0: mit viel Pyro, Trickkleid, sexy Dance-Moves und sie schmeißt sich rücklings von der Bühne in die Arme ihrer Tänzerinnen. Das soll auch zeigen, dass sich Frauen gegenseitig auffangen können. Buchmacher sehen Deutschland allerdings eher hinten und der frühe deutsche Startplatz beim Finale als Zweite ist eher ungünstig. Direkt vor Israel auch noch. Der israelische Sänger dürfte wegen der Gaza-Krieg-Debatten viel Aufmerksamkeit auf sich ziehen. Ronny Tochau, Nachrichtenredaktion.
1: Manuel Neuer bleibt bis auf Weiteres bei Bayern München. Der Kapitän des Fußball-Bundesligisten verlängerte seinen Vertrag bis Mitte kommenden Jahres. Das gab der Verein am Abend bekannt. In den vergangenen Wochen und Monaten war immer mal wieder auch darüber spekuliert worden, ob Neuer mit seinen mittlerweile 40 Jahren für die anstehende Weltmeisterschaft nominiert wird.
2: Das Wetter. In dieser Nacht, da ist es wechselnd bis stark bewölkt und überwiegend gibt es noch ein paar Regenschauer. Die ziehen aber langsam raus und Richtung morgen gleich gibt es so ein bisschen Nebel. Vor allen Dingen natürlich dann da, wo es ein bisschen weiter oben ist. Temperaturen so in dieser Nacht 2 bis 5 Grad. Nachher wird es dann wechselnd bewölkt, immer mal wieder Regenschauer und stellenweise sind sogar mal hier und da Gewitter drin. Die Sonne kommt auch mal durch, 12 bis 16 Grad nachher.
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4: A42 Dortmund-Kamp-Lindfort zwischen Oberhausen-Zentrum und Oberhausen-Buschhausen. 1 Kilometer Stau. Wir wünschen allen unterwegs gute Fahrt.
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2: So, das Frühlingswetter der letzten Tage war ja so ein bisschen kaputt. Ich hoffe, es wird bald besser. Am Morgen zum Beispiel, ja, da soll es ein bisschen wärmer zumindest werden mit 18 Grad und ein bisschen weniger Regen als dann heute an diesem Samstag dann noch. Auch in dieser Nacht soll es ja noch sehr regnerisch sein. Also wir wollen gutes Wetter. Ich sag's mal einfach. Dann singen wir es halt herbei mit alle Farben und Baby. Good.

0: Damit hat sich Herbert Grönemeyer in den 80ern, wo es noch gar nicht so einen großen Feminismus gab, hat sich schon als Feminist geoutet. Finde ich super. Herbert Grönemeyer und Männer hier bei uns. 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

0: das Wetter.
1: Eine wechselnd bewölkte Nacht liegt da quasi vor uns und da müssen wir durch. In Bodennähe kann es weiter oben natürlich auch ein bisschen Frost geben. Ab und zu ein paar Regenschauer auch. Tiefsttemperaturen so 2 bis 5 Grad. Und ein bisschen windig ist es auch. Nachher bleibt es wechselnd bewölkt. Immer wieder Regenschauer. Die Sonne kommt auch mal durch. Stellenweise gibt es am Samstag auch noch mal ein Gewitter. Und das Ganze bei Temperaturen zwischen 12 und 16 Grad.
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2: Zurzeit liegen uns keine Meldungen vor. Wir wünschen allen unterwegs gute Fahrt.
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1: Und jetzt kommen wir zu einem Mann, der einen Oberlippenbart trägt, aber mit vollem Stolz. Und ich würde auch fast sagen, bei ihm sieht es auch echt okay aus. Ja, ich bin kein großer Fan von Oberlippenbart, aber bei Benson Boone, da würde ich sagen, komm, das ist irgendwie cool. Hier ist er mit Sorry, I'm Here for Someone Else für eure Nacht. 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

0: Kriegst du nicht kaputt, die Nummer, oder? Ray! Where is my husband? Ich wünsche euch eine schöne Nacht. Der Samstag, den haben wir jetzt. Und es ist der allerletzte Spieltag dieser Saison in der Fußball-Bundesliga. 17.15 Uhr ist diese Bundesliga-Saison dann Geschichte. Wir wissen ja schon, wer deutscher Meister geworden ist. Bayern München. So, aber unten, da bleibt es spannend.
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2: Ja, auch wenn sonst der Blick immer auf die vorderen Plätze in der Tabelle gerichtet ist, an diesem letzten Spieltag lohnt sich der Blick nach ganz unten.
3: Wir schauen auf das Tabellenüberblick.
2: Ja, tatsächlich, Wolfsburg, Heidenheim und St. Pauli belegen punktgleich die letzten drei Ränge. Und jetzt ist schon klar, zwei Teams aus diesem Trio spielen kommende Saison auf jeden Fall in Liga 2.
4: Nie mehr zweite Liga, nie mehr dritte Liga, so heißt es, glaube ich.
2: Für die Dortmunder ist vor dem Spiel in Bremen alles geklärt. Sie laufen als Vizemeister ins Ziel.
5: Was bin ich jetzt? Vizekönigin, Prinzessin, Hofnärrin oder keine Ahnung. Es ist egal, es fühlt sich einfach toll an.
2: Ein wenig spannender ist es für Leverkusen. Ein Sieg gegen den HSV vorausgesetzt, müssen sie schauen, ob Stuttgart und Hoffenheim noch stolpern. Ansonsten wird es nichts mit der angestrebten Champions-League-Qualifikation.
6: Die Stimmung ist wie eigentlich vor dem Spiel. Mit dem kleinen Unterschied nur, dass wir aus dieser äußerst großen Minimalchance eine etwas kleinere gemacht haben.
2: Und bei diesem knappen Hin und Her dürfen die Gladbacher sogar mitspielen. Sie haben nämlich Hoffenheim zu Gast. Zumindest für die ist dieses Spiel dann auch noch wichtig.
7: Ich unterstreiche es nochmal, das heutige Spiel hat natürlich eine riesengroße Bedeutung. Aber man muss das ganz locker sehen.
2: Tja, und was haben wir noch? Ja, die Kölner, die bringen die letzten Bundesliga-Punkte noch zum Meister nach München. Und dann war es das. Dann müssen wir uns alle auf die Mega XXL-WM in den USA, Mexiko und Kanada freuen.
8: In Deutschland im Endspiel ist, fahre ich selbstverständlich.
9: Nur zum Endspiel?
8: Das weiß ich noch nicht.
2: Na dann, schönen Anpfiff.
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1: Ich bin Lea Matschulat. Die aktuelle Waffenruhe zwischen der pro-iranischen Hisbollah-Miliz im Libanon und Israel soll nach US-Angaben um 45 Tage verlängert werden. Das teilte ein Sprecher des US-Außenministeriums mit. Die Hisbollah hat sich bislang nicht geäußert.
2: Auf dem Papier herrscht Waffenruhe. Doch die Angriffe zwischen Israel und der Hisbollah gehen weiter. Besonders im Südlibanon greift das israelische Militär täglich auch aus der Luft an. Dort kommt es immer noch zu direkten Kämpfen mit der Hisbollah. Ob die Menschen im Libanon nun durch die Verlängerung der Waffenruhe etwas Schutz und Frieden finden können, ist also fraglich. Immerhin ist eine weitere Gesprächsrunde zwischen Vertretern Israels und dem Libanon Anfang Juni geplant. Die USA wollen weiter vermitteln. Bisher sind seit Anfang März im Libanon fast 3000 Menschen getötet worden. Tine Klimach, Nachrichtenredaktion.
1: Kanzler Merz hat mit US-Präsident Trump telefoniert und unter anderem über den Iran-Krieg gesprochen. Beide seien sich einig, dass der Iran an den Verhandlungstisch kommen müsse, schrieb Merz anschließend auf der Plattform X. Der Iran müsse die Straße von Hormuz öffnen und dürfe keine Nuklearwaffen besitzen. Russland und die Ukraine haben nach übereinstimmenden Angaben jeweils 205 Kriegsgefangene ausgetauscht. Wie der ukrainische Präsident Selenskyj mitteilte, sei dies der erste Schritt eines größeren Austausches von insgesamt 1000 Gefangenen auf jeder Seite.
3: Wir werden weiter um jeden kämpfen, der noch in Gefangenschaft ist, sagte der ukrainische Präsident Selenskyj. Der Austausch von jeweils 1000 Kriegsgefangenen war Teil einer Vereinbarung über eine dreitägige Waffenruhe. Die hatte US-Präsident Trump vermittelt. Sie schützte vor allem die Militärparade zum Weltkriegsgedenken in Moskau am 9. Mai. Weil der An- und Abtransport von Soldaten schwierig ist, wurden auch schon frühere größere Austausche in mehrere Etappen aufgeteilt. Aus Moskau, Katharina Schröder.
1: Vor einer Großdemonstration der rechten Szene heute in London hat die britische Regierung mehreren Rechtsextremen die Einreise untersagt. Auch dem AfD-Politiker Bistron soll die Einreise untersagt worden sein. Im vergangenen Jahr wurden bei der Großdemo der rechten Szene 100.000 Menschen mobilisiert und es kam zu Ausschreitungen.
4: Das Wetter. Heute wird's mal sonnig, mal bewölkt, örtlich mit Schauern und Gewittern bei bis zu 16 Grad. Morgen am Sonntag wird's dann trockener als heute und mit maximal 18 Grad auch was wärmer.
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5: Zurzeit liegen uns keine Meldungen vor. Wir wünschen allen unterwegs gute Fahrt.
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4: Die Bundesliga-Saison geht zu Ende, die Fußball-WM steht an und da werden wir immer wieder zugeballert mit Fake-Trikots. Noch schlimmer sind aber auch Fake-Shops. Du bestellst ein Trikot, bezahlst und wartest und wartest und es kommt nichts an und du kannst irgendwie nichts machen. Ja, wir helfen. Wir haben einen ganz einfachen Trick gefunden, wie ihr ganz, ganz easy Fake-Shops erkennt nach rund einer Viertelstunde Musik

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1: Knapp einen Monat noch, dann geht's los. Die WM steht in den Startlöchern. Dann sind wieder 80 Millionen Bundestrainer am Start. Seid ihr da eher so Team einfach gucken oder Team, ja wirklich, ich bin Bundestrainer und brauche jeden einzelnen Fanartikel, Schal, Fahne, Schminke in Deutschlandfarben und was weiß ich nicht alles. Wenn ihr Team seid, ich nehme wirklich alles mit. Dann müsst ihr zurzeit echt aufpassen, Kollege Stefan Rehek. Warum denn?
2: Ja, das liegt daran, dass der Online-Markt gerade wirklich überschwemmt wird mit Fake-Trikots. Davor warnt jetzt auch sogar die Verbraucherzentrale Niedersachsen.
1: Aber mal ehrlich, erkennst du doch direkt am Preis, oder?
2: Ja, schon, aber diese Online-Shops sehen wirklich seriös aus auf den ersten Blick. Also die haben ein Impressum, sind gut sortiert und die Trikots selbst werden mit Stichworten wie Authentic, Players-Version oder auch Match-Version beworben.
1: Ja klar, also nochmal was anderes als das klassische Trikot aus dem Sommerurlaub, bei dem du auch irgendwie weißt, dass das jetzt nicht so ganz echt ist, weil da irgendwie Nein statt Nike draufsteht. Aber was ist eigentlich so schlimm an Fake-Trikots? Nicht jeder hat mal eben so 80 bis 100 Euro locker.
2: Die sind leider auch teilweise gesundheitlich gar nicht mal so unbedenklich. In vielen gefälschten Trikots sind nämlich Schadstoffe, die in der EU verboten sind. Ja, und dann hat man natürlich auch null Service, also mit Umtausch oder Erstattung ist da in der Regel nichts. Und oft bleiben die Trikots auch beim Zoll hängen und dann muss man ja sowieso noch mal echt eine Stange Geld obendrauf zahlen.
1: Wenn es überhaupt ankommt, ne? Und dann zahlst du ja auch wieder so viel wie fürs Original insgesamt. Aber wie erkenne ich denn überhaupt diese Fakes?
2: Du hast gerade schon den Preis erwähnt. Der ist natürlich als erstes ein Indiz, ja. Also bei 25 Euro für ein Trikot sollte man schon mal stutzig werden. Und um ganz sicher zu gehen, gibt es von der Verbraucherzentrale zusätzlich noch einen Fake-Shop-Finder, der eben anzeigt, ob ein Online-Shop seriös ist oder nicht.
1: Also einfach mal googeln, Fake-Shop-Finder, dann seid ihr auf der sicheren Seite. Und nochmal für alle, die denken, ach, so ein Schnapper, da schlage ich nochmal zu. Vielleicht dann doch lieber die Finger davon lassen, ne?
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0: Das Wetter.
1: Der Frühling scheint so langsam zurückzukommen. Jawohl, heute Sonne und Wolken im Wechsel, nur stellenweise mal Regen oder Gewitter bei höchstens 16 Grad. Morgen am Sonntag dann sogar bis zu 18 Grad und noch weniger Regen.
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2: Zurzeit liegen uns keine Meldungen vor. Wir wünschen allen unterwegs gute Fahrt.
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1: Och, jetzt so eine Pizza? Würde ich nehmen. In Oslo geht ein Mann jetzt viral, weil er Pizza vom Balkon aus verkauft. Schön mit Flaschenzug und so einem kleinen Kran. Da verkauft er die Pizza frisch von seinem Balkon aus auf die Straße. Ja, in Oslo gibt's lecker Pizza von privat auf der Straße. In Deutschland gibt's Ordnungsamt, Finanzamt, Gewerbeamt und Gesundheitsamt.

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0: Fahre ich in den Sommerurlaub oder gucke ich mir ein Konzert von Harry Styles an? Die Preise sind ja mittlerweile ähnlich. Wahnsinnig hoch sind die Konzertpreise mittlerweile gegangen. Aber in einem offenen Brief an die Bundesregierung fordern jetzt Musiker und Konzertveranstalter gemeinsam schärfere Regeln gegen Wucherpreise beim Wiederverkauf von Tickets. Unterschrieben haben den Brief unter anderem Campino von den Toten Hosen, Nina Chuba, Die Ärzte, Annemai Kantereit, Johannes Oerding und. Kollege Thorsten Ortmann aus dem News-Team, du weißt, wie das Ganze mit der Ticketabzocke funktioniert.
1: Ja, die Masche läuft so, es gibt professionelle Tickethändler, die kaufen massenhaft Karten auf, um sie dann später mit hohen Preisaufschlägen wieder zu verkaufen. Dabei nutzen sie sogenannte Ticketbots, das sind Softwareprogramme, die blitzschnell Kaufvorgänge starten, sobald der Verkauf online geht. Die Bots kaufen oft innerhalb von Sekunden Tausende von Tickets, sodass echte Fans quasi überhaupt keine Chance haben, an die Karten zu kommen. Das gilt nicht nur für Konzerte, sondern auch für Sportveranstaltungen.
0: Thorsten, was sind denn die Konsequenzen? Nicht nur teurere Tickets, oder?
1: Ja, die Tickets sind auf dem Zweitmarkt dann oft doppelt oder viermal so teuer und der Gewinn landet dann in den Taschen der Ticketabzocker. Und echte Fans haben immer seltener die Chance, ein Konzert der Superstars zu besuchen, sagt Bruce Dickinson, Frontman der Metal-Kultband Iron Maiden. Wir wollen, dass dort echte Fans stehen und nicht nur Reiche. Und echte Fans haben nicht immer viel Geld. Wir wollen auch junge Leute auf unseren Konzerten haben und auch die haben nicht viel Geld. Deshalb ist es wichtig zu versuchen, die Ticketpreise in einem vernünftigen Rahmen zu halten.
0: Okay, die Bundesregierung will jetzt gegen die Ticketabzocker auch vorgehen.
1: Ja, und das ist auch notwendig, denn in vielen anderen europäischen Ländern gibt es schon Regelungen, um einem Betrug mit Konzerttickets zu begegnen. In Großbritannien zum Beispiel müssen Originalpreis, Sitznummer und Verkäuferidentität klar ausgewiesen werden. Ein Weiterverkauf mit Gewinn ist verboten. Bundesjustizministerin Hubich arbeitet jetzt auch an Regelungen für Deutschland.
2: Dagegen müssen wir vorgehen, dagegen wollen wir auch vorgehen. Wir prüfen im Moment verschiedene Möglichkeiten, damit wir wirklich hier zu wirksamen Beschränkungen kommen.
0: Die wirklich hohen Ticketpreise für Konzerte und Sportveranstaltungen sind gerade ein Riesenaufreger. Darum fordern jetzt Musiker und auch Konzertveranstalter gemeinsam schärfere Regeln.
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1: Ich bin Lea Matschulat. Die Waffenruhe zwischen der pro-iranischen Hisbollah-Miliz im Libanon und Israel soll dem US-Außenministerium zufolge um 45 Tage verlängert werden. Die Hisbollah äußerte sich bislang nicht. Die Waffenruhe war in den vergangenen Wochen von beiden Seiten mehrfach verletzt worden. Das US-Außenministerium kündigte außerdem eine weitere Gesprächsrunde zwischen Vertretern beider Seiten an für den 2. und 3. Juni unter Vermittlung der USA. Nach zuletzt ziemlich angespannten Beziehungen zwischen Deutschland und den USA haben Bundeskanzler Merz und US-Präsident Trump jetzt wieder miteinander telefoniert. Thema war vor allem der Iran-Krieg.
2: Ob Merz die Wogen etwas glätten konnte beim beleidigten US-Präsidenten ist offen. Die Mitteilung des Kanzlers auf der Plattform X nach dem Telefonat jedenfalls liest sich noch etwas steif. Merz schrieb, man sei sich einig, dass der Iran jetzt an den Verhandlungstisch kommen und die Straße von Hormuz öffnen müsse. Außerdem dürfe Teheran keine Nuklearwaffen besitzen. All diese Punkte hatte Merz allerdings nie öffentlich in Frage gestellt, wohl aber eine Strategie des US-Präsidenten, was diesen wiederum so erzürnte, dass er Merz persönlich angriff. Ein einziger Anruf in der Air Force One dürfte Trump kaum vollständig besänftigen. Haben. Thomas Bleskin, Nachrichtenredaktion.
1: Der Bund der Steuerzahler fordert eine Kürzung von Subventionen und Steuervergünstigungen um 10%. 5%, wie zuletzt von Unionsfraktionschef Spahn gefordert, reicht nicht aus. Das sagte Vereinspräsident Holznagel den Zeitungen der Mediengruppe Bayern. Und weiter, wir müssen 10% machen. Holznagel spricht sich außerdem für ein automatisches Auslaufen staatlicher Hilfen aus und plädiert dafür, die Zahl der Beamten und Beamtinnen in Deutschland zu halbieren. In der Fußball-Bundesliga steht heute der letzte Spieltag bevor. Das heißt, alle 9 Partien finden parallel ab 15.30 Uhr statt. Und das Saisonfinale hat es nochmal in sich.
3: Stuttgart, Hoffenheim und Leverkusen wollen den letzten Platz in der Champions League. Freiburg, Frankfurt und Augsburg fighten um den Conference League Platz. Und unten ist es völlig irre. Wolfsburg, Heidenheim und St. Pauli sind punktgleich. 2 steigen ab, einer geht in die Relegation. St. Pauli und Wolfsburg treffen auch noch aufeinander. Heidenheim spielt ab 15.30 Uhr gegen Mainz. Aus München, Justin Hamm.
1: Gefeiert wird auf jeden Fall in München. Für den ersten FC Bayern gibt es heute die Meisterschale.
4: Das Wetter. Heute bekommen wir einen Mix aus Sonne und Wolken, nur hier und da mal mit Regen. Das Ganze mit bis zu 16 Grad. Morgen dann noch weniger Regen und etwas wärmer mit maximal 18 Grad.
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5: A1 Köln-Münster zwischen Schwerte und Kreuz Dortmund-Unna. 1 Kilometer Stau. Wir wünschen allen unterwegs gute Fahrt.
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4: Boah, da habe ich wirklich große Angst, auch wenn ich das sehe. Hi, Sascha Fassbender hier, und in Japan nehmen Bärenangriffe zu, also auf Menschen. Deswegen werden jetzt sogenannte Monsterwölfe immer beliebter. Das sind so, also unechte, große Wölfe, die sehen so ein bisschen aus wie von einer Geisterbahn mit auch roten Augen, und die haben so Blaulicht am Popo, wie jetzt so von einem Polizeiauto obendrauf. Und die machen diesen Krach hier. Dieser Wolfsroboter, der ist jetzt ausverkauft. Völlig zu Recht. Ja, die Dinger helfen gegen Bären. Ich habe wirklich große Angst vor diesen Monsterwölfen.

0: 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Der Mai ist ja auch Monat der Brückentage. Für unseren Hannes eine seltsame Erfindung.
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2: Hier drei Dinge, die genauso sinnlos sind wie Brückentage. Diese Papierstrohhalme an der Capri-Sonne, Sandwichmaker und diese USB-Kaffeetassenwärmer. Ich meine, wie lange will man bitte an einem Pott Kaffee rumnuckeln? Gilt der Kaffee nicht irgendwann als stehendes Gewässer? Gibt's dann so Sprungschichten wie im See? Siedeln sich dann heimische Tier- und Pflanzenarten an? Muss man dann Brutplätze für seltene Vögel rund um die Tasse ausweisen? Ich check's nicht. Trinkt doch einfach euren Kaffee. So, worum ging's nochmal? Ach ja, Brückentage. Ja. Hier mein Antrag. Brückentage sofort zu Feiertagen erklären. Dann sind diese langen Wochenende wirklich für alle lang. Ja gut, außer für Menschen in systemrelevanten Berufen wie an der Tanke oder Türsteher oder so. Die müssen wirklich immer ran. Wusstet ihr eigentlich, dass ein Mauersegler ein Vogel ist, der bis zu 10 Monate am Stück fliegen kann? Ey, die pennen sogar beim Fliegen. Und wir machen uns Sorgen ums autonome Fahren. Und immer dran denken, der späte Wurm entgeht dem frühen Vogel.
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0: das Wetter.
1: Heute wird's mal sonnig, mal bewölkt, örtlich mit Schauern und Gewittern bei bis zu 16 Grad. Morgen am Sonntag wird's dann trockener als heute und mit maximal 18 Grad auch was wärmer.
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2: Zurzeit liegen uns keine Meldungen vor. Wir wünschen allen unterwegs gute Fahrt.
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1: Krass. Sascha Fassbender hier, hallo. Ein Forschungsteam aus Russland hat jetzt rausgefunden, schon die Neandertaler hatten gelbe Zähne und haben Karies weggebohrt. Ja, kein Scherz. Das war bestimmt definitiv schmerzhafter als heute bei uns. Aber gut, dafür hast du damals auch keine Zahnzusatzversicherung gebraucht, ne?

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0: Bitte.
1: Ey, es kann so einfach sein. Sascha Fassbender hier, hallo. Ein internationales Forschungsteam hat rausgefunden, Wälder, Parks und andere Orte mit viel, viel Natur erhöhen unsere Zufriedenheit. Ja, gut, dass das Wetter angeblich nächste Woche besser wird. Ansonsten halt weiter Regenjacke und Stiefel.
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1: Ich bin Lea Matschulat. Der Bund der Steuerzahler fordert eine Kürzung von Subventionen und Steuervergünstigungen um 10%. 5%, wie zuletzt von Unionsfraktionschef Spahn gefordert, reichten nicht aus. Das sagte Vereinspräsident Holznagel den Zeitungen der Mediengruppe Bayern. Und weiter, wir müssen 10% machen. Holznagel spricht sich außerdem für ein automatisches Auslaufen staatlicher Hilfen aus und er plädiert dafür, die Zahl der Beamtinnen und Beamten in Deutschland zu halbieren. Die Waffenruhe zwischen der pro-iranischen Hisbollah-Miliz im Libanon und Israel soll dem US-Außenministerium zufolge um 45 Tage verlängert werden. Die Hisbollah äußerte sich bislang nicht.
2: Auf dem Papier herrscht Waffenruhe. Doch die Angriffe zwischen Israel und der Hisbollah gehen weiter. Besonders im Südlibanon greift das israelische Militär täglich auch aus der Luft an. Dort kommt es immer noch zu direkten Kämpfen mit der Hisbollah. Ob die Menschen im Libanon nun durch die Verlängerung der Waffenruhe etwas Schutz und Frieden finden können, ist also fraglich. Immerhin ist eine weitere Gesprächsrunde zwischen Vertretern Israels und dem Libanon Anfang Juni geplant. Die USA wollen weitervermitteln. Tine Klimach, Nachrichtenredaktion.
1: Eurovision Song Contest Finale in Wien. Am Abend treten 25 Finalisten gegeneinander an. Für Deutschland geht Sarah Engels mit der Dance-Nummer Fire ins Rennen. Bei den Buchmachern hat sie wenig Chancen auf den Sieg. Als Favoriten gelten Länder wie Finnland, Griechenland und Australien. Australien darf seit Jahren als außereuropäischer Gast mitmachen. 5 Länder, darunter Spanien, boykottieren diesmal den Song Contest aus Protest gegen das Vorgehen Israels im Gazastreifen und gegen die Erst-C-Teilnahme Israels. In der Fußball-Bundesliga steht heute der letzte Spieltag bevor. Das heißt, alle 9 Partien finden parallel um 3:30 statt. Und das Saisonfinale hat es nochmal in sich.
3: Stuttgart, Hoffenheim und Leverkusen wollen den letzten Platz in der Champions League. Freiburg, Frankfurt und Augsburg fighten um den Conference League Platz. Und unten ist es völlig irre. Wolfsburg, Heidenheim und St. Pauli sind punktgleich. 2 steigen ab, einer geht in die Relegation. St. Pauli und Wolfsburg treffen auch noch aufeinander. Heidenheim spielt ab 15.30 Uhr gegen Mainz. Aus München, Justin Hamm.
1: Gefeiert wird auf jeden Fall in München. Für den ersten FC Bayern gibt es heute die Meisterschale.
4: Das Wetter.
5: Der Frühling scheint so langsam zurückzukommen, jawohl. Heute Sonne und Wolken im Wechsel, nur stellenweise mal Regen oder Gewitter bei höchstens 16 Grad. Morgen am Sonntag dann sogar bis zu 18 Grad und noch weniger Regen.
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7: Zurzeit liegen uns keine Meldungen vor. Wir wünschen allen unterwegs gute Fahrt.
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5: Die Bundesliga-Saison geht zu Ende, die Fußball-WM steht an und da werden wir immer wieder zugeballert mit Fake-Trikots. Noch schlimmer sind aber auch Fake-Shops. Du bestellst ein Trikot, bezahlst und wartest und wartest und es kommt nichts an. Und du kannst irgendwie nichts machen. Ja, wir helfen. Wir haben einen ganz einfachen Trick gefunden, wie ihr ganz, ganz easy Fake-Shops erkennt nach rund einer Viertelstunde Musik hier bei mir

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1: Knapp einen Monat noch, dann geht's los. Die WM steht in den Startlöchern. Es sind wieder 80 Millionen Bundestrainer am Start. Seid ihr da eher so Team einfach gucken oder Team, ja wirklich, ich bin Bundestrainer und brauche jeden einzelnen Fanartikel, Schal, Fahne, Schminke in Deutschlandfarben und was weiß ich nicht alles. Wenn ihr Team seid, ich nehme wirklich alles mit. Dann müsst ihr zurzeit echt aufpassen, Kollege Stefan Rehek. Warum denn?
2: Ja, das liegt daran, dass der Online-Markt gerade wirklich überschwemmt wird mit Fake-Trikots. Davor warnt jetzt auch sogar die Verbraucherzentrale Niedersachsen.
1: Aber mal ehrlich, erkennst du doch direkt am Preis, oder?
2: Ja, schon, aber diese Online-Shops sehen wirklich seriös aus auf den ersten Blick. Also die haben ein Impressum, sind gut sortiert und die Trikots selbst werden mit Stichworten wie Authentic, Players Version oder auch Match Version beworben.
1: Ja klar, also nochmal was anderes als das klassische Trikot aus dem Sommerurlaub, bei dem du auch irgendwie weißt, dass das jetzt nicht so ganz echt ist, weil da irgendwie Nein statt Nike draufsteht. Aber was ist eigentlich so schlimm an Fake-Trikots? Nicht jeder hat mal eben so 80 bis 100 Euro locker.
2: Die sind leider auch teilweise gesundheitlich gar nicht mal so unbedenklich. In vielen gefälschten Trikots sind nämlich Schadstoffe, die in der EU verboten sind. Ja, und dann hat man natürlich auch null Service, also mit Umtausch oder Erstattung ist da in der Regel nichts. Und oft bleiben die Trikots auch beim Zoll hängen und dann muss man ja sowieso noch mal echt eine Stange Geld obendrauf zahlen.
1: Wenn es überhaupt ankommt, ne? Und dann zahlst du ja auch wieder so viel wie fürs Original insgesamt. Aber wie erkenne ich denn überhaupt diese Fakes?
2: Du hast gerade schon den Preis erwähnt. Der ist natürlich als erstes ein Indiz, ja. Also bei 25 Euro für ein Trikot sollte man schon mal stutzig werden. Und um ganz sicher zu gehen, gibt es von der Verbraucherzentrale zusätzlich noch einen Fake-Shop-Finder, der eben anzeigt, ob ein Online-Shop seriös ist oder nicht.
1: Also einfach mal googeln, Fake-Shop-Finder, dann seid ihr auf der sicheren Seite. Und nochmal für alle, die denken, och, so ein Schnapper, da schlage ich nochmal zu. Vielleicht dann doch lieber die Finger davon lassen, ne?
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0: Das Wetter.
1: Heute bekommen wir einen Mix aus Sonne und Wolken, nur hier und da mal mit Regen. Das Ganze mit bis zu 16 Grad. Morgen dann noch weniger Regen und etwas wärmer mit maximal 18 Grad.
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2: A44 Aachen-Mönchengladbach zwischen Dreieck Jackerath und Kreuz Holz. 1 Kilometer Stau, 10 Minuten Zeitverlust. Wir wünschen allen unterwegs gute Fahrt.
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1: Och, jetzt so eine Pizza? Würde ich nehmen. In Oslo geht ein Mann jetzt viral, weil er Pizza vom Balkon aus verkauft. Schön mit Flaschenzug und so einem kleinen Kran. Da verkauft er die Pizza frisch von seinem Balkon aus auf die Straße. Ja, in Oslo gibt's lecker Pizza von privat auf der Straße. In Deutschland gibt's Ordnungsamt, Finanzamt, Gewerbeamt und Gesundheitsamt.

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0: Lanzai, Pedro Capó, Georgie Noriega, Rec 808, Shadow Towers, Puerto Rico.
1: Welcome to the paradise. Fahre ich in den Sommerurlaub oder gucke ich mir ein Konzert von Harry Styles an? Die Preise sind ja mittlerweile ähnlich. Wahnsinnig hoch sind die Konzertpreise mittlerweile gegangen. Aber in einem offenen Brief an die Bundesregierung fordern jetzt Musiker und Konzertveranstalter gemeinsam schärfere Regeln gegen Wucherpreise beim Wiederverkauf von Tickets. Unterschrieben haben den Brief unter anderem Campino von den Toten Hosen, Nina Chuba, Die Ärzte, Annemai Kantereit, Johannes Oerding und. Kollege Thorsten Ortmann aus dem News-Team, du weißt, wie das Ganze mit der Ticketabzocke funktioniert.
2: Ja, die Masche läuft so, es gibt professionelle Tickethändler, die kaufen massenhaft Karten auf, um sie dann später mit hohen Preisaufschlägen wieder zu verkaufen. Dabei nutzen sie sogenannte Ticketbots, das sind Softwareprogramme, die blitzschnell Kaufvorgänge starten, sobald der Verkauf online geht. Die Bots kaufen oft innerhalb von Sekunden tausende von Tickets, sodass echte Fans quasi überhaupt keine Chance haben, an die Karten zu kommen. Das gilt nicht nur für Konzerte, sondern auch für Sportveranstaltungen.
1: Thorsten, was sind denn die Konsequenzen? Nicht nur teurere Tickets, oder?
2: Ja, die Tickets sind auf dem Zweitmarkt dann oft doppelt oder viermal so teuer und der Gewinn landet dann in den Taschen der Ticketabzocker. Und echte Fans haben immer seltener die Chance, ein Konzert der Superstars zu besuchen, sagt Bruce Dickinson, Frontman der Metal-Kultband Iron Maiden. Wir wollen, dass dort echte Fans stehen und nicht nur Reiche. Und echte Fans haben nicht immer viel Geld. Wir wollen auch junge Leute auf unseren Konzerten haben und auch die haben nicht viel Geld. Deshalb ist es wichtig zu versuchen, die Ticketpreise in einem vernünftigen Rahmen zu halten.
1: Okay, die Bundesregierung will jetzt gegen die Ticketabzocker auch vorgehen.
2: Ja, und das ist auch notwendig, denn in vielen anderen europäischen Ländern gibt es schon Regelungen, um einem Betrug mit Konzerttickets zu begegnen. In Großbritannien zum Beispiel müssen Originalpreis, Sitznummer und Verkäuferidentität klar ausgewiesen werden. Ein Weiterverkauf mit Gewinn ist verboten. Bundesjustizministerin Hubich arbeitet jetzt auch an Regelungen für Deutschland.
3: Dagegen müssen wir vorgehen, dagegen wollen wir auch vorgehen. Wir prüfen im Moment verschiedene Möglichkeiten, damit wir wirklich hier zu wirksamen Beschränkungen kommen.
1: Die wirklich hohen Ticketpreise für Konzerte und Sportveranstaltungen sind gerade ein Riesenaufreger. Darum fordern jetzt Musiker und auch Konzertveranstalter gemeinsam schärfere Regeln.
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1: Ich bin Diana Kramer. Die Bundestagsabgeordneten sollen ab Juli mehr Geld bekommen. Die Höhe ihrer Diäten ist an die Lohnentwicklung gekoppelt. Eine Mehrheit der Bürger lehnt das ab. 85% sind laut einer YouGov-Umfrage überzeugt, dass die Parlamentarier angesichts der Lage auf eine Anhebung verzichten sollten.
2: Normalerweise werden die Diäten jedes Jahr automatisch angepasst. In diesem Jahr wären das fast 500 Euro mehr zum 1. Juli auf rund 12.330 Euro pro Kopf und Monat, etwa die Hälfte davon steuerfrei. Bei 630 Abgeordneten im Bundestag macht die Erhöhung rund 3,7 Millionen Euro im Jahr aus. Ein falsches Signal in Zeiten, wo Verbraucher und Unternehmen einen harten Sparkurs fahren müssen, findet auch die Opposition im Bundestag. Sie fordert, die Erhöhung auszusetzen und den Automatismus ganz abzuschaffen. Tanja Wagner, Nachrichtenredaktion.
1: Die Waffenruhe zwischen der pro-iranischen Hisbollah-Miliz im Libanon und Israel soll dem US-Außenministerium zufolge um 45 Tage verlängert werden. Die Hisbollah äußerte sich zunächst nicht. Die Waffenruhe war in den vergangenen Wochen von beiden Seiten mehrfach verletzt worden. Das US-Außenministerium kündigte außerdem eine weitere Gesprächsrunde zwischen Vertretern beider Seiten für den 2. und 3. Juni an. In Wien steigt heute Abend das Finale des Eurovision Song Contest. Viel diskutiert wird erneut die Teilnahme Israels. Einige Länder boykottieren sogar den ESC. Für Deutschland tritt Sarah Engels mit ihrem Song Feuer an.
3: Feuer hat Deutschland dieses Jahr auf jeden Fall. Nicht nur im Titel. Sarah Engels will auf der Bühne für viel Frauenpower sorgen. Mit viel Pyro, Trickkleid, sexy Dance-Moves und sie schmeißt sich rücklings von der Bühne in die Arme ihrer Tänzerinnen. Das soll auch zeigen, dass sich Frauen gegenseitig auffangen können. Buchmacher sehen Deutschland allerdings eher hinten und der frühe deutsche Startplatz beim Finale als Zweite ist eher ungünstig. Direkt vor Israel auch noch. Der israelische Sänger dürfte wegen der Gaza-Krieg-Debatten viel Aufmerksamkeit auf sich ziehen. Onni Torchau, Nachrichtenredaktion.
1: Zum Fußball. Heute endet die Bundesliga-Saison. Zwischenschluss liegt St. Pauli, dem vorletzten Heidenheim und Wolfsburg. Auf dem Relegationsplatz bahnt sich ein Abstiegskrimi an. Alle drei Mannschaften haben 26 Punkte. Wolfsburg hat die bessere Tordifferenz. Zum Abstiegsgipfel empfängt St. Pauli heute Wolfsburg. Heidenheim empfängt Mainz. Anpfiff für alle Partien ist um 15.30 Uhr. Und das waren die Nachrichten mit Diana Kramer.
4: Das Wetter. An diesem Wochenende bekommen wir 12 bis 17 Grad, dazu aber auch weiterhin viele Wolken und manchmal Regen. Und zum Start in die neue Woche ändert sich daran nichts.
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4: A33 Osnabrück Richtung Bielefeld zwischen dem Kreuz Osnabrück Süd und der Ausfahrt Haderberg ist die Autobahn nach einem Unfall gesperrt. A44 Aachen-Mönchengladbach zwischen Kreuz Jackerath und Kreuz Holz gab es auch einen Unfall. Ihr werdet daran vorbeigeleitet. Und auf der A45 staut es sich Hagen Richtung Gießen zwischen Olpe und dem Kreuz Olpe Süd. Da braucht ihr 5 Minuten länger.
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4: Kurz nach 6, schönen Samstag. Patrick Rickert hier und ich spiele uns alle Farben. Hier ist Baby Goodbye. 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

0: Bronze Gallant, Ella, Ella. Schönen guten Morgen.
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2: Einfach heiraten. Das kann man am 26. Juni 2026 an richtig vielen Orten in NRW.
3: Viele Kirchen bieten an, an einem besonderen Ort, in einer ganz besonderen Atmosphäre zu heiraten, ohne die sonstig übliche große Feier, in einem Rahmen, der sehr, sehr persönlich ist. Mitmachen kann da jedes Paar, ob schon verheiratet oder auch noch nicht, oder ob man sich segnen lassen möchte oder erstmalig heiraten. Wir freuen uns über alle Paare, die ihre Liebe unter den Segen Gottes stellen wollen.
2: Dietrich Schneider ist Diakon in der Öffentlichkeitsarbeit im Kirchenkreis Unna. Dort lädt man an einen wirklich coolen Ort.
3: In Unna laden wir ein in den Kurpark. Da gibt es schöne alte Gebäude, eine alte Kirche, aber auch knorrige Bäume auf tollen Wiesen. Und da werden wir 4 Stationen machen, an denen Menschen von 13 bis abends 18 Uhr vorbeikommen können. Es wird für Musik gesorgt sein und dann findet dort eine Zeremonie statt. Vorher ein kleines Gespräch mit einer Pfarrerin oder einem Pfarrer. Und die werden dann gemeinsam diese Zeremonie durchführen.
2: Und danach kann in der Umgebung gefeiert werden. Zu zweit, mit Familie, Freundinnen und Freunden, ganz egal. Das Ziel der Aktion ist, es soll einfach sein. Ohne Schnörkel und Brimborium. Einfach heiraten eben.
3: Wir versprechen uns davon, dass Menschen die Gelegenheit wahrnehmen. Vielleicht nach vielen Jahren einfach nochmal zu sagen, das ist etwas, wir wollen mit unserer Liebe Gottes Segen erbitten und den zugesprochen bekommen. Oder Menschen, die aus irgendeinem Grund dieser Heirat so noch nicht gemacht haben, jetzt sagen, komm, jetzt machen wir das.
2: Anmelden kann man sich oft auf den Webseiten der evangelischen Kirchen vor Ort oder einfach spontan vorbeikommen. Ein Überblick über die Aktion gibt's auf einfachheiraten.info. Sebastian Richter von der evangelischen Kirche für Augenblick mal.

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0: Ausfahrt Haderberg, da gab es nämlich einen Unfall.
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0: Es ist Samstagmorgen und im Bestfall ist das schon der freie Tag Nummer 3. Danke Brückentag. Patrick Rickert hier, guten Morgen.

0: Das Wetter.
1: Heute müssen wir uns auf viele Wolken einstellen. Dazu immer mal wieder Regenschauer. Das Ganze bei 12 bis 16 Grad. Morgen und auch am Montag ändert sich an den Aussichten nichts.
0: NRW Verkehr.
1: Es gibt nach wie vor eine Autobahnsperrung A33 Osnabrück Richtung Bielefeld zwischen dem Kreuz Osnabrück Süd und der

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0: mit Michael Mind geht's rein in den Samstag. Blinded by the Light. Schönen guten Morgen. Jetzt gibt's neue Musik von Tiffany Harris. Wenn ihr sagt, was Tiffany wer? Tiffany Harris, sie ist schon lange im Musikbusiness, aber nur im Hintergrund, so als Songwriterin. Hat schon für Tokyo Hotel zum Beispiel Songs geschrieben, aber jetzt will sie ihr eigenes Ding durchziehen. Und was ihre Musik ausmacht, da hat sie ganz klare Vorstellungen.
1: Meine Musik geht viel um Mental Health, Empowerment. Ich sage immer, es gibt Dunkelheit, aber dann kommt auch das Licht wieder raus. Und das möchte ich so ein bisschen mit meiner Musik auch zeigen. Und auch ich will so ein Safe Space kreieren mit meiner Musik. Und meine Mission ist es so ein bisschen, den Menschen zu helfen, auch mit ihren Problemen und hoffentlich denen einen kleinen Lichtblick zu geben.
0: Vertigo heißt ihr neuester Song und in dem feiert sie die Freundschaft und zeigt, wie dankbar sie ihren Liebsten ist.
1: Freundschaft ist Geben und Nehmen. Es ist vor allem, man hält sich hoch. Meine Mutter ist auf jeden Fall das Netz, wo ich reinfallen kann. Und das hat sie auch immer gesagt, sie möchte das sein für mich. Und das ist sie tatsächlich. Und genauso wie auch meine anderen Freunde, ich weiß, ich kann die immer anrufen. Und einfach dieser Zusammenhalt und diese Loyalität, absolutes Verständnis auch für alles, das ist mir super wichtig bei Freundschaft.
0: Ach toll, solche Menschen, ja, sind einfach unbezahlbar im Leben, ne? Braucht irgendwie jeder. Und das hier ist der Song.
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1: Ich bin Diana Kramer. Der Bund der Steuerzahler fordert eine Kürzung von Subventionen und Steuervergünstigungen um 10%. 5%, wie zuletzt von Unionsfraktionschef Jens Spahn gefordert, reichen nicht aus, sagte Vereinspräsident Rainer Holznagel der Mediengruppe Bayern. Holznagel spricht sich außerdem für ein automatisches Auslaufen staatlicher Hilfen aus und plädiert dafür, die Zahl der Beamten in Deutschland zu halbieren. Die aktuell geltende Waffenruhe zwischen der pro-iranischen Hisbollah-Miliz im Libanon und Israel soll nach US-Angaben um 45 Tage verlängert werden. Das teilte das US-Außenministerium mit.
2: Auf dem Papier herrscht Waffenruhe. Doch die Angriffe zwischen Israel und der Hisbollah gehen weiter. Besonders im Südlibanon greift das israelische Militär täglich auch aus der Luft an. Dort kommt es immer noch zu direkten Kämpfen mit der Hisbollah. Ob die Menschen im Libanon nun durch die Verlängerung der Waffenruhe etwas Schutz und Frieden finden können, ist also fraglich. Immerhin ist eine weitere Gesprächsrunde zwischen Vertretern Israels und dem Libanon Anfang Juni geplant. Die USA wollen weiter vermitteln. Bisher sind seit Anfang März im Libanon fast 3000 Menschen getötet worden. Tine Klimach, Redaktion.
1: Eine deutliche Mehrheit der Bürger in Deutschland spricht sich gegen eine Erhöhung der Diäten der 630 Bundestagsabgeordneten in diesem Jahr aus. Laut einer YouGov-Umfrage für die dpa sind 85% der Ansicht, die Abgeordneten sollten angesichts der aktuellen Lage darauf verzichten. Zum 1. Juli sollen die Diäten um 497 Euro steigen auf rund 12.330 Euro. Das ergibt sich aus einem Mechanismus im Abgeordnetengesetz, wonach die Anpassung der Bezüge an die Entwicklung der Durchschnittslöhne gekoppelt ist. Zum Fußball. 9 Spiele parallel, Hochspannung im Abstiegskampf und im Rennen um die europäischen Plätze. Heute steht der letzte Spieltag der Bundesliga-Saison an.
3: Stuttgart, Hoffenheim und Leverkusen wollen den letzten Platz in der Champions League. Freiburg, Frankfurt und Augsburg fighten um den Conference League-Platz. Und unten ist es völlig irre. Wolfsburg, Heidenheim und St. Pauli sind punktgleich. 2 steigen ab, einer geht in die Relegation. St. Pauli und Wolfsburg treffen auch noch aufeinander. Heidenheim spielt gegen Mainz. Gefeiert wird definitiv in München. Der FC Bayern bekommt nach seinem Spiel gegen Köln die Meisterschale überreicht. Aus München, Justin Hamm.
1: Anpfiff für alle Partien ist heute um 15.30 Uhr. Und das waren die Nachrichten mit Diana Kramer.
4: Das Wetter.
5: Ein trübes Wochenende steht uns bevor. Heute und morgen gibt es viele Wolken, immer mal wieder örtlich einen Regenschauer. Heute bis 16, morgen bis 17 Grad. Und auch der Wochenstart wird nicht schöner.
4: NRW Verkehr.
5: Auf der A33 gibt es nach wie vor eine Sperrung Osnabrück Richtung Bielefeld zwischen dem Kreuz Osnabrück Süd und der Ausfahrt Haderberg. Da gab es einen Unfall.
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5: Ed Sheeran hat eine neue Frisur. Nix mehr mit roter, wuscheliger Zottelmähne. Alles ab. Komplett. Buzzcut. Er hat sich die Haare abrasiert. Bisschen gewöhnungsbedürftig, ja, aber steht ihm sehr gut, muss ich sagen. Und wer hätte gedacht, dass sein 3-Tage-Bart mal länger ist als die Stoppeln auf dem Kopf, ne? Ed Sheeran zum Start in den Samstag. Jetzt hier ist Afterglow. Patrick Rickert hier. Schönes Wochenende.
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0: Das Wetter.
1: So richtig hell wird es an diesem Wochenende nicht. Es sind viele Wolken unterwegs, die bringen örtlich auch manchmal Regenschauer mit. Das Ganze bei 12 bis 17 Grad. Montag, der Wochenstart, wird nicht besser, aber auch nicht schlechter, immerhin.
0: NRW Verkehr.
1: Nach wie vor gibt es die Sperrung auf der A33 Osnabrück Richtung Bielefeld. Zwischen dem Kreuz Osnabrück Süd und der Ausfahrt Hardenberg ist die Autobahn gesperrt nach einem Unfall.
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1: Kommt gut durchs Wochenende, jetzt mit Musik von Michael Jackson. Hier ist Bad. Patrick Rickert hier, schönen Samstag.

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0: Kamrad und viele live und jetzt wird's nostalgisch. Was eine geniale Boyband mit so vielen tollen Songs. Seit 25 Jahren gibt es Blue jetzt schon und deswegen feiern die Jubiläum und zwar richtig mit neuem Album, großer Tour. Kollegin Katrin Teska aus der Musikredaktion war beim Blue-Konzert in Köln und hat mit den Sängern Anthony Costa und Simon Webb gesprochen.
1: Los ging's direkt an der Konzertlocation in Köln, hinten durchs Backstage an der Bühne vorbei und ab in den Catering-Bereich der Stars. Da hatte Simon gerade noch in aller Ruhe seinen Burger schnabuliert und dann ging's aber mit dem Interview los und eins war hier direkt klar, die Jungs sind super happy, wieder hier in Deutschland zu spielen. Oder wie Simon es meinte.
2: We used to be here like 3-4 days a week at one point. So this always feels like home.
1: Es gab Zeiten, in denen sie 3- oder 4-mal die Woche hier waren. Das fühlt sich deswegen direkt wie nach Hause kommen an. Und das Erste, was sie machen, wenn sie hier sind, einen Zwischenstopp beim Friseur.
2: Do you know what, I'll be honest with you. Every time we've come to Germany, like now, I've only just gone out and gone to get a haircut. And that's what I see. And then I go into a restaurant, have a coffee.
1: Da lassen sie sich erstmal schön die Haare schneiden. Dann geht's ab in ein Café oder Restaurant. Also alles super entspannt bei den Jungs. Aber worüber wir natürlich auch gesprochen haben und der Grund, warum sie eigentlich hier sind, ihre Konzerte. Und dafür haben sie viel Neues im Gepäck, zum Beispiel ihr Album Reflections, laut Anthony ihr Bestes.
3: This is the best album I think we've done.
1: Und das hat auch einen bestimmten Grund. Auf dem Album geht es um ihre Entwicklung und Reife.
3: We've grown and we've matured and as Simon said, we've become dads, we've become
4: family. Wir sind erwachsener geworden, sind jetzt Väter und müssen Rechnungen bezahlen. Früher, da ging es nur ums Spaß haben und Champagner trinken, aber wenn wir das jetzt immer noch machen würden, würden wir einfach total
3: bescheuert.
1: Deswegen gibt's bei ihren Konzerten auch eine gute Mischung aus eben diesen super neuen, reflektierten Songs und ganz klar ihren alten Mega-Hits aus den 2000ern und die kamen richtig gut an.
5: War doch einfach schön, die ganzen alten Lieder nochmal zu hören. Also wer Party machen will, der ist hier genau richtig.
6: Es war super, es war richtig schön, ja. Es hat sehr viel Spaß gemacht.
7: Würden wir immer wieder machen, jederzeit.
1: Also Fazit, super sympathische Band, ein Konzert, wie man es sich von einer Boyband wünscht und super zufrieden. Fans. Also wer das noch nicht selber miterlebt hat, der sollte sich definitiv den 27. August merken, da spielen sie in Bonn, oder etwas später den 8. November, da sind sie dann in Düsseldorf am Start.
0: 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Und hier kommen Blue mit Sorry seems to be the hardest word.
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1: Mit Sabrina Wegner. Einen schönen guten Morgen. Die 630 Bundestagsabgeordneten, die wir in Deutschland haben, sollen ab Juli deutlich mehr Geld bekommen. Es geht um 500 Euro. Eine Mehrheit der Bürger lehnt das aber ab. 85% sind laut einer YouGov-Umfrage der Meinung, dass die Parlamentarier angesichts der aktuellen Lage im Land auf eine Anhebung verzichten sollten. Aus Berlin berichtet für uns Tanja Wagner.
2: Normalerweise werden die Diäten jedes Jahr automatisch angepasst. In diesem Jahr wären das fast 500 Euro mehr zum 1. Juli auf rund 12.330 Euro pro Kopf und Monat, etwa die Hälfte davon steuerfrei. Bei 630 Abgeordneten im Bundestag macht die Erhöhung rund 3,7 Millionen Euro im Jahr aus. Ein falsches Signal in Zeiten, wo Verbraucher und Unternehmen einen harten Sparkurs fahren müssen, findet auch die Opposition im Bundestag. Sie fordert, die Erhöhung auszusetzen und den Automatismus ganz abzuschaffen.
1: Dank dir, Tanja, für die Infos. Erst vor einem Jahr gab es mehr Geld für die Abgeordneten. Da waren es rund 600 Euro. Und jetzt weitere Meldungen in der Zusammenfassung. Israel und der Libanon haben sich auf eine Verlängerung ihrer Waffenruhe geeinigt. Weitere 45 Tage sollen die Waffen schweigen. Das hat das US-Außenministerium mitgeteilt. Und trotzdem gibt es immer wieder heftige Gefechte zwischen der israelischen Armee und der pro-iranischen Hisbollah-Miliz. Das Bundesamt für Verfassungsschutz hat die gesonderte Beobachtung der Scientology-Organisation eingestellt. Die Organisation habe in den letzten Jahren an Relevanz verloren, teilte die Behörde mit. Von Fall zu Fall werde man aber weiter aktiv bleiben. Die in den 50er Jahren gegründete Scientology-Bewegung ist in Deutschland nicht als Religionsgemeinschaft anerkannt. In Wien kämpfen heute Abend 25 Lieder und ihre Interpreten um den Sieg beim 70. Eurovision Song Contest. Für Deutschland ist die Sängerin Sarah Engels aus Köln am Start. Als großer Favorit gilt diesmal Finnland. Das Siegerlied steht gegen 1 Uhr nachts fest. Mit dieser Überraschung hatte John Travolta nicht gerechnet. Der Pulp Fiction Star ist bei den Filmfestspielen in Cannes mit der goldenen Ehrenpalme für sein Lebenswerk ausgezeichnet worden. Damit habe er am wenigsten gerechnet, sagte der 72-Jährige sichtlich gerührt. Das ist größer als ein Oscar. Travolta war Ende der 1970er Jahre mit Filmen wie Saturday Night Fever und Grease zum Weltstar geworden. Mit der Auszeichnung schließt sich für ihn auch ein Kreis. Denn der Gangsterfilm Pulp Fiction von Quentin Tarantino, in dem Travolta einen Profikiller spielt, gewann 1994 die Goldene Palme in Cannes. Und das waren die Nachrichten mit Sabrina Wegner.
3: Und wir schauen auf das Wetter bei uns in Essen jetzt. Der Samstag startet mit einem kleinen Wettermix. Wolken schieben sich durchs Bild, dazwischen guckt die Sonne aber auch wieder raus. Ja, und so ein paar Tropfen können heute dabei sein, vor allem später am Tag, da werden die Schauer wieder etwas häufiger. Die Temperaturen, die klettern heute noch auf 15 Grad, jetzt gerade aber noch ganz schön frisch, 6 Grad an der Radio Essen Wetterbude in Kettwig. Ja, und auch der Sonntag ist dann eher grau, viele Wolken, gelegentlich mal leichter Regen und nur ein bisschen Sonne. Ein bisschen milder wird es dann ab Montag wieder. Der Radio Essen Verkehrsservice um kurz nach 8. Ja, da bitte wirklich besonders vorsichtig fahren. Und zwar habe ich hier eine Meldung von der A44 Düsseldorf nach Essen. Zwischen Langenberg und Essen-Kupferdreh, da liegen Gegenstände auf der Fahrbahn, weil wohl da Leute Steine auf die Fahrbahn geworfen haben. Also passt da bitte besonders auf. Dann noch eine Warnmeldung von der A52 Düsseldorf nach Essen. Und zwar in der Einfahrt Essenbergerhausen liegt ein totes Tier auf der Fahrbahn. Also bitte da auch vorsichtig fahren. Im Essener Stadtverkehr, da sieht's gut aus und Blitzer stehen aktuell auf der Vogelheimer und auf der Heinitzstraße.
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3: Mit Theresa Lederbiel einen schönen guten Morgen für euch. Heute Abend läuft der ESC in Wien. Guckt ihr, schaltet ihr da ein, fiebert ihr da mit? Ich glaube, in Essen gibt's zwei Lager, oder? Die einen feiern das total und die anderen würden wahrscheinlich lieber den ESC in Rellinghausen anfeuern, die Fußball-Seniorenmannschaft. Ja, also nicht verwechseln heute, ne? Wir schalten aber gleich mal nach Wien und wir sprechen mit unserem Reporter vor Ort.
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0: euch ein schönes Wochenende, einen schönen Samstag. Ja, und dieser Samstag, der hat es wirklich sowas von in sich. Also erstmal hoffen wir natürlich, dass RWE heute aufsteigen wird. Und dann hoffen wir noch heute Abend auf mehr als 2 Punkte für Deutschland, oder? Das ESC-Finale heute Abend. Für uns geht Sarah Engels mit ihrem Song Fire an den Start. Und unser ESC-Reporter Dominik Becker, der ist mit dabei in Wien.
1: Vienna is calling. Hallo vom Eurovision Song Contest 2026 aus Wien. Ja, so langsam wird es spannend und so langsam fängt es an zu kribbeln.
2: Eurovision Song Contest!
1: Also, die Stimmung bei den Fans, die passt. Und bevor unsere Sarah heute Abend mit der Startnummer 2 ins Rennen geht um die europäische Musikkrone, ja, da musste sie erstmal einen Fotomarathon hinter sich bringen.
3: Ich glaube, wir hätten ins Guinness-Buch der Rekorde gekonnt, weil wir so schnell so viele Menschen fotografiert haben mit mir zusammen. Ja, ich bin wirklich unfassbar dankbar, auch wenn es dann manchmal stressig ist und das ist auch manchmal viel. Ich bin sehr, sehr dankbar dafür.
1: Da war ganz viel los beim Fantreffen und wie der Zufall es manchmal so will, ich habe einen ihrer ESC-Vorgänger in der Stadt getroffen, Max Mutzke, wer erinnert sich? Auf dem 8. Platz ist er damals 2004 gelandet und Max, der hat mir verraten, er ist ganz klar Team Sarah, komme was wolle.
4: Erstens ist sie eine total nette Person, ich habe sie kennengelernt, ich kenne sie nicht besonders gut, aber sie ist eine total super Sängerin, sie macht es auch cool und eigentlich ist es auch doch vollkommen egal. Wir haben uns für sie entschieden und jetzt tritt sie auf und deswegen drücke ich ihr die Daumen und ich drücke auch nur ihr die Daumen, weil ich natürlich auch patriotisch dann will, dass nach Deutschland nach vorne kommt, auf jeden Fall.
1: Ein bisschen müssen wir also jetzt noch warten. Heute Abend um 21 Uhr geht es los. Liebe Grüße aus Wien.
0: Ja, viele Grüße zurück und euch heute Abend ganz, ganz viel Spaß beim ESC-Finale. Daumen drücken für Sarah Engels nicht vergessen. Ne? Wir stimmen uns ein. Hier ist Fire. Hier ist der deutsche Song für heute.

0: ist der wohl schönste Stau in Essen jedes Jahr. Die Tour de Rue geht wieder einen Start heute und die schönen Oldtimer bekommen ihren großen Auftritt. Los geht's gleich um 9 im Stadtgarten im Südviertel und von da aus geht's dann ins Bergische Land und wieder zurück. Und ab 12 Uhr heute Mittag steigt dann parallel noch auf dem Messeparkplatz P2 das große Oldtimer-Treffen mit Live-Musik, mit Aktionen für eure Kinder. Jeder Menge Kron zum Anfassen natürlich. Highlight am Abend ist dann noch die Charity-Auktion. Da könnt ihr dann zum Beispiel Kunstwerke ersteigern und der Erlös, der geht an die Kinderkrebshilfe. Also, wird ein toller Tag heute da auf der Messe. Der Eintritt ist frei und mehr Veranstaltungstipps für dieses Wochenende findet ihr jederzeit bei uns auf radioessen.de.
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0: zum Start ins Wochenende, finde ich, hier bei Radio Essen. Sehr gute Stimmung kommt rüber mit Phil Collins. 8:30 ist es jetzt und Chantal Teubert aus den Radio Essen Nachrichten ist da. Hi.
1: Hi.
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3: Fühlt ihr euch in der Essener Innenstadt abends sicher? Genau darum geht es bei dem neuen Lichtkonzept. Wege und Plätze sollen dabei besser beleuchtet werden, damit man sich dort sicherer fühlt und besser zurechtfindet. Besonders wichtig sind dabei Verbindungen zu zentralen Orten, Fußwegen und Haltestellen. Jetzt wird darüber erstmal beraten. Endgültig darüber entscheiden wird der Rat dann Ende Mai. Ab dem kommenden Jahr soll das Ganze dann frühestens umgesetzt werden. Für einige Essener Sportler stehen an diesem Wochenende wichtige Entscheidungen an. RWE kann aufsteigen, die SGS Essen absteigen und die ETB Miners Meister werden. Joshua Windelschmidt hat den Überblick.
4: Rot-Weiß Essen kann nach 20 Jahren in die zweite Bundesliga zurückkehren. Dafür muss in Ulm heute am besten ein Sieg her und RWE muss hoffen, dass die anderen Teams nicht gewinnen. Ab 12 Uhr hört ihr das Aufstiegsfinale in einer Sondersendung hier bei Radio Essen. Morgen ist für die Fußballfrauen der SGS Essen die letzte Chance, den Abstieg zu verhindern. Vor dem Heimspiel gegen Freiburg sind die Chancen aber nur noch sehr gering. Anpfiff an der Hafenstraße ist morgen um 14 Uhr. Morgen um 16 Uhr spielen die Basketballer der ETB Miners um die Meisterschaft. In der Sporthalle am Hallo geht es gegen Ulm.
3: Und das ist überregional wichtig. In Wien steigt am Abend das Finale des Eurovision Song Contests. Für Deutschland tritt Sarah Engels an. Viel diskutiert wird bei diesem ESC über die Teilnahme Israels. Wegen Israels Vorgehen im Gaza-Krieg boykottieren einige Länder sogar den ESC.
2: Und jetzt die gute Nachricht.
3: Heute startet die bisher größte Ausfahrt in der Geschichte der Tour de Rue. Über 150 Oldtimer fahren um 9 Uhr am Stadtgarten los. Ihre Tour ist über 200 Kilometer lang. Gegen 17 Uhr fahren sie planmäßig wieder ein. Auf dem Parkplatz P2 werden sie dann einzeln vorgestellt. Außerdem startet heute Mittag um 12 Uhr auf dem Parkplatz der Messe ein Oldtimer-Treffen mit über 500 Autos, verschiedenen Ständen und Live-Musik. Der Eintritt ist frei. Das waren die Radio Essen Nachrichten mit Chantal Teubert. 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
1: Und wir schauen jetzt auf das Wetter an diesem Samstag. Viele Wolken sind heute immer mal wieder da, ein paar Tropfen auch. Aber auch die Sonne, die guckt auch mal raus, so wie jetzt gerade. Also wenn es mal längere trockene Phasen gibt, wird es eigentlich ganz schön. Später am Tag werden allerdings auch die Schauer wieder etwas häufiger. Die Radio Essen Wetterbude in Krai meldet aktuell 7 Grad. Es sind noch bis 15 Grad heute drin. Und der Sonntag bleibt eher grau und auch nass mit etwas Sonne zwischendurch. Aber es wird allmählich wieder wärmer. Der Radio Essen Verkehrsservice. Um kurz nach 8:30 aktuell gibt es keine Störungen und auch keine Staus. Ihr kommt gut durch und im Essener Stadtverkehr wurden mir auch gerade keine frischen Blitzer gemeldet.
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1: Und heute geht es um alles. Für Rot-Weiß Essen, für die Fans, ja, für ganz Essen. Um 2:30 ist Anpfiff in Ulm. Dann heißt es Aufstieg oder nicht. Und ihr könnt gerne euren Tipp abgeben bei WhatsApp. Ich bin gespannt, was ihr sagt. Radio Essen-Moderator Joshua Winneschmidt, der ist selbst großer Fan, hat diese Woche noch mal ganz tief in der RWE-Geschichte gewühlt. Und dabei hat er was gefunden, das wir seit fast 20 Jahren nicht mehr gehört haben. Ein Lied, ein Gefühl. Warum dieses Lied so besonders ist, hört ihr gleich. Und natürlich gibt es dieses Lied dann zur Einstimmung auf diesen großen Tag heute auch in voller Länge. Ich bin Theresa Lederbiel, wünsche euch einen schönen Samstagmorgen.
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0: Mit Paparazzi ist das hier bei uns bei Radio Essen. Euch einen schönen Samstag. Heute ist ein ganz wichtiger Tag. Ein wichtiger Tag für ja, die ganze Stadt. Ne? Die Jungs von Rot-Weiß Essen spielen um den Aufstieg in die zweite Liga. Das sehr dramatische Saisonfinale steht an. Um 13:30 geht's in Ulm um alles oder nichts. Und mit dabei ist auch unser Radio Essen Sportreporter Joshua Windeschmidt. Joshi, du hast vor dem Spiel noch mal ein bisschen die RWE-Schatzkiste durchwühlt. Was hast du denn da gefunden?
1: Ein Lied. Mhm. Ja, also ein ganz besonderes Fanlied von RWE, das wir jetzt im Prinzip fast 20 Jahre nicht mehr hören konnten. Hör mal rein, dann weißt du auch warum.
0: Ja.
1: Ne? Mhm. Essen, zweite Liga heißt es da und weil RWE jetzt seit fast 20 Jahren nicht mehr in der zweiten Liga war, konnte dieses Lied eben in der Zeit auch nicht mehr an der Hafenstraße gespielt werden.
0: Ja gut, das ist klar. Früher lief das aber immer, oder was?
1: Ja, also zumindest als ich als kleiner Stöpsel damals im alten Georg-Melche-Stadion bei den Heimspielen von RWE da war, da lief das eigentlich immer. Das war für mich auch so was unfassbar Großes. Mhm. Ne? Meine Stadt in der zweiten Liga, die besondere Atmosphäre an der Hafenstraße. Ja, und dann knallt über die alten Musikboxen dieses Lied. Ach, es wäre so schön, wenn wir das mal wieder hören könnten.
0: Von wem ist das Lied eigentlich? Weil die Stimme kam mir jetzt nicht so ganz bekannt vor.
1: Ja, das ist Frank Mono Malz, mhm. So hieß er. Ist leider schon vor einigen Jahren gestorben, aber war natürlich riesen RWE-Fan. Und er war quasi auch ein Kollege von uns.
0: Okay.
1: Denn Frank Mono Malz hat hier bei Radio Essen Bürgerfunk gemacht und eine kleine RWE-Sendung gehabt.
0: Ah.
1: Und es gab Anfang der 2000er mal so eine CD mit verschiedenen Fanliedern von RWE plus ein paar Ausschnitte aus den Spielreportagen hier von Radio Essen. Ja, und Essen zweite Liga war als Lied eben dann auch mit dabei.
0: Also, ich finde, das Lied, das sollten wir auf jeden Fall wieder aufleben lassen. Vielleicht als kleiner Motivationsschub jetzt für die Jungs, die heute in Ulm um die Rückkehr in die zweite Liga kämpfen. Also, ab 12 Uhr live hier bei Radio Essen mit einer Sondersendung zu hören. Und Essen zweite Liga, diesen Song, den hören wir jetzt hier bei Radio Essen zur Einstimmung.

Essen, zweite Liga. Ja, was denn? Das Erwe Elite von Frank Monomals hier bei Radio Essen. Schon ein alter Song und wir hoffen, dass wir den ab der nächsten Saison dann wieder ganz, ganz oft hören können im RWE-Stadion. Und mal gucken, ob das hier auch so ein Ohrwurm ist. Mark Forster, ein Lied, hört ihr jetzt hier bei Radio Essen.

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1: Mit Sabrina Wegner einen schönen guten Morgen. Die Fußball-Bundesliga verabschiedet sich in die Sommerpause. Vorher wird es aber noch mal richtig spannend, denn am Nachmittag stehen noch einige Entscheidungen an. Es geht um den letzten Champions-League-Platz und auch im Abstiegskampf ist Hochspannung vorprogrammiert. Danny Hopper aus der Sportredaktion. Man kann es so sagen, im Keller gibt es heute zum Abschluss einen richtigen Showdown.
2: Ja, auf jeden Fall. Drei Teams hoffen noch auf den Relegationsplatz. Wolfsburg, Heidenheim und St. Pauli. Und enger kann es da unten eigentlich nicht zugehen. Alle drei haben gleich viele Punkte, nämlich 26. Das gab es noch nie am letzten Spieltag. Und auch das Torverhältnis ist ähnlich. Und dann treffen Wolfsburg und St. Pauli auch noch direkt aufeinander. Mehr Dramatik geht kaum. Heidenheim spielt zu Hause gegen Mainz. Und sollten die wirklich noch den Relegationsplatz schaffen, wäre das ein Fußballwunder. Denn der Verein galt seit Wochen als sicherer Absteiger und mischt jetzt doch wieder voll mit. Spannend wird es auch noch im Rennen um den letzten Champions-League-Platz. Den wollen Leverkusen, Stuttgart und Hoffenheim. Wird schwer für die Leverkusener. Die müssen gegen den HSV gewinnen. Gleichzeitig müssen Stuttgart in Frankfurt und Hoffenheim in Gladbach verlieren. Bei der Werkself herrscht Frust. Kapitän Robert Andri stellte zuletzt die Charakterfrage und für Trainer Kaspar Juhlmann könnte nach der alles in allem enttäuschenden Saison Schluss sein. Ansonsten feiern die Bayern gegen Köln heute die Meisterschaft. Der BVB spielt in Bremen. Freiburg empfängt Leipzig und Augsburg muss bei Union Berlin ran.
1: Dank dir, Danny. Und jetzt weitere Meldungen kurz und kompakt. Die bevorstehende Erhöhung der Abgeordnetendiäten im Bundestag stößt auf eine klare Ablehnung in der Bevölkerung. 85% der Befragten sind laut einer YouGov-Umfrage der Meinung, dass die Parlamentarier aufgrund der Lage im Land auf eine Anhebung verzichten sollten. Die 630 Abgeordneten sollen zum 1. Juli 500 Euro mehr Geld bekommen. Russlands Präsident Putin reist am Dienstag zu einem zweitägigen Besuch nach China. Man wolle zusammen mit Chinas Staatsführung die Zusammenarbeit weiter stärken, heißt es vom Kreml. Putins Reise erfolgt wenige Tage nach einem Staatsbesuch von US-Präsident Trump in China. Nach tagelangem Stromausfall in Kuba funktioniert die Energieversorgung in weiten Teilen des Karibikstaates wieder. Das hat der staatliche Energieversorger mitgeteilt. Schon seit Monaten gibt es in Kuba eine massive Energiekrise, denn die russischen Ölreserven seien aufgebraucht, hieß es von der Regierung. Die Hälfte der Spargelsaison ist rum, aber Spargelfans können sich im Moment freuen. Denn Spargel gibt's im Moment sehr günstig zu kaufen. Die Talsohle der Saison ist erreicht, heißt es von der Agrarmarkt-Informationsgesellschaft. Demnach zahlt man für weißen Spargel aus Deutschland jetzt zwischen 3,50 Euro und etwa 5,50 Euro pro 500 Gramm Packung. Vor einigen Tagen sei das noch deutlich teurer gewesen. Die Spargelsaison geht traditionell bis zum 24. Juni. Nach Angaben der Experten war die Nachfrage in diesem Jahr etwas geringer als im Vorjahr. Die Preise seien minimal höher gewesen. Und das waren die Nachrichten mit Sabrina Wegner.
3: Das ist doch bisher ein ganz schöner Start in diesen Samstag. Die Sonne ist da, es ist trocken, aber heute ist alles dabei, kann man sagen. Also mal kommen Wolken vorbei, dann auch ein paar Tropfen oder auch Schauer, dann wieder Sonne. Das Ganze heute bei höchstens 15 Grad. Und los geht es jetzt aktuell mit 8 Grad an der Radio Essen Wetterbude in Leite. Der Sonntag, der hält sich dann eher so im Graubereich. Viele Wolken, gelegentlich mal leichter Regen und nur ganz wenig Sonne. Dann wird es milder ab der neuen Woche. Der Radio Essen Verkehrsservice, kurz nach 9. Und es gibt ein bisschen dichten Verkehr aktuell auf der A42 Dortmund Richtung Kamp-Lindfort zwischen Essen-Altenessen und Kreuz-Essen-Nord. Aber da seid ihr dann auch schnell durch im Essener Stadtverkehr. Da läuft's, da gibt's aktuell auch keine frischen Blitzer für euch.
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3: Mit Theresa Lederbiel, schönen guten Morgen. Wie sieht euer Samstag aus? Jetzt erstmal schön gemütlich frühstücken, dann der Wochenendeinkauf, dann ein bisschen auf die Couch. Ja, und dann würde ich doch vorschlagen, gibt's ein Weinchen in die Hand. Der Stehler Wein- und Musikgarten, der geht nämlich heute weiter auf dem Kaiser-Otto-Platz. Da sind 13 Winzer mit dabei. Es gibt Live-Musik auf den Bühnen und heute Abend unter anderem mit dem Essener Sänger Mathis Kloss. Morgen geht's dann auch nochmal weiter da, dann mit Verkaufsoffen. Offenem Sonntag in Steele. Ich wünsche euch ein richtig schönes Wochenende.
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0: Schönen Samstag euch.
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0: Ja, also wenn RWE heute Nachmittag aufsteigen sollte, dann wird hier natürlich richtig Halligalli sein in der Stadt. Könnte ich mir zumindest vorstellen. Viel los ist aber sowieso schon. Und hier kommen jetzt die Veranstaltungstipps von Kollege Tim Schröder.
2: Die Oldtimer-Dichte ist heute sehr groß in Essen. Über 150 sind seit dem Morgen bei der Rüttenscheider Oldtimer-Ausfahrt dabei und kommen von ihrer rund 200 Kilometer langen Tour ab ca. 17 Uhr zum Parkplatz P2 der Messe Essen zurück. Hier treffen sich parallel aber auch schon ab 12 Uhr über 500 Oldtimer-Freunde mit ihren Fahrzeugen. Dazu gibt es Live-Musik, Essen und Trinken und abends noch eine Versteigerung für den guten Zweck. Außerdem geht heute der Stehler Wein- und Musikgarten weiter. Auf der Bühne sind unter anderem das Gute-Laune-Duo und der Essener Sänger Mathis Kloss. Auf dem Kaiser-Otto-Platz ist dafür Platz für rund 2000 Besucher. Ganz anders im Rabbit Hole Theater in der nördlichen Innenstadt. Da dürfen nur 26 Zuschauer dabei sein, wenn der Essener Zauberer Oliver Henke seine Tricks zum Teil zum ersten Mal zeigt. Die Show ist praktisch ein erster Probelauf für seine geplante Show im Magic Castle in Hollywood. Mehr dazu und noch mehr Tipps für dieses Wochenende bekommt ihr in unseren Veranstaltungstipps auf radioessen.de.
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1: Neue Musik von Nico Santos war das hier bei Radio Essen. Ja, der kann auch mal so ein bisschen ruhiger, der Nico. Optimist habt ihr ganz neu gehört bei Radio Essen. Jetzt kommt er, Michael Jackson. The Way You Make Me Feel, jetzt hier bei uns für euer Wochenende. Einen schönen Samstag wünsche ich.
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0: Habt einen schönen Start ins Wochenende. Hier ist Radio Essen jetzt mit allem, was heute wichtig ist, mit Chantal Teubert.
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1: Ein neues Lichtkonzept soll für ein besseres Sicherheitsgefühl in der Essener Innenstadt sorgen. Die Idee, Wege und Plätze sollen besser beleuchtet werden, damit man sich abends sicherer fühlt und besser zurechtfindet. Dabei geht es vor allem um Fußwege zu zentralen Orten und Haltestellen. Aktuell wird darüber noch beraten. Der Rat der Stadt entscheidet dann endgültig Ende Mai darüber. Frühestens umgesetzt wird das Ganze dann nächstes Jahr. Dieses Wochenende wird für einige Sportler in Essen spannend. Unter anderem kann RWE aufsteigen. Ein Überblick hat Joshua Windelschmidt für uns.
3: Rot-Weiß Essen kann nach 20 Jahren in die zweite Bundesliga zurückkehren. Dafür muss in Ulm heute am besten ein Sieg her und RWE muss hoffen, dass die anderen Teams nicht gewinnen. Ab 12 Uhr hört ihr das Aufstiegsfinale in einer Sondersendung hier bei Radio Essen. Morgen ist für die Fußballfrauen der SGS Essen die letzte Chance, den Abstieg zu verhindern. Vor dem Heimspiel gegen Freiburg sind die Chancen aber nur noch sehr gering. Anpfiff an der Hafenstraße ist morgen um 14 Uhr. Morgen um 16 Uhr spielen die Basketballer der ETB Miners um die Meisterschaft. In der Sporthalle am Hallo geht es gegen Ulm.
1: Und das ist überregional wichtig. Zum Höhepunkt der Spargelsaison ist Spargel aktuell vergleichsweise günstig. Das sagt die Agrarmarktinformationsgesellschaft. Auch insgesamt liegen die Preise in dieser Saison nur leicht über denen in den vergangenen Jahren.
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1: In einer halben Stunde startet die bisher größte Ausfahrt in der Geschichte der Tour de Rue. Mehr als 150 Oldtimer machen sich um 9 Uhr vom Stadtgarten auf den Weg. Geplant ist eine gut 200 Kilometer lange Tour. Später werden sie dann auf dem Parkplatz P2 vorgestellt. Zusätzlich startet heute Mittag ab 12 Uhr ein größeres Oldtimer-Treffen auf dem Messeparkplatz, unter anderem mit Live-Musik und einer Charity-Versteigerung. Das waren die Radio Essen Nachrichten mit Chantal Teubert. 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
0: Und hier ist das Wetter für Essen. Viele Wolken heute, ein paar Tropfen, aber auch die Sonne, die schaut immer mal wieder raus, so wie jetzt gerade. Eine schöne trockene Phase haben wir im Moment. Ja, und die Radio Essen Wetterbude in Stoppenberg meldet jetzt 9 Grad. Also die Temperaturen steigen auf jeden Fall noch ein bisschen. Später noch bis 15 Grad. Und der Sonntag ist dann wieder eher ein bisschen grauer und auch nasser mit nur wenig Sonne zwischendurch. Ja, und dann wird es aber trotzdem jetzt so allmählich immer wärmer. Also Richtung neue Woche, da steuern wir wieder auf die 20 Grad zu. Der Radio Essen Verkehrsservice um kurz nach 9:30 und da gibt's ein bisschen Stau, wirklich minimal Stau auf der A40 Essen-Duisburg zwischen Heimaterde und Winkhausen, 1 Kilometer Stau, aber da braucht ihr nur ein paar Minütchen länger. Im Essener Stadtverkehr, da läuft es auch aktuell, keine Staus, keine Störungen. Ich wünsche euch eine gute Fahrt an diesem Samstag.

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0: Mit Theresa Leda-Biel. Einen schönen Samstag. 13.30 Uhr, das ist die Uhrzeit, zu der es ernst wird. Dann startet das womöglich letzte Spiel für RWE in dieser Saison in Ulm. Es gibt noch die Möglichkeit, dass RWE heute direkt aufsteigen kann. Dafür muss aber einiges passieren. Sprechen wir gleich noch mal ein bisschen ausführlicher drüber mit Kollege Joshua Winneschmidt, der jetzt gerade im Auto sitzt und zwar unterwegs nach Ulm.
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0: Samstag euch. Hier ist Radio Essen und ganz Essen hält heute den Atem an. Für Rot-Weiß Essen geht's um den Aufstieg, um alles oder nichts. Und unser Radio Essen Sportreporter Joshua Winneschmidt, der ist gerade auf der A8 unterwegs in Richtung Ulm, um das Spiel dann später für euch zu kommentieren. Joshi, ich schalte zu dir ins Auto. Wie ist dein Tag? Vorfreude, Nervenkitzel, wie fühlt sich der Tag für dich bisher an?
1: Ja, also ganz gut beschrieben. Vorfreude, Nervenkitzel, ein bisschen Aufregen über die Baustellen auf Deutschlands Autobahnen. Aber das hat ja bald ein Ende, wenn wir in Ulm angekommen sind. Und ja, das sind die ganz, ganz besonderen Spiele, auf die man sich als Fan freut, als Essener freut, als Reporter freut, weil eben es um alles geht heute und sozusagen das wirkliche Aufstiegs-Herzschlag-Finale ist. Und dementsprechend so ein bisschen Aufregung ist dabei und Vorfreude natürlich, die ist riesengroß, eben weil RWE noch die Chance hat, ja tatsächlich aufzusteigen heute.
0: Ja. Dann erklär nochmal ganz, ganz schnell. Ne? Ich weiß, es ist kompliziert, aber was muss heute passieren, damit RWE wirklich aufsteigen kann, direkt heute?
1: Also ich sag mal so, RWE tut gut daran, sein eigenes Spiel zu gewinnen. Das ist schon mal die Grundvoraussetzung. Und dann muss man natürlich so ein bisschen auf Schützenhilfe hoffen, dass die Konkurrenz patzt im Aufstiegsrennen. Mhm. Also Duisburg ist Konkurrent und Cottbus. Grundsätzlich gilt, wenn RWE mehr Punkte als Duisburg heute holt, dann ist der Relegationsplatz schon mal sicher. Und wenn Cottbus heute tatsächlich verliert, dann kann RWE auch direkt noch aufsteigen mit einem Sieg. Also das ist möglich, aber es sind noch zig andere Szenarien heute möglich. Also ich glaube, wir werden im Minutentakt die Tabelle aktualisieren müssen heute.
0: Wie ist denn dein Tipp für heute?
1: Mein Tipp ist also, RWE wird gewinnen, das glaube ich schon. Ulm, ne, der Gegner ist schon abgestiegen, für die geht es um nichts mehr. Also RWE wird seine Hausaufgaben machen und dann kommt es eben darauf an, wer von den beiden Konkurrenten stolpert. Ich glaube schon, dass einer der Konkurrenten stolpern wird, ob es dann für den direkten Aufstieg oder den Relegationsplatz reicht, das werden wir sehen. Aber wir sind optimistisch und die 4000 RWE-Fans, die heute mitkommen, auch, wir haben schon ein paar auf der Autobahn getroffen, die sind alle sehr optimistisch.
0: Also ab 12 Uhr gibt es gleich die Sondersendung hier bei Radio Essen und ab 13.30 Uhr dann das Spiel bei uns. Und ihr verpasst kein einziges Tor, das versprechen wir euch. Und auf Instagram, da haben wir euch auch nochmal wirklich haargenau aufgeschrieben, was wie passieren muss, damit RWE aufsteigen kann. Und da gibt es wirklich etliche Szenarien, kann ich nur sagen.

0: Das ist doch die Stimmung, die wir für diesen Samstag brauchen. Michael Sambello, Maniac, hier bei Radio Essen. Ich wünsche euch ein ganz tolles Wochenende mit uns. Hier ist Radio Essen.
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1: Mit Sabrina Wegner. Einen schönen guten Morgen. Vor der Küste der dänischen Insel Anholt treibt ein toter Wal im Meer. Und die Aufregung ist groß, denn viele Menschen in Deutschland fragen sich, ist es Timmy, der Buckelwal, der mit großem Aufwand aus der Ostsee in die Nordsee geschleppt wurde? Weitere Untersuchungen an dem Tier sollen Klarheit bringen. Dirk Zeitler aus dem News-Team mit den Infos, die wir bisher wissen.
2: Eine Tierärztin reiste bereits gestern nach Anholt und inspizierte den Walkadaver. Doch das habe keine Klarheit gebracht, teilte Mecklenburg-Vorpommerns Umweltminister Backhaus mit. Heute sollen die Untersuchungen weitergehen. Ein Abgleich des Musters auf der Schwanzflosse könnte bei der Identifizierung des Wals helfen. Jeder Wal hat ein individuelles Muster auf der Fluke, quasi wie ein Fingerabdruck. Noch offen ist auch, was mit dem Ortungssender passiert ist, den die private Rettungsinitiative an dem Tier angebracht hat.
1: Und jetzt weitere Meldungen, kurz und kompakt. Israel und der Libanon haben sich auf eine Verlängerung ihrer Waffenruhe geeinigt. Weitere 45 Tage sollen die Waffen schweigen. Das hat das US-Außenministerium mitgeteilt. Und trotzdem gibt es immer wieder heftige Gefechte zwischen der israelischen Armee und der pro-iranischen Hisbollah-Miliz. SPD-Fraktionschef Mirsch hat sich dagegen ausgesprochen, dass der Tankrabatt länger als die verabredeten 2 Monate läuft. Mobilität müsse bezahlbar bleiben, aber die Gießkanne sei keine Dauerlösung, sagte Mirsch der Augsburger Allgemeinen. Dauerhafte Entlastungen könnten über eine Steuerreform kommen, so sein Vorschlag. Die Fußball-Bundesliga steuert heute im Abstiegskampf auf ein dramatisches Saisonfinale zu. Wolfsburg, Heidenheim und der FC St. Pauli haben jeweils 26 Zähler auf dem Konto. Die Clubs können also alle noch absteigen. Und auch rund um die Tabellenspitze geht es noch um was. Der letzte Champions-League-Platz wird nämlich noch vergeben. Wer sich häufig in der Natur aufhält, bekommt ein positives Körpergefühl, was für eine höhere Zufriedenheit mit dem eigenen Leben sorgt. Zu diesem Ergebnis kommt eine internationale Studie der University in Cambridge. Demnach wurden mehr als 50.000 Menschen in 58 Ländern befragt. Das Ergebnis? Menschen, die sich häufiger in natürlichen Umgebungen aufhalten, würden von einem größeren Wohlbefinden berichten. Sie würden ihr Leben als sinnstiftender empfinden und sich glücklicher fühlen, heißt es. Und das waren die Nachrichten mit Sabrina Wegner.
3: Ja, und das ist das Wetter hier bei Radio Essen. Der Samstag, der startet mit einem richtigen Wettermix. Also es sind mal Wolken da, dann guckt die Sonne wieder raus. Ein paar Tröpfchen können auch immer mal runterkommen. Heute Abend, da werden die Schauer dann wieder etwas häufiger. Bis dahin bleibt es eigentlich meistens trocken und die Temperaturen klettern auch noch auf 15 Grad. Los geht es jetzt aktuell mit 9 Grad an der Radio Essen Wetterbude in Werden. Ja, und der Sonntag hält sich dann so ziemlich im Graubereich. Viele Wolken sind da gelegen. Endlich mal leichter Regen und nur ganz wenig Sonne. Und dann ab Montag wird es dann milder und schöner. Der Radio Essen Verkehrsservice um kurz nach 10. Und aktuell sieht's gut aus, habt ihr keine Staus und keine Störungen für euch im Essener Stadtverkehr. Wird aber geblitzt. Es kam eben Anruf rein. Hallo.
4: Hallo, Robert hier. Auf der Westfalenstraße Richtung Grenoblstraße steht ein grauer Caddy, der blitzt.
3: Jo, danke dir fürs Bescheid geben und ich wünsche euch eine gute Fahrt.
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3: Also wir sind hier heute am Samstag wirklich sehr, sehr sportlich bei Radio Essen. Das ist aber auch wirklich ein spannender Tag, kann man nicht anders sagen. Also RWE hat heute das letzte Spiel. Rot-Weiß Essen könnte noch aufsteigen heute. Es wird richtig spannend. Aber wir schauen auch auf die Frauen, auf die SGS Essen. Die Fußballerinnen, die stehen nämlich kurz vor dem Abstieg leider. Und morgen soll es deshalb einen Rekord im Stadion an der Hafenstraße geben. Und das mit großer Unterstützung. Wer das ist, was die Fußballerinnen alles geplant haben. Das hört ihr gleich hier bei uns. Ich bin Theresa Lederbiel. Hi zusammen.
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0: Habt ein schönes Wochenende mit uns, mit Radio Essen. Und die SGS Essen braucht ein Wunder für den Klassenerhalt. Nach 22 Jahren droht unseren Fußballerinnen morgen der Abstieg aus der Frauenbundesliga. Vorher soll der Frauenfußball in Essen und diese lange Ehre aber nochmal so richtig gefeiert werden. Die SGS will nämlich einen Rekord und das Stadion an der Hafenstraße voll machen. Dafür gibt's richtig großes Programm für die ganze Familie mit Musiker wie Mathis Kloss zum Beispiel. Und einer der gerade gefragtesten Comedians Deutschlands wird dort auftreten morgen, Björn von Morgenstern. Und der hat uns auch schon verraten, was er vorhat.
1: Ich rede ja oft mit dem Publikum und genau das werde ich da auch machen. Ich werde durch die Reihen gehen und den Leuten, also die sind ja im Grunde genau dafür gekommen, die wollen ein Fußballspiel sehen und denken sich, hoffentlich fragt mich einer vorher Sachen mit einer Kamera in meinem Gesicht. Den Traum möchte ich den Leuten erfüllen.
0: Ja, Abwehrspielerin Beke Sterner freut sich schon.
2: Ich glaube, das ist einmalig, weil wir bei der SGS sowas ja auch noch nie erlebt haben. Klar, ich würde sagen, im Vergleich zu anderen Bundesligisten haben wir schon recht viele Zuschauer immer. Aber vor so einem ausverkauften Haus zu spielen, ich glaube, davon träumt jedes kleine Kind. Und ich glaube, darauf können wir uns auch sehr drauf freuen.
0: Ja, also wenn es keinen Kantersieg gegen Freiburg gibt, bei gleichzeitig einer hohen Niederlage von Hamburg gegen Bayern, wird sich die SGS Essen aus der Bundesliga tatsächlich verabschieden. Also hoffentlich das Ganze dann in einem sehr würdigen Rahmen. Anstoß morgen ist um 14 Uhr und alles zum Rekordspiel könnt ihr nachlesen bei uns im Netz auf radioessen.de.

0: Forever Young von Alphaville in der neuen Version mit Ava Max und David Guetta hier bei Radio Essen. Schönen Samstag euch. Wer kauft eine Kirche, die nicht mehr gebraucht wird, oder ein Gemeindezentrum, wenn es weniger Kirchenmitglieder gibt? Darum kümmert sich beim Bistum Essen ein Immobilienteam. Das ist so erfolgreich, dass die Bistümer in ganz Deutschland inzwischen auf Essen schauen. Christina Hülz hat schon viele Projekte betreut und sie sagt, ja, auch private Käufer sind willkommen, wenn das Konzept eben stimmt.
1: Das können Wohnprojekte sein. St. Marien, Essen-Stehlerodt zum Beispiel, ist wirklich ja in Wohnraum umgewandelt worden. Wir haben mit dem Franz-Sales-Haus zum Beispiel die Kirche Heilige Dreifaltigkeit auch als Wohnprojekt umgestaltet. Natürlich gibt es einige Dinge, die wirklich ausgeschlossen sind. Also möchten Sie ein Bordell oder eine Spielhalle errichten, sind Sie bei uns falsch.
0: Ja, also ein besonders schönes Beispiel ist aber die Kirche St. Gertrud in der nördlichen Innenstadt. Da ist die Hochschule der Bildenden Künste eingezogen. Und morgen früh in der Kirchensendung Himmel und Essen hört ihr dann noch viele spannende Projekte mehr und auch das komplette Interview mit Christina Hülz vom Bistum. Das könnt ihr auch jetzt schon nachhören und zwar bei uns auf radioessen.de. Einen schönen Samstag wünsche ich euch. 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

0: Schönen Start euch in dieses Wochenende. Hier ist Radio Essen und bei uns gibt's jetzt alle wichtigen Infos für euren Samstag mit Chantal Teubert. Guten Morgen.
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1: Für Rot-Weiß Essen geht es heute um den Aufstieg. RWE spielt in Ulm und kann nach fast 20 Jahren die Rückkehr in die zweite Bundesliga schaffen. Wie RWE aufsteigen kann, weiß Radio Essen Sportreporter Joshua Windelschmidt.
3: RWE hat den Aufstieg nicht in der eigenen Hand und ist von den Ergebnissen der anderen Mannschaften abhängig. Die Essener können direkt aufsteigen, wenn sie gewinnen und gleichzeitig Cottbus verliert und Duisburg nicht gewinnt. Möglich ist außerdem der Relegationsplatz, dann müsste RWE in die Entscheidungsspiele. Auf dem Platz landen die Essener zum Beispiel dann, wenn sie mindestens einen Punkt mehr holen als Duisburg. Alle Aufstiegschancen im Überblick findet ihr auf radioessen.de und das große Aufstiegsfinale hört ihr schon ab 12 Uhr hier bei Radio Essen in einer Sondersendung.
1: Damit ihr euch abends in der Essener Innenstadt sicherer fühlt, sollen Wege und Plätze besser beleuchtet werden. Die Stadt berät deshalb aktuell über ein neues Lichtkonzept. Dabei geht es vor allem um Fußwege, Haltestellen und Verbindungen zu zentralen Orten. Endgültig entschieden wird der Rat das Ende des Monats. Ab kommenden Jahren soll das Ganze dann frühestens umgesetzt werden. Und das ist überregional wichtig. Vor der Küste der dänischen Insel Anholt treibt ein toter Wal im Meer. Ist es der mit großem Aufwand aus der Ostsee in die Nordsee verfrachtete Buckelwal? Weitere Untersuchungen sollen jetzt Klarheit bringen. Unter anderem soll die Schwanzflosse des Wals abgeglichen werden. Sie ist ähnlich wie der Fingerabdruck beim Menschen individuell.
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1: Mehr als 150 Oldtimer sind heute bei der Tour de Rue unterwegs. Geplant ist eine über 200 Kilometer lange Route. Sie endet gegen 17 Uhr auf dem Parkplatz P2. Dort werden die Oldtimer dann einzeln vorgestellt. Parallel startet heute Mittag um 12 Uhr ein Oldtimer-Treffen mit gut 500 Autos auf dem Messeparkplatz mit Live-Musik und einer Charity-Veranstaltung. Das waren die Radio Essen Nachrichten mit Chantal Teubert. 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
4: Und wir schauen auf das Wetter an diesem Samstag. Und das ist bisher ein schöner Start ins Wochenende mit Sonne und ein paar Wolken im Wechsel. Nass wird's dann eher wieder mehr in Richtung Abend bei uns in Essen. Vorher sind dann vielleicht ein paar Tropfen dabei. Und die Radio Essen Wetterbude in Krai meldet aktuell 10 Grad, später noch 15 Grad drin. Und der Sonntag, ja, der wird nicht wirklich schöner. Also es bleibt morgen eher grau, auch mal nass mit nur wenig Sonne dazwischen. Aber es wird allmählich wieder wärmer. Der Radio Essen Verkehrsservice um kurz nach 10:30. Aktuell habt ihr ein bisschen dichteren Verkehr auf der A42 Dortmund Richtung Kamp-Lintfort. Zwischen Essen, Altenessen und Kreuz Essen Nord, da braucht ihr ein paar Minütchen länger. Und im Essener Stadtverkehr die Gladbecker Straße Richtung Höfelstraße gerade ein bisschen auch dicht. 5 Minuten plus. Und Blitze habe ich hier aktuell keine für euch. Wünsche aber eine gute Fahrt natürlich.
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4: Mit Theresa Lederbiel. Einen schönen Samstag. Also jetzt gerade kann man ruhig das Auto mal durch die Waschanlage jagen. Die Sonne scheint ja. Und das haben die Oldtimer-Liebhaber in Essen bestimmt gestern schon gemacht. Ihre Autos wurden nochmal so richtig schön aufpoliert, damit sie dann heute bei der Tour de Rue glänzen können. Um 9 Uhr ging es ja los. Einmal Richtung Bergisches Land und dann wieder zurück. Jetzt gleich um 12 startet dann das Oldtimer-Treffen auf dem Parkplatz P2 der Messe Essen. Also

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Aufzähl hier bei Radio Essen mit Tainted Love. Und wir erinnern uns mal eben zurück. WM 2010. Shakira. Ja, Shakira, und sie ist Wiederholungstäterin. 2010 hat sie mit Waka Waka schon einen der erfolgreichsten WM-Songs der vergangenen Jahrzehnte geliefert. Und jetzt ist sie wieder am Start. Wieder für die FIFA-Weltmeisterschaft. Die Die heißt ihr Song, der ist ganz neu draußen. Und man muss sagen, wirklich absoluter Power-Song. Es geht ums Starksein, es geht ums Durchhalten. Und natürlich hat Shakira auch den internationalen Bezug zur WM da drin im Refrain. Da werden wir ja so direkt in 5 Sprachen angefeuert. Da singt sie auf geht's, los jetzt auf Italienisch, auf Japanisch, Spanisch, Französisch und Englisch. Schade, Deutsch fehlt, ne? Aber das Ganze auch übrigens für den guten Zweck. Also 100% von Shakiras Tantiemen aus diesem Song Die Die gehen in einen Topf, der Kindern weltweit Zugang zu Bildung und Sport ermöglicht. Also das ist richtig toll und da feuern wir doch sehr, sehr gerne erst recht den Song jetzt hier ab bei Radio Essen. Der neue FIFA-Song von Shakira, Die Die.

0: Also den Song werden wir wahrscheinlich noch des Öfteren hören, jetzt, wenn die WM dann endlich losgeht. Ich habe einen frischen Witzer hier für euch drin. Wer ist dran? Hallo?
1: Thomas hier, guten Morgen. Auf der Herzogstraße, direkt an dem Polsterladen, stehen sie und sind am Lasern. Fahrt langsam. Ciao, ciao.
0: Alles klar. Vielen Dank dir fürs Bescheid geben. Coolio habe ich jetzt für euch. Gangsters Paradise. Habt einen schönen Start in dieses Wochenende mit uns mit Radio Essen.

0: Also ich hoffe, dass wir heute Abend gar nicht mehr aus dem Feiern rauskommen. Euch ein schönes Wochenende. Hier ist Radio Essen. Ich hoffe, wir feiern den Aufstieg von RWE heute Abend und dann feiern wir hoffentlich auch, dass Deutschland nicht letzter wird und wir das hier hören.
1: 12 points. Go to Germany.
2: Germany, 12 points.
0: Ja, Sarah Engels wird beim ESC-Finale in Wien auf der Bühne stehen. 2011 hat sie bei DSDS den zweiten Platz belegt. Damit wäre sie vermutlich heute mehr als zufrieden. Wir sind sehr gespannt. Die Favoriten kommen aus Finnland, Griechenland und Dänemark. Deutschland gehört Wunder, Wunder nicht dazu. Aber vielleicht überrascht uns ja heute Abend eine Stimme aus dem Rheinland. Und wir landen irgendwo weit vorne. Hier ist Radio Essen. Schönen Samstag euch.
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1: Mit Sabrina Wegner. Einen schönen guten Tag. Millionen Augen sind heute nach Wien gerichtet, denn dort kämpfen heute Abend 25 Lieder und ihre Interpreten um den Sieg beim 70. Eurovision Song Contest. Für Deutschland ist die Sängerin Sarah Engels aus Köln am Start. Droht uns eine Pleite, wie schon so oft beim ESC, oder dürfen wir vielleicht ein bisschen Lena-Luft schnuppern? Ronny Thorau aus dem News-Team, wie stehen denn die Chancen für Sarah Engels so kurz vor dem Finale?
2: Also im Halbfinale hat Sarah Engels durchaus Lob bekommen, vor allem wie sie sich da rückwärts rund 2 Meter von der Bühne runterwarf in die Arme ihrer Tänzerinnen. Das sorgte für ein Raunen in der Wiener Stadthalle. Allerdings sind die Vorzeichen trotzdem ungünstig. Die Buchmacher sehen Deutschland weit hinten und der Startplatz beim Finale für Deutschland ist sehr ungünstig. Sarah Engels singt als Zweite, also nach dem Eröffnungssong, der immer viel Aufmerksamkeit bekommt, aber direkt vor Israel, über das ja viele gerade sprechen. Da könnte der deutsche Song etwas untergehen.
1: Wer sind denn die Favoriten?
2: Es gibt auch viele tolle Stimmen, zum Beispiel die Powerballade aus Australien. Favoriten sind auch der Spaßbeitrag aus Griechenland in Videospieloptik und die Flammenwerfer-Nummer mit live gespielter Geige aus Finnland. Es gibt aber auch viele Opernklänge, einen umstrittenen Würgesong und auch einiges, was zumindest ein Radiohit werden könnte. Also viel zu gucken und viel zu hören.
1: Danke an Ronny Thorau aus dem News-Team. Das Siegerlied steht dann heute Nacht gegen 1 Uhr fest. Und jetzt weitere Meldungen in der Zusammenfassung. Auf einer Kirmes in Köln sind 2 Polizisten angegriffen und durch Schläge verletzt worden. Nach Angaben der Polizei wurden 3 junge Männer festgenommen. Ausgangspunkt sei ein Streit zwischen 2 Gruppen gewesen. Danach ist es offenbar eskaliert. Auch ein Hubschrauber war im Einsatz. Nachdem vor der dänischen Insel Anholt ein toter Buckelwal gestrandet ist, soll es heute weitere Untersuchungen geben. Eine Tierärztin werde sich den Wal nochmal anschauen, heißt es aus dem Umweltministerium in Mecklenburg-Vorpommern. Unklar ist, ob es sich bei dem toten Wal um Timmy handelt, der mit großem Aufwand aus der Ostsee in die Nordsee geschleppt wurde. Erneut ist ein Vergewaltigungsprozess gegen den früheren Hollywood-Produzenten Weinstein geplatzt. Die Geschworenen konnten sich nicht auf ein Urteil einigen. Deswegen hat ein Richter in New York das Verfahren zu Vorwürfen der Schauspielerin Jessica Mann für gescheitert erklärt. In den USA sorgt ein Nachbau des berühmten sprechenden Autos Kit aus der Fernsehserie Knight Rider für Wirbel. Denn ein Museum im US-Bundesstaat Illinois erhielt einen $50-Strafzettel aus New York City wegen zu schnellen Fahrens. Und das, obwohl das Auto nach Angaben des Museums seit Jahren unbewegt in der Ausstellung steht. Museumsmitarbeiter vermuten, dass das automatische System der Stadt das Nummernschild falsch zugeordnet hat. Das Museum hat inzwischen Einspruch gegen den Strafzettel eingelegt. Und das waren die Nachrichten mit Sabrina Wegner.
3: Und das ist das Wetter hier bei uns in Essen. Der Samstag startet mit Wolken und Sonne im Wechsel. Dazu gibt es jetzt 10 Grad an der Radio Essen Wetterbude in Steele. Später können mal so ein paar Tropfen dabei sein. Gegen Abend sind auch wieder mehr Schauer unterwegs. Die Temperaturen, die klettern heute noch auf 15 Grad. Und der Sonntag, der hält sich dann morgen eher wieder so im Graubereich auf. Viele Wolken, gelegentlich mal Regen und nur wenig Sonne. Aber es wird jetzt allmählich jeden Tag etwas wärmer. Der Radio Essen Verkehrsservice um kurz nach 11. Aktuell gibt's Stau auf der A40 Essen-Duisburg zwischen Heimaterde und Winkhausen. 1 Kilometer Stau, Viertelstunde dauert es dort gerade länger. Im Essener Stadtverkehr ein Blitzer und zwar auf der Herzogstraße in Richtung Altenessen. Vielen Dank euch fürs Bescheid geben und eine gute Fahrt.
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3: Mit Theresa Lederbiel, schönen Samstag für euch. Sind eigentlich alle RWE-Fans jetzt in Ulm oder sind auch ein paar von euch in Essen geblieben? Ich will mal hoffen, denn wenn der Aufstieg heute gelingt, dann wird bestimmt richtig groß gefeiert. Wir sind dabei, gleich ab 12 startet unsere Radio Essen RWE-Sondersendung und ich hoffe, das klingt dann in etwa so.
4: Tor! Ja, dann hau Tor, auf. Michael, so gut läuft's, ja.
3: Ja, und wenn ihr wissen wollt, was genau passieren muss, damit RWE heute aufsteigt, das seht ihr auf Instagram. Da haben wir jedes erdenkliche Szenario für euch mal durchgespielt. Wie ist euer Tipp? Das könnt ihr mir natürlich auch gerne reinschicken über WhatsApp.
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0: Schöne, ruhige Nummer hier bei Radio Essen. Jetzt wird's ein bisschen wilder. Es gab nämlich in dieser Woche ein Telefonat und da mussten wir einfach dabei sein.
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0: Nadine hat in dieser Woche 30.000 Euro im Geldregen gewonnen. Also sie war fix und fertig danach und wollte dann natürlich erstmal ihren Mann anrufen. Und da haben wir gesagt, ja, dann nimm uns doch einfach mal mit.
2: Hallo Leo, ich bin's. Hörst du mich?
3: Ja.
2: Leo, sitzt du? Ich muss dir was sagen.
3: Ich fahre.
2: Aber krieg jetzt keinen Schock, okay?
3: Was passiert?
2: Ich habe beim Geldregen angerufen.
3: Sind wir jetzt pleite oder Millionäre?
2: Ich habe gewonnen.
3: Wie viel?
1: 30.000 Euro.
4: Nein, halt's Maul. Halt's Maul.
2: Ich schwöre, wir sind auch nicht alleine am Telefon.
5: Hallo Leo, ich melde mich mal dazu. Hier ist Thomas Wagner vom Geldregen, von eurem Lokalradio. Wir wollten dich jetzt zusammen überraschen. Ich kann dir sagen, es stimmt alles.
3: Schön.
5: Nadine hat gerade eben bei uns 30.000 Euro gewonnen. Du scheinst gerade Auto zu fahren. Bitte bau keinen Unfall. Fahr vorsichtig weiter.
3: Ich stehe jetzt am Rand.
5: Okay. Ja, es stimmt. Wir wollten dich gemeinsam überraschen. Deshalb an dich auch nochmal. Herzlichen Glückwunsch zu 30.000 Euro.
3: Dankeschön. Danke.
5: Deine Frau hat schon gesagt, du wirst dich für verrückt erklären wahrscheinlich, weil sie ja öfter mal beim Geldregen anruft. Aber guck mal, Diesmal hat sich das gelohnt.
3: Das ist gut.
5: Danke fürs Mitmachen.
2: Oh mein Gott, danke.
3: Danke euch.
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0: Von Herbert Grönemeyer hier bei Radio Essen machen wir jetzt einen ziemlich großen Sprung, und zwar zur Essener Metal-Szene. Die findet man an der nördlichen Grenze der Innenstadt rund um das Café Nord und dem Turok. Da sind immer viele Leute aus der Metal-, Punk- und Rockabilly-Szene unterwegs. Ja, und schräg gegenüber ist auch der Plattenladen Yeah Records, der jetzt tatsächlich wohl erstmal schließen muss. Denn Inhaber Sascha Gläser wurde der Mietvertrag gekündigt. Das ist super schade, findet auch Kundin Anja.
1: Das war hier immer etwas sehr Besonderes. Hier konnte man immer stöbern. Man ist gar nicht hier reingegangen, um was Bestimmtes zu finden, sondern man hat einfach hier gefunden. Die Leute, die man hier trifft, man findet immer irgendjemanden, mit dem man reden kann, den man vorher nicht kannte. Metal ist ja mit dem Essener Norden sowieso immer groß verbunden und von daher eine Institution. Und die fällt leider weg.
0: Ja, und das wäre an einem anderen Standort eben auch nicht das Gleiche. Ja, wie es jetzt mit diesem Plattenladen am Vierhoferplatz genau weitergeht, ist tatsächlich noch nicht so richtig klar. Klar ist aber, damit würde schon ein sehr, sehr wichtiger Teil der Essener Metal-Szene wegfallen.
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0: einen schönen Samstag mit uns und auch am Samstag versorgen wir euch natürlich mit allen wichtigen Infos. Chantal Teubert ist da. Schönen guten Tag.
1: Guten Tag.
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1: Ein wichtiger Tag für Rot-Weiß Essen. Heute geht es um den Aufstieg. Nach fast 20 Jahren kann der Verein die Rückkehr in die zweite Bundesliga schaffen. Wie RWE aufsteigen kann, weiß Radio Essen Sportreporter Joshua Windelschmidt.
3: RWE hat den Aufstieg nicht in der eigenen Hand und ist von den Ergebnissen der anderen Mannschaften abhängig. Die Essener können direkt aufsteigen, wenn sie gewinnen und gleichzeitig Cottbus verliert und Duisburg nicht gewinnt. Möglich ist außerdem der Relegationsplatz, dann müsste RWE in die Entscheidungsspiele. Auf dem Platz landen die Essener zum Beispiel dann, wenn sie mindestens einen Punkt mehr holen als Duisburg. Alle Aufstiegschancen im Überblick findet ihr auf radioessen.de und das große Aufstiegsfinale hört ihr schon ab 12 Uhr hier bei Radio Essen in einer Sondersendung.
1: Das Bistum Essen sucht Käufer für Kirchen und Gemeindezentren, die nicht mehr gebraucht werden. Ein Team aus Fachleuten kümmert sich aktuell um 130 Verkaufsprojekte. Christina Hüls aus dem Immobilienteam freut sich immer, wenn sie gute Lösungen finden konnte.
4: Ich selber habe zum Beispiel die Kreativkathedrale Trudi in der Essener Innenstadt begleitet, die Kirche St. Gertrud. Wir haben in unterschiedlichsten Kontexten geschaut, was können passende Nachnutzungen sein. Und hier ist jetzt mit der Hochschule für Bildende Künste ein paar eingezogen, hat das Gebäude übernommen, der das Quartier belebt. Und das ist für uns ganz wichtig.
1: Das komplette Interview mit der Immobilienexpertin des Bistums hört ihr auf radioessen.de. Am Sonntag berichten wir auch im Kirchenmagazin Himmel und Essen ab 8 Uhr. Und das ist überregional wichtig. In Wien steigt am Abend das ESC-Finale. Für Deutschland tritt Sarah Engels an. Viel diskutiert wird bei diesem ESC über die Teilnahme Israels. Wegen Israels Vorgehen im Gazakrieg boykottieren einige Länder sogar den ESC.
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1: Heute ist die bisher größte Ausfahrt in der Geschichte der Tour de Rue gestartet. Über 150 Oldtimer sind am Morgen am Stadtgarten losgefahren. Ihre Tour ist über 200 Kilometer lang. Gegen 17 Uhr fahren sie planmäßig wieder auf dem Parkplatz P2 ein. Da werden sie dann einzeln vorgestellt. Außerdem startet gleich ab 12 Uhr auf dem Parkplatz der Messe ein Oldtimer-Treffen mit über 500 Autos, verschiedenen Ständen und Live-Musik. Der Eintritt ist frei. Das waren die Radio Essen Nachrichten mit Chantal Teubert. 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
5: Und wir schauen auf das Wetter hier bei uns in Essen. Sonne und Wolken gibt's im Mix jetzt heute Vormittag und es geht auch erstmal so weiter. Ein paar Tropfen können hier und da mal dabei sein. Gegen Abend werden die Schauer dann etwas häufiger und wärmer wird's jetzt auch so ganz langsam. 10 Grad aktuell an der Radio Essen Wetterbude in Borbeck, später noch bis 15 Grad. Ja, der Sonntag bleibt eher grau, auch mal nass, mit nur sehr wenig Sonne zwischendurch. Aber immerhin, es wird allmählich wieder wärmer. Der Radio Essen Verkehrsservice kurz nach 11:30 und wir schauen einmal auf die A40 Essen-Duisburg zwischen Heimaterde und Winkhausen. 1 Kilometer Stau, 10 Minuten plus. Ein bisschen stockenden Verkehr aktuell auf der A42 Dortmund-Kamp-Lindfort zwischen Essen-Altenessen und Kreuz Essen-Nord. Da seid ihr aber dann auch schnell wieder durch. Im Essen-Stadtverkehr, da werdet ihr aktuell geblitzt auf der Herzogstraße in Richtung Altenessen.
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5: Ja, der Countdown läuft. Um 13:30 wird es ernst. Dann startet das wohlmöglich letzte Spiel für RWE in dieser Saison. Auswärtsspiel heute in Ulm. Noch gibt's ja die Möglichkeit, dass RWE direkt heute aufsteigt. Also wir begleiten das heute natürlich den ganzen Tag hier bei Radio Essen. Um 13.30 Uhr ist Anpfiff. In Ulm ist jetzt Kollege Joshua Windelschmidt hoffentlich angekommen, der das Spiel für euch kommentiert. Wie die Stimmung also jetzt gerade schon in Ulm ist. Wir schalten da gleich mal hin.
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1: So, und weil das alles so aufregend ist heute, ein bisschen was Entspanntes jetzt von Phil Collins, You Be In My Heart hier bei Radio Essen. Ich bin Theresa Leterbiel, wünsche euch ein schönes Wochenende.

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0: Wir hätten es uns alle gerne früher gewünscht, aber der RWE macht es eben bis zum letzten Spieltag ultra spannend. Hier ist Radio Essen für euch am Samstag. Und die große Frage ist heute, steigt Rot-Weiß Essen auf oder nicht? Heute Nachmittag gibt's die Antwort in Ulm. 13.30 Uhr ist Anpfiff und mit im Stadion in Ulm ist jetzt Radio Essen Sportreporter Mario Alt. Mario, gerade angekommen, erzähl, wie ist die Stimmung?
1: Ja gut, also wir haben gerade erstmal ein bisschen Sightseeing gemacht, muss man ehrlicherweise sagen. Der Joshi und ich haben uns den Ulmer Münster angeschaut. Wir haben aber auch eine Treppe gefunden, Theresa. Und ich glaube, diese Treppe ist das Zeichen heute. Die ging nämlich hoch hinaus. Und weißt du, welche Farben die hatte?
0: Rot-Weiß.
1: Und weiß, ganz genau. Also das ist die Aufstiegstreppe, es geht heute hoch hinaus. Ja, und jetzt gleich machen wir uns auf den Weg. Das sind noch so 600 Meter jetzt zu Fuß zum Stadion.
0: Habt ihr denn viele RWE-Fans getroffen aus Essen?
1: Ja, wir wurden schon nett begrüßt hier mit Hubkonzerten. Viele haben gewunken und die haben auf jeden Fall alle gute Laune. Wir sind optimistisch und haben richtig Bock.
0: Dann würde ich sagen, ihr richtet euch da mal jetzt richtig schön ein und ich wünsche euch gleich viel Spaß. Und euch wird man dann gleich hören, gleich ab 12 übernimmt hier Tobias Wolf nämlich das Studio. Hi.
2: Hallo.
0: Ja, RWE-Sondersendung, also es wird richtig spannend heute bei dir.
2: Ja, ich bin auch ehrlich gesagt so ein bisschen aufgeregt heute vor der Sendung. Ich bin mal gespannt.
0: Ja, ich glaube das auch. Wie macht ihr das heute? Also, du wirst ja auch mal zwischendurch ein bisschen Musik spielen oder werden wir nur die Jungs aus dem Stadion hören?
2: Genau, also wir haben quasi doppelt so viel Übertragungszeit wie sonst, aber wir haben auch ein bisschen Musik zwischendurch. Wir müssen ja zwischendurch auch mal gucken, was denn die anderen so machen, also Duisburg und Cottbus vor allem, weil daran hängt es ja am Ende und natürlich das Essen gewinnt.
0: Ja, also schaut mal auf Instagram vorbei, wir haben euch da irgendwie aufgeschrieben, was genau wie passieren muss, damit RWE noch aufsteigt. Also alle möglichen Szenarien haben wir mal durchgespielt. Schaut gerne vorbei und bleibt dran jetzt ab 12 Uhr. Es wird spannend. 13.30 Uhr, wie gesagt, der Anpfiff. Ich bin Theresa Lederbiel. Ich wünsche euch ein ganz tolles Fußballwochenende noch.

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1: Mit Sabrina Wegner einen schönen guten Tag. In der Fußball-Bundesliga steht der letzte Spieltag an und der hat es nochmal in sich. Die Bayern stehen als Meister ja schon lange fest. Spannend wird es aber noch im Abstiegskampf und auch im Rennen um den letzten Champions-League-Platz. Die Spiele finden alle gleichzeitig heute Nachmittag statt. Danny Hoppe aus der Sportredaktion mit dem Ausblick.
2: Leverkusen, Stuttgart und Heidenheim kämpfen noch um den letzten Königsklassenplatz und die Leverkusener haben die schlechtesten Karten von allen. Die Werkself muss gegen den HSV gewinnen, gleichzeitig müssen Stuttgart in Frankfurt und Hoffenheim in Gladbach verlieren. Zuletzt herrschte Frust in Leverkusen, Kapitän Robert Andrich stellte die Charakterfrage und für Trainer Kaspar Juhlmann könnte nach der Saison Schluss sein. Hochspannend geht's auch im Abstiegskampf zu. Wolfsburg, Heidenheim und St. Pauli hoffen noch auf den Relegationsplatz. Alle drei haben 26 Punkte, das gab's bisher noch nie am letzten Spieltag. Und dann treffen Wolfsburg und St. Pauli auch noch direkt aufeinander. Heidenheim spielt zu Hause gegen Mainz und will der lachende Dritte sein. Ansonsten feiern die Bayern gegen Köln heute die Meisterschaft. Der BVB spielt in Bremen, Freiburg empfängt Leipzig und Augsburg muss bei Union Berlin ran.
1: Dank dir, Danny. Und jetzt weitere Meldungen, kurz und kompakt. Russlands Präsident Putin will am Dienstag zu einem zweitägigen Staatsbesuch nach China reisen. Das kündigten der Kreml und das Außenministerium in Peking an. Gesprochen werden soll demnach über die Beziehungen der beiden Länder und über internationale Probleme. Erst diese Woche war US-Präsident Trump zum Staatsbesuch in China. In Köln ist am Vormittag eine dunkle Rauchsäule über die Stadt gezogen. Auf einem alten Industriegelände hat eine Werkstatt gebrannt. Die Feuerwehr forderte Anwohner über die Warn-App Nina auf, Fenster und Türen zu schließen. Angaben zur Ursache gibt es noch nicht. Wohnhäuser liegen nicht in unmittelbarer Nähe. In Wien kämpfen heute Abend 25 Lieder und ihre Interpreten um den Sieg beim 70. Eurovision Song Contest. Für Deutschland ist die Sängerin Sarah Engels aus Köln am Start. Als großer Favorit gilt diesmal Finnland. Das Siegerlied steht gegen 1 Uhr heute Nacht fest. Mit dieser Überraschung hatte John Travolta nicht gerechnet. Der Pulp Fiction Star ist bei den Filmfestspielen in Cannes mit der goldenen Ehrenpalme für sein Lebenswerk ausgezeichnet worden. Damit habe er am wenigsten gerechnet, sagte der 72-Jährige, sichtlich gerührt. Das ist größer als ein Oscar. Travolta war Ende der 70er Jahre mit Filmen wie Saturday Night Fever und Grease zum Weltstar geworden. Mit der Auszeichnung schließt sich für ihn auch ein Kreis, denn der Gangsterfilm Pulp Fiction von Quentin Tarantino, in dem Travolta einen Profikiller spielt, gewann 1994 die Goldene Palme in Cannes. Und das waren die Nachrichten mit Sabrina Wegner.
3: Und wir schauen aufs Wetter hier bei Radio Essen. Und das sieht doch heute ganz in Ordnung aus. Also Sonne und Wolken wechseln sich heute ab am Himmel über der Stadt. 11 Grad sind es dazu an der Radio Essen Wetterbude in Holsterhausen. Packt euch also vielleicht doch nochmal so ein bisschen ein, wenn es heute rausgeht. Trocken bleibt es auf jeden Fall. Das ist doch ganz schön. Morgen dann vormittags erst Regen. Später wird es dann aber deutlich schöner. Und maximal gibt es dann morgen 14 Grad. Und hier ist der Radio Essen Verkehrsservice mit der A40 Essen Richtung Duisburg. Zwischen Mülheim Heimaterde und Mülheim Winkhausen 1 Kilometer Stau plus 10 Minuten. Außerdem wird noch geblitzt im Essener Stadtverkehr auf der Herzogstraße in Richtung Altenessen. Das hatten wir gerade. Dankeschön an Thomas, Rudi und Ralona. Und ein Knöllchenkalle steht auf der Vogelheimer Straße in Richtung Gladbecker Straße, kurz hinter der Hafenstraße. Dankeschön an die mehr als 4500 Radio Essen Verkehrsmelderinnen und Verkehrsmelder.
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3: Leute, ich bin echt aufgeregt. Rot-Weiß Essen spielt heute das letzte Spiel der Saison und vielleicht auch das letzte Spiel in Liga 3. Wir sind mitten im Aufstiegskampf und RWE könnte in die zweite Liga aufsteigen. Das entscheidet sich heute in Ulm. Die sind schon abgestiegen. Klingt eigentlich erstmal nach einer ganz guten Ausgangslage. Aber Cottbus und Duisburg hängen den Essenern noch ordentlich im Nacken. Wir schauen gleich schon mal auf das Spiel hier bei Radio Essen. Vorher gibt's noch Musik von Kaigo und Tina Turner. Ich bin Tobias Wolf. Tag zusammen.
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Die Vorn und Blondes mit What's Up hier bei Radio Essen. Kurzes Update aus dem Radio Essen Verkehrsservice. Vorsicht auf der A52 Düsseldorf Richtung Essen zwischen Tiefenbruch und dem Kreuz Breitscheid. Da ist ein liegen gebliebenes Fahrzeug auf dem rechten Fahrstreifen. Fahrt dort also vorsichtig.

0: Nico Santos hier bei Radio Essen. Es ist der vorerst letzte Spieltag in der dritten Fußball-Bundesliga und heute geht's für Rot-Weiß Essen nach Ulm. 4.100 Fans aus Essen sind mit dabei. Ja, und auch für RWE ist jetzt noch alles drin. Die Essener stehen auf Platz 4. Und je nachdem, wie heute Duisburg oder Cottbus zeitgleich spielen, geht's entweder direkt hoch oder vielleicht auch noch in die Relegation. Wir haben die RWE-Fans mal nach dem letzten Spiel gegen den SC Verl gefragt, wie realistisch sie so die verschiedenen Szenarien für den letzten Spieltag heute so einschätzen.
1: Ich hoffe, dass Duisburg noch verliert. Essen gewinnt. Ich hätte mindestens 2-3-1. Ja, da könnte dann auch noch drin sein. Relegation müsste drin sein.
2: Ich hoffe.
3: Ja gut, 8-0 werden wir nicht gewinnen, aber ein paar Tore sollte man machen und mal gucken, wie die anderen spielen.
0: Ja, für Trainer Uwe Koschinat wäre es natürlich ideal, heute früh in Führung zu gehen, auch wenn RWE ja, wie gesagt, nicht alles in der eigenen Hand hat. Trotzdem sagt er, mit 67 Punkten und dieser starken Saison kann die Mannschaft auf jeden Fall zufrieden sein, aber trotzdem...
4: Aber selbstverständlich ist die Krönung einer Saison, dass du nicht nur in der Statistik stark bist und dass du lobende Worte bekommst, sondern dass ein Stück weit auch etwas für die Ewigkeit bleibt. Und an diese Chance glauben wir, an diese Chance glaubt die Mannschaft und die wollen wir natürlich mit in den Bus nach Ulm nehmen.
0: Wir übertragen das Spiel von Rot-Weiß Essen gegen Ulm gleich hier bei Radio Essen. Um 13.30 Uhr ist Anpfiff. Das sind Jascha und Materia, lila Wolken, hier bei Radio Essen. Schönen Samstag euch!

0: Michael Schulte, 5am und gleich Topic und A7S. Das ist Kernkraft 400, A Better Day, und den Song gibt's gleich hier bei Radio Essen.
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0: Die 80er mit den Proclaimers und I'm Gonna Be. Hier ist Radio Essen. Samstagmittag, 12:30. Chantal Teubert ist da. Hallo.
1: Hallo.
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1: Für Rot-Weiß Essen geht es heute um den Aufstieg. RWE spielt in Ulm und kann nach fast 20 Jahren die Rückkehr in die zweite Bundesliga schaffen. Dabei ist der Verein auch auf die Ergebnisse von den anderen Mannschaften abhängig. Die Essener können direkt aufsteigen, wenn sie gewinnen und gleichzeitig Cottbus verliert und Duisburg nicht gewinnt. Möglich ist außerdem der Relegationsplatz. Dann müsste RWE in die Entscheidungsspiele. Auf dem Platz landen die Essener zum Beispiel dann, wenn sie mehr Punkte holen als Duisburg. Alle Aufstiegschancen im Überblick findet ihr auf radioessen.de. Eine neue Zukunft für alte Kirchen in Essen. Darum kümmert sich unter anderem ein spezielles Immobilienteam der katholischen Kirche. Mit dabei ist Christina Hülz. Besonders spannend findet sie im Moment das Projekt St. Franziskus in Bedingrade.
3: Wir haben hier die Idee, diesen Kirchenstandort als Feuerwehrwache, aber eben auch als christlich-diakonischen Standort zu nutzen. Also zu gucken, wie können eben Feuerwehrangebote mit pastoral-seelsorgerischen Angeboten zusammenfügen. Und wenn es funktioniert, ist das ein super Teil, womit wir wirklich eine tolle Nachnutzung geschafft haben.
1: Die katholische Kirche hat in den vergangenen Jahren schon an mehr als 100 Standorten Gebäude verkauft. Das komplette Interview mit der Immobilienexpertin des Bistums hört ihr auf radioessen.de. Morgen berichten wir auch im Kirchenmagazin Himmel und Essen ab 8 Uhr. Und das ist überregional wichtig. Vor der Küste der dänischen Insel Anholt treibt ein toter Wal im Meer. Ist es der mit großem Aufwand aus der Ostsee in die Nordsee verfrachtete Buckelwal? Weitere Untersuchungen sollen jetzt Klarheit bringen. Unter anderem soll die Schwanzflosse des Wals abgeglichen werden. Sie ist ähnlich wie der Fingerabdruck bei Menschen individuell.
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1: Heute ist die bisher größte Ausfahrt in der Geschichte der Tour de Rue gestartet. Über 150 Oldtimer sind am Morgen am Stadtgarten losgefahren. Ihre Tour ist über 200 Kilometer lang. Gegen 17 Uhr fahren sie planmäßig wieder auf dem Parkplatz P2 ein. Da werden sie dann einzeln vorgestellt. Außerdem ist um 12 Uhr auf dem Parkplatz der Messe ein Oldtimer-Treffen mit über 500 Autos gestartet. Es gibt verschiedene Stände und Live-Musik. Der Eintritt ist frei. Das waren die Radio Essen Nachrichten mit Chantal Teubert. 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
0: Ja, das sieht ganz gut aus heute am Samstag. Wir schauen aufs Wetter hier bei Radio Essen und das ist vor allem sonnig, so ein paar Wolken. Sind aber heute auch dabei. 12 Grad haben wir gerade an der Radio Essen Wetterbude in Vogelheim. Also eigentlich doch ganz gutes Fußballwetter, würde ich mal sagen. Morgen sieht's dann erstmal ziemlich regnerisch aus. Am Nachmittag wird's dann aber besser. Dann schaffen wir maximal 14 Grad. Und hier ist der Radio Essen Verkehrsservice. Nach wie vor Vorsicht auf der A52 Düsseldorf Richtung Essen. Zwischen Tiefenbruch und dem Kreuz Breitscheid, da ist ein liegen gebliebenes Fahrzeug auf dem rechten Fahrstreifen. A40 noch Essen Richtung Duisburg. Zwischen Mülheim Heimaterde und Mülheim Winkhausen 1 Kilometer Stau. Da kommt eine knappe Viertelstunde obendrauf. Im Stadtverkehr sieht's soweit gerade ganz gut aus. Aber ich habe einen Knöllchenkalle für euch. Steht auf der Heinitzstraße in Richtung Westbahnhof. Dankeschön an Michael fürs Bescheid sagen. Kommt alle gut an.
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0: Ich bin Tobias Wolf. Hi zusammen. Und was meint ihr so? Gewinnt RWE das Ding heute? Steigen wir vielleicht sogar auf? Schickt mir doch gerne eine WhatsApp-Sprachnachricht dazu direkt hier ins Studio. Einfach an die 0201 245 8585. Ich sag mal so, ich bin sehr gespannt auf eure Tipps. Vorher gibt's noch Musik von Teddy Swims. Das ist Mr. Noel Doll. Schönen Samstag euch.
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0: Gossip hier bei Radio Essen mit Move in the Right Direction. Rot-Weiß Essen spielt heute um den Aufstieg. Es geht beim Absteiger Ulm quasi um alles heute. Schon aufgestiegen sind die ETB Miners im Basketball und da hatten wir diese Woche Trainer Lars Wendt im Podcast Essen im Ort zu Gast. Und die ETB Miners, die wollen morgen jetzt auch noch Meister werden.
1: Also wir gehen es genauso an wie jedes andere Spiel in den Playoffs, weil wir unbedingt Meister werden wollen. Also wir sind jetzt nicht Erster geworden, um nur aufzusteigen. Das wäre schon schade, wenn wir es nicht schaffen. Natürlich immer noch ein großer Erfolg. Dementsprechend sind wir da richtig akribisch dabei und holen uns das Ding, würde ich sagen.
0: Morgen geht's am Hallo gegen Ulm und dann spielen ja auch noch die Fußballfrauen von der SGS. Bei denen sieht's allerdings ja gar nicht mal so gut aus. Die spielen nämlich um den Abstieg. Da geht's gegen Freiburg und das Stadion soll richtig voll werden. Dafür sorgen soll auch Comedian Björn von Morgenstern. Der ist nämlich auch mit dabei.
2: Also ich würde sagen, wer auf Spannung steht, der muss das auf jeden Fall angucken. Weil das kann man immer versprechen, dass es spannend wird. Und die Leute machen sowieso zu wenig live. Die gucken ganz viel so auf ihrem Handy rum und nehmen nicht an echten Events teil. Und immer wenn man bei einem echten Event ist, so mit echten Menschen, merkt man, ach krass, das Leben ist eigentlich relativ sonnig und gar nicht so traurig und öde und trist. Also wer Spaß haben will oder wer traurig ist oder wer auch schon gut gelaunt ist, der kann da hinkommen.
0: Sehr gut, das klingt doch nach einem guten Plan. Wir schauen jetzt gleich erstmal auf Rot-Weiß Essen und das Spiel im Aufstiegskampf auch gegen Ulm. In einer guten Dreiviertelstunde geht's los und hier bei Radio Essen verpasst ihr natürlich nichts.
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0: Zusammen mit Timbaland gibt's gleich Apologize hier bei Radio Essen noch vor den Nachrichten um 13 Uhr. Ich bin Tobias Wolf. Habt einen schönen Samstag mit uns.
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1: Mit Sabrina Wegner. Einen schönen guten Tag. Gerade erst war US-Präsident Trump in Peking. Jetzt gibt's den nächsten Staatsbesuch in China. Der Kreml hat einen Besuch von Russlands Präsident Putin für Dienstag und Mittwoch in China angekündigt. Putin folge damit einer Einladung des chinesischen Staatschefs Xi Jinping, heißt es. Aus Moskau berichtet für uns Katharina Schröder.
2: Es soll um die Beziehungen der beiden Länder gehen und um internationale und regionale Probleme, teilte der Kreml mit. Geplant ist demnach anschließend die Unterzeichnung einer gemeinsamen Erklärung und einer Reihe bilateraler Dokumente. Außerdem steht ein Treffen mit dem chinesischen Ministerpräsidenten an. Putins Reise folgt mit kurzem Abstand auf einen mehrtägigen Staatsbesuch von US-Präsident Donald Trump. Er war erst gestern aus China zurück in die USA geflogen.
1: Und jetzt weitere Meldungen in der Zusammenfassung. Am Mittag wollen ein Vertreter der dänischen Naturbehörde und eine deutsche Tierärztin den vor der dänischen Insel Anholt liegenden toten Wal nochmal begutachten. Das haben die Behörden mitgeteilt. Die Experten wollen herausfinden, ob es sich bei dem verendeten Tier um Buckelwal Timmy handelt, der mehrfach an der deutschen Ostseeküste gestrandet war. Die 630 Bundestagsabgeordneten, die wir in Deutschland haben, sollen ab Juli 500 Euro mehr Geld bekommen. Eine Mehrheit der Bürger lehnt das aber ab. 85% sind laut einer YouGov-Umfrage der Meinung, dass die Parlamentarier angesichts der aktuellen Lage im Land auf eine Anhebung verzichten sollten. Am letzten Spieltag der Fußball-Bundesliga gibt es heute Nachmittag im Abstiegskampf ein dramatisches Saisonfinale. Wolfsburg, Heidenheim und der FC St. Pauli haben jeweils 26 Zähler auf dem Konto. Die Clubs können also alle noch absteigen. Und auch rund um die Tabellenspitze geht es noch um etwas. Der letzte Champions-League-Platz wird nämlich noch vergeben. Die Hälfte der Spargelsaison ist rum, aber Spargelfans können sich freuen. Denn das Gemüse gibt es im Moment sehr günstig zu kaufen. Die Talsohle der Saison ist erreicht, heißt es von der Agrarmarkt-Informationsgesellschaft. Demnach zahlt man für weißen Spargel aus Deutschland jetzt zwischen 3,50 Euro und etwa 5,50 Euro pro 500 Gramm Packung. Vor einigen Tagen sei das noch deutlich teurer gewesen. Die Spargelsaison geht traditionell bis zum 24. Juni. Nach Angaben der Experten war die Nachfrage in diesem Jahr etwas geringer als im Vorjahr. Die Preise seien minimal höher gewesen. Und das waren die Nachrichten mit Sabrina Wegner.
3: Und damit schauen wir aufs Wetter hier bei Radio Essen. Und das sieht doch heute zumindest ganz okay aus. Es ist nämlich zumindest trocken. Ansonsten wechseln sich heute Sonne und Wolken ab am Himmel über unserer Stadt. 11 Grad haben wir dazu an der Radio Essen Wetterbude in Karnap. Trocken bleibt es heute auf jeden Fall, wie gesagt. Das ist doch ganz schön. Morgen dann vormittags erstmal Regen. Später wird es dann aber ein bisschen schöner und wir bekommen bis zu 14 Grad. Also auch ganz erträglich morgen. Wir schauen auf die Straßen um 1:03 mit dem Radio Essen Verkehrsservice. Da geht's los auf der A40 Essen Richtung Duisburg. Zwischen Mülheim Heimaterde und Mülheim Winkhausen 1 Kilometer Stau. 10 Minuten kommen da für euch obendrauf. Im Essener Stadtverkehr ist es so ein bisschen voller auf der Ruhrallee stadtauswärts. Da verliert ihr ein paar Minuten und auch auf der Gladbecker Straße stadteinwärts dauert's ein bisschen länger. Blitzer habe ich auch noch und zwar einen der Knöllchen. Kallis steht auf der Vogelheimer Straße in Richtung Gladbecker Straße. Kurz hinter der Hafenstraße. Und bei Hafenstraße sind wir eigentlich schon direkt beim Thema.
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3: Und vielleicht können wir bald ein neues Fanlied üben. Ja, okay, so ganz neu ist es nicht. Das ist Frank Mono Mals mit Essen, zweite Liga. Und wenn es gut läuft, dann steigt Rot-Weiß Essen heute wirklich in die zweite Liga auf. Wir übertragen natürlich live gleich ab 13.30 Uhr. Und wir schauen jetzt gleich schon mal, wie das mit dem Aufstieg so klappen könnte. Ich bin Tobias Wolf. Ciao zusammen.
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0: Von Schlagzeug bis Klavier klingt das doch sehr nach 90er. Cut and Move, Give It Up, hier bei Radio Essen. Und für Rot-Weiß Essen geht es heute echt um alles, wirklich um alles. Bleiben wir in der dritten Liga, geht's in die Relegation oder sogar direkt in die zweite Liga. Das ist alles heute möglich, aber RWE kann das nicht nur alleine schaffen. Es braucht so ein bisschen Hilfe aus Duisburg und Cottbus, die sind nämlich gerade auch noch mit dabei im Aufstiegsrennen. Cottbus auf der 2 und Duisburg gerade auf der 3. RWE hat heute vermeintlich die einfachste Aufgabe. Es geht nämlich gegen Ulm, die sind schon abgestiegen. Um heute direkt aufzusteigen, müsste RWE auf jeden Fall gewinnen. Also es wäre schon mal gut. Und wenn dann auch noch Cottbus verliert und Duisburg verliert oder unentschieden spielt, dann sind wir direkt in der zweiten Liga. Alternativ, wenn Cottbus unentschieden spielt, dann bräuchte RWE einen Sieg mit mindestens 9 Toren Unterschied. Gut, ist eher unwahrscheinlich, aber auch nicht unmöglich. Und in die Relegation kann es dann über verschiedene Wege gehen. Zum Beispiel, wenn Duisburg heute gewinnt. Alle möglichen Kombinationen findet ihr online bei uns auf radioessen.de. Und das Spiel von Rot-Weiß Essen, das geht dann gleich in einer guten Viertelstunde los. Und das hört ihr natürlich live hier bei Radio Essen. Vorher gibt's noch entspannte Musik von Alex Warren. Das ist Ordinary. Habt einen schönen Samstag mit Radio Essen. Hi zusammen.
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0: ordentlich Energie mit den Toten Hosen hier bei Radio Essen. Das ist Altes Fieber. Rot-Weiß Essen spielt heute Mittag, ja, das letzte Spiel dieser Saison wahrscheinlich gegen Ulm. Und in Ulm sind für uns heute Joshua Windelschmidt und Mario Alt. Hallo ihr beiden.
1: Hallo aus Ulm.
2: Ja, hallo.
0: Joshi, sag mal, sind die Fans denn schon in Stimmung?
3: Ja. Ich sag mal so, über 4000 Fans sind aus Essen mitgefahren und es ist so eine Mischung aus, ja, Anspannung, aber natürlich auch Optimismus. Ne? Wenn so viele Essener sich auf den Weg nach Ulm machen, dann machen die das ja nicht umsonst, sondern dann sind sie voll hinter ihrer Mannschaft und wollen die Mannschaft natürlich heute am besten zum Aufstieg anfeuern. Und ja, so ein bisschen Anspannung ist natürlich da, denn RWE ist ja darauf angewiesen, dass die anderen Mannschaften dementsprechend auch Punkte lassen im Aufstiegskampf. Und es gab noch ein paar Probleme wohl bei der Anreise. Also die aktive Fanszene von RWE fehlt zum Teil noch im Gästeblock. Und das ist natürlich nicht so gut für die Stimmung. Aber wir hoffen natürlich, dass sie gleich anreisen kann. Und dann wird das Ganze hier nochmal ein Stückchen lauter.
0: Mario, kannst du uns schon was von der Aufstellung verraten?
4: Ja, die Aufstellung steht schon fest. Hoffentlich natürlich erstmal die Aufstiegself von Rot-Weiß Essen. Das kann man sagen. Es ist keine große Überraschung. Es ist unverändert im Vergleich zur letzten Woche. Bis auf eine Position. Michael Koska rückt neu rein. Für den Verletzten, leider Verletzten muss man sagen, Lukas Brumme. Das heißt auch Dixon Abiyama, der wieder fit ist, sitzt erstmal auf der Bank, könnte aber dann natürlich im weiteren Spielverlauf enorm wichtig werden, wenn RWE hinten raus ein paar Tore braucht.
0: In knapp 10 Minuten geht's los in Ulm bei Joshua Windelschmidt und Mario Alt, unseren Radio Essen Sportreportern. Vorher gibt's noch ein bisschen Musik, jetzt hier zum Beispiel Chaka Khan, Ain't Nobody hier bei Radio Essen.

0: die letzten Minuten laufen vor dem letzten Spiel in Liga 3 für Rot-Weiß Essen. Vielleicht, wir werden es sehen. In 6 Minuten ist Anstoß in Ulm.
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0: schaffen wir ja so maximal 14, 15 Grad. Und hier ist der Radio Essen Verkehrsservice jetzt für euch. Da haben wir nach wie vor nur den Stau von der A40 Essen Richtung Duisburg zwischen Mülheim Heimaterd und Mülheim Winkhausen 1 Kilometer und es dauert 10 Minuten länger aktuell. Im Essener Stadtverkehr rollt soweit, ich gebe euch noch einen der beiden Knöllchenkalles mit auf den Weg, steht auf der Vogelheimer Straße in Richtung Gladbecker Straße, kurz hinter der Hafenstraße. Danke fürs Bescheid sagen und eine gute Fahrt euch.
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0: Und da geht's direkt raus zum letzten Spiel für diese Saison nach Ulm zu Joshua Windelschmidt und Mario Alt.
2: Jetzt geht es darum, die Saison zu krönen. Wir glauben an die Chance, dass etwas für die Ewigkeit bleibt. Mit diesen Worten von RWE-Trainer Uwe Koschinat sagen wir Hallo aus Ulm vom vielleicht Aufstiegsfinale. Rot-Weiß Essen hat die große Chance, heute in die zweite Bundesliga aufzusteigen und das 400 Kilometer entfernt von der Hafenstraße. Der Ball rollt auch schon, obwohl hier einige Feuerwerkskörper im Block der Ulmer explodieren. Man hört es, glaube ich, deswegen das Spiel auch schon kurzzeitig, glaube ich, jetzt unterbrochen. Der Schiedsrichter schaut zumindest mal und wir sind zu zweit und wir werden natürlich auch die anderen Plätze im Blick behalten.
3: Das tun wir auf jeden Fall. Unser Platz ist hier gerade so ein bisschen eingenebelt. Wir sehen von der Tribüne viel Rauch aus dem Heimblock, wie Mario gerade schon gesagt hat. Und natürlich schauen wir auch, was die direkte Konkurrenz macht. Duisburg zu Hause gegen Viktoria Köln. Aktuell steht es da noch 0-0. Und natürlich Cottbus, der Tabellenzweite, spielt in Regensburg. Auch da noch keine Tore gefallen. Und wir werden natürlich immer wieder auch schauen, was bei der Konkurrenz passiert. Jetzt aber erstmal auf dem Platz hier. Das Jakacuba Potocznik am Ball. Der Essener spielt ihn jetzt quer. Da wird aber Essener gefoult. Kein Elfmeter. Tor!
2: Hat sich das hier heute vorgestellt. Das wollte er. Idealerweise hat er gesagt, spielen wir direkt nach vorne und machen sofort ein frühes Tor und setzen die anderen Plätze, von denen der Joschi gerade gesprochen hat, schnell unter Druck. Und genau das ist hier passiert. Chuba Potocznik kriegt den langen Ball, ist aus dem Strafraum raus, genauso wie der Torwart. Bleibt cool, legt den Ball in die Mitte, da rutscht er nochmal an. Ich glaube, Ramin Safi vorbei und Torben Müsel schiebt ihn in den leeren Kasten.
3: Und natürlich wird das gleich auch in Duisburg ankommen und auch in Regensburg bei den Cottbusern. Also RWE jetzt auf jeden Fall schon mal mittendrin hier im Geschäft und einen besseren Start hätte es gar nicht geben können. Und ich sag mal so, ja, dadurch könnte RWE schon mal ein bisschen mehr wieder vom Aufstieg träumen und in der Blitztabelle geht es natürlich da auch direkt ein kleines Stückchen nach oben. Also so geht es doch schon mal gut los hier im Donaustadion in Ulm. 2 Minuten sind gespielt. Rot-Weiß Essen führt durch den Treffer von Torben Müsel mit 1-0.
0: Was für ein Start. Also wenn das so weitergeht, dann macht das mein Herz nicht mit, glaube ich. Dankeschön, Joshua Windelschmidt und Mario Alt.
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0: Roxette, Fading Like a Flower. Hier ist Radio Essen mit Rot-Weiß Essen live und es geht jetzt direkt weiter in Ulm.
1: Ja, und zwar mit einer Ecke jetzt für Rot-Weiß Essen von der rechten Seite. Kaito Misuta wird den Ball da jetzt gleich reinbringen. Alle Essener außer Töter Jakob Golz sind da am gegnerischen Strafraum. Ball kommt auf den ersten Pfosten. Schwache Ecke sofort rausgeklärt von einem Spieler der Heimmannschaft. Misuta holt sich den zweiten Ball, wird dann nochmal abgegrätscht. Aber das Spiel läuft weiter. Hofmann hat den Ball, geht zur Grundlinie, dringt jetzt in die Strafe rein, bringt die Flanke auf den zweiten Pfosten, wieder rausgeköpft. Und da ist jetzt Schuber Potocznik, der da den Ball bei dem 1:0 für Rot-Weiß Essen schon in der zweiten Minute reingebracht hat, kommt aber nicht mehr an den Ball. Und jetzt gibt der Schiedsrichter noch im Nachhinein die gelbe Karte für den Spieler von Ulm. Ist schon die zweite gelbe Karte in dieser Partie.
2: Und RWE macht hier wirklich ein starkes Spiel bis jetzt, die ersten 10 Minuten. Richtig, richtig stark. So spielt eine Mannschaft, die unbedingt aufsteigen will. Also richtig guter Auftakt von RWE hier in Ulm. Jetzt gibt es Einwurf von der linken Seite. Und schauen wir mal, wie weit da der Ball jetzt reinkommt. Der kommt jetzt auf den ersten Pfosten, aber ein Ulmer steigt da hoch und kann ihn erstmal klären. Und ja, mit Blick auf die anderen Plätze, wobei wir müssen jetzt schauen. Misuta geht er ins Dribbling, geht in den Strafraum, aber wird geblockt von einem Ulmer. Ja, mit Blick auf die anderen Plätze halten wir fest, da sind noch keine Tore gefallen. Und das wiederum heißt, Rot-Weiß Essen ist durch die Führung im Moment auf dem Relegationsplatz, also auf Platz 3. Und zwar Punkt. Gleich mit Energie Cottbus. Nur das bessere Torverhältnis haben die Cottbusser. Dementsprechend ist RWE erstmal auf dem dritten Platz. Aber das würde ja zumindest für die Relegation reichen. Damit noch zwei Entscheidungsspiele. Aber es ist noch lange zu spielen. 80 Minuten. Jetzt der nächste Einwurf. Wieder auf den ersten Pfosten. Das Super Potocznik und kein Tor. Und Müsel nochmal geblockt. Und jetzt nochmal Koschka mit dem Schuss gehalten. Wahnsinn. Dreifach Chance für Rot-Weiß Essen. Aber kein Tor. Trotzdem weiterhin die Führung. 1:0 nach 11 gespielten Minuten hier in Ulm.
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0: Laurel hier bei Radio Essen mit Habit am Samstagmittag. Ihr hört Rot-Weiß-Essen live und Rot-Weiß-Essen ist heute zu Gast bei Ulm. Und für uns im Stadion sind unsere Radio Essen-Sportreporter Joshua Windelschmidt und Mario Alt. Und Mario, bei euch wird es jetzt so langsam ein bisschen voller und vielleicht auch lauter.
1: Ja, im Gästeblock, da tut sich endlich was. Die letzten Banner werden ausgerollt. Es sieht so aus, als wäre die aktive Fanszene der Essener im Stadion angekommen. Hatten ja Probleme bei der Anreise. Und das 1:0 durch Torben Müsel in der ersten Spielminute direkt haben sie schon verpasst. Aber sie sehen jetzt eine sehr aktive Essener Mannschaft, die das Spiel hier im Griff hat. Also es ist quasi nur RWE, ganz in Rot heute gekleidet, was hier spielt. Immer wieder geht es über den Sechser, über Zweikowski, der schon in der letzten Woche das Tor gegen Ferl gemacht hat, der so ein bisschen das Spiel dirigiert. Und immer wieder geht es dann direkt mit so einem Chipball, der dann gelöffelt wird auf die schnellen Außenspieler, auf Hofmann oder auch auf Ramin Safi vor dem Sturm. Jetzt ist es Misuta mal im Zentrum, aber da ist wenig Plastik ab für Chuba Potocnik und der spielt den Ball nochmal rechts raus zu Rios Alonso, der eben auf halb rechts spielt zu Zweikowski, spielt den Doppelpass. Jetzt hat Hofmann den Ball da schon am rechten 16er Eck. Sie legen sich, die Ulmer, jetzt so ein bisschen zurück. Müsel, der Torschütze zum 1:0, spielt rechts raus zu Zweikowski. Jetzt könnte die Flanke reinfliegen, tut sie auch, aber wird abgeblockt zum Eckball für die Ulmer. So, und wir haben natürlich auch immer wieder ein Auge auf die anderen Plätze, Joshi. Wie sieht's aus?
2: Da sieht's weiterhin aus Essener Sicht ganz gut aus. Noch 0:0 der Spielstand zwischen Duisburg und Köln, wobei die Kölner da durchaus gerade auch schon eine dicke Chance hatten zur Führung. Das wäre natürlich für Essen perfekt gewesen. Aber jetzt schauen wir erstmal, ob RWE diese Führung von 1:0 noch ausbauen kann. Misuta jetzt auf der rechten Seite vor dem Ulmer Block. Kommt jetzt die Flanke rein. Eine Strafraum und da ist der Kopfball drüber. Hüning war's. Der Hühne ist hochgestiegen mit seinem Kopf, aber ja, setzt den Ball dann doch über das Tor relativ deutlich. Aber da wäre schon wieder fast das 2:0 gewesen. RWE hier wirklich ganz, ganz klar überlegen in den ersten 15, 16 Minuten. Und wenn es so bliebe, wie jetzt, also die Spielstände auf den anderen Plätzen und hier, dann würde RWE in die Relegation einziehen und hätte Freitag und danach den Dienstag noch Entscheidungsspiele um den Aufstieg in die zweite Liga. Jetzt sind erstmal 16 Minuten gespielt in Ulm. Es steht weiterhin 1:0 für RWE.
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0: Das ist Tiffany Harris hier bei Radio Essen mit Vertigo. Wir schauen mal kurz auf die Spielstände. Bei Rot-Weiß Essen gegen Ulm steht es nach wie vor 1:0 für Essen. Und bei den anderen Partien, die Essen gefährlich werden könnten, sagen wir mal, steht es aktuell immer noch 0:0.
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0: Glockenbach und Christus Randy hier bei Radio Essen. Ihr hört Rot-Weiß Essen live und es geht jetzt wieder raus nach Ulm zu Mario Alt und Joshua Windelschmidt. Und Joshi, merkt man den Spielern die Nervosität vielleicht so ein bisschen an vor diesem wichtigen Spiel heute?
1: Naja, angespannt dürften sie auf jeden Fall sein. Es ist ja schon eine Drucksituation, am letzten Spieltag noch den Aufstieg packen zu können. Und ja, hier und da sieht man mal, dass die Essener auch ja, vielleicht mit dem Kopf durch die Wand wollen. Es ein bisschen zu schnell, zu hektisch machen wollen. Kaito Misuta zum Beispiel. Jetzt schauen wir mal auf die andere Seite. Ulm im Angriff. Nee, Kaito Misuta, der will da sehr viel auf einmal. Und auch Ramin Safi. Ja, manchmal ist es, glaube ich, gut, noch mal eine Millisekunde sich mehr Zeit zu lassen, bevor man dann zu hektisch wird. Aber RWE macht hier insgesamt in den ersten 25 Minuten richtig gutes Spiel und führt auch verdient mit 1:0.
2: Ja, vor allem hinten die Defensive, muss man sagen, bei den wenigen Nadelstichen, die Ulm da setzt, steht sicher. Vor allem Ben Hüning da hinten, der ja relativ frisch in die Startelf gerückt ist. Erst in der letzten Woche, auch erst Winterneuzugang. Der stellt da seinen Körper immer ordentlich rein, ist ein richtiger Brecher da hinten und sorgt dafür, dass RWE insgesamt hier ja, stabil diese 1:0-Führung verteidigt kriegt. 27 Minuten hier absolviert.

0: Sunrise Avenue mit I Don't Dance hier bei Radio Essen. 11 Meter in Ulm.
1: 11 Meter für Ulm und parallel hat Cottbus auch das 1:0 geschossen. Das heißt, es wird schwieriger für RWE mit dem direkten Aufstieg. Aber der Relegationsplatz ist natürlich noch drin. Jetzt schauen wir auf den Platz. Ulm mit dem 11 Meter, da stand Kraulich nicht ganz gut, ne?
2: Genau, Kraulich hat einen Fuß stehen lassen. Ich glaube, Chesser war das, der es da gut macht. Den Haken zieht Kraulich, ja, wie man das als Verteidiger so macht, lässt den Fuß stehen und dann macht der Stürmer clever, sucht den Kontakt, fällt hin. Und Schiedsrichter Florian Exner, eigentlich Bundesliga-Schiedsrichter, hat das richtig entschieden. So, und jetzt heißt es Röser gegen Jakob Golz im Kasten der Essener. Golz steht da auf seiner Linie, breitet die Arme aus. Ben Hüning klatscht nochmal, feuert den Keeper an. Röser steht auf der 16-Meter-Linie zentral vor dem Ball. 11 Meter ist freigegeben. Röser läuft an, zögert, bleibt fast stehen, schießt ins Tor. Der Ausgleichstreffer, ja, ungünstiger Zeitpunkt, Ausgleich hier in Ulm, Führung für Energie Cottbus, aber noch lange zu spielen, 28 Minuten auf der Uhr, erstmal 1:1 hier in Ulm.
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4: Mit Sabrina Wegner, einen schönen guten Tag. Vor der Küste der dänischen Insel Anholt treibt ein toter Wal im Meer. Die Aufregung ist groß, denn viele Menschen in Deutschland fragen sich, ist es Timmy, der Buckelwal, der mit großem Aufwand aus der Ostsee in die Nordsee geschleppt wurde? Ein Vertreter der dänischen Naturbehörde will am Mittag zusammen mit einer deutschen Tierärztin den toten Wal nochmal begutachten. Das hat die Behörde mitgeteilt. Dirk Zeitler aus dem News-Team mit weiteren Infos.
5: Gestern wurde bereits ein Stück seiner Schwanzflosse abgetrennt. Die Gewebeproben sollen nun in Dänemark analysiert werden. Sie könnten eventuell zur Identifizierung des Tieres beitragen. Doch bis die Ergebnisse vorliegen, kann es einige Zeit dauern. Nicht bekannt ist, ob ein Gewebestück des Wals auch nach Deutschland geschickt werden soll. Die Tierärztin, die den Walkadaver begutachten soll, gehört zu der privaten Initiative, die den vor der Insel Pöhl gestrandeten Wal per Lastkran Richtung Nordsee transportiert hatte.
4: Und jetzt weitere Meldungen, kurz und kompakt. Der deutsche Autobauer Mercedes-Benz schließt einen Einstieg in die Rüstungsproduktion nicht aus. Das sagte Konzernchef Gschellinius dem Wall Street Journal. Frieden, Sicherheit und Freiheit seien die Grundlagen unserer Gesellschaft. Sie zu schützen sei eine gemeinsame Aufgabe, heißt es von Mercedes-Benz. Russlands Präsident Putin will am Dienstag zu einem zweitägigen Staatsbesuch nach China reisen. Das kündigten der Kreml und das Außenministerium in Peking an. Gesprochen werden soll demnach über die Beziehungen der beiden Länder und über internationale Probleme. Erst diese Woche war US-Präsident Trump zum Staatsbesuch in China. Einer der Hauptverantwortlichen des Überfalls der Hamas auf Israel im Oktober 2023 ist tot. Das hat das israelische Militär mitgeteilt. Der Militärchef Al-Haddad sei bei einem Luftangriff im Gazastreifen getötet worden. Demnach gehörte er zu den dienstältesten Kommandeuren der Hamas. Auch die Terrororganisation selbst hat den Tod des Anführers bestätigt. Wer bei uns in NRW im Wald Fahrrad fahren will, kann das in Zukunft wohl nur noch auf ausgewiesenen Wegen. Dazu gibt es vom Land jetzt einen entsprechenden Gesetzentwurf. Nach Angaben des Landwirtschaftsministeriums will man so die Natur und den Waldboden besser schützen. Das Befahren des Waldes mit Motorrädern, Mofas, Pedelecs und E-Scootern soll demnach künftig verboten werden. Wer sich nicht dran hält, dem drohen Bußgelder. In den kommenden Wochen können Verbände zu dem geplanten Gesetz Stellung nehmen. Und das waren die Nachrichten mit Sabrina Wegner.
0: Und damit schauen wir aufs Wetter hier bei Radio Essen. Das hat sich hier gerade an der Innenstadt ganz schön zugezogen. Aber ansonsten gibt es heute auch noch so ein paar Minuten Sonne auf jeden Fall. 14 Grad dazu an der Radio Essen Wetterbude in Frohnhausen. Morgen starten wir dann erst mit vielen Schauern. Später kommt dann auch mal die Sonne raus und dann schaffen wir bis zu 15 Grad. Und hier ist der Radio Essen Verkehrsservice um 2:02 für euch. Und da schauen wir auf die A40 Essen Richtung Dortmund. Zwischen dem Dreieck Bochum West und Bochum Stadion 4 Kilometer stockend. Knapp 10 Minuten kommen da oben drauf. Im Essener Stadtverkehr, da haben wir gerade im Essener Norden noch ein bisschen Probleme auf der alten Essener Straße. Da dauert es gerade stadtauswärts 10 Minuten länger. Außerdem noch einen der beiden Knöllchenkalle. Heute Mittag steht auf der Vogelheimer Straße Richtung Gladbecker Straße. Kurz hinter der Hafenstraße. Dankeschön fürs Bescheid sagen und eine gute Fahrt euch.
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0: Ja, da gab es gerade den Ausgleich in Ulm. Rot-Weiß Essen ist heute zu Gast dort und Joshua Windeschmidt und Mario Alt sind für uns vor Ort für Radio Essen. Joshi, wie reagiert RWE denn jetzt auf diesen Ausgleich?
6: Ja, jetzt gerade gibt es erstmal eine kurze Verletzungsunterbrechung. Ein Ulmer liegt da am Boden. Ja, das war natürlich jetzt ein kleiner Nackenschlag für die Essener, die dadurch jetzt auch erstmal auf den vom Relegationsplatz wieder runterrutschen auf Platz 4. Die Duisburger, also die direkten Konkurrenten aktuell noch mit einem 0-0. Das würde den Duisburgern aber reichen, um die Relegation zu erreichen. RWE jetzt sortiert sich da noch mal ein bisschen. RWE-Trainer Uwe Koschinat, der hat auf jeden Fall mächtig Energie in sich und die lässt er auch jedes Mal wieder raus. Der ist nicht ganz zufrieden jetzt mit den letzten Minuten seiner Mannschaft. RWE ein bisschen passiver geworden nach dieser starken Anfangsphase. Aber Essen bleibt immer wieder gefährlich und das macht natürlich Mut, dass wir jetzt gleich vielleicht noch sogar die nächste Führung für RWE sehen können.
7: Ja, vor allem muss man sagen, dass es diese Riesenchance gegeben hat. Jakacuba Potocnik wurde nämlich vorhin noch freigespielt im Strafraum. Braucht ein bisschen mehr Ruhe. Genau das, was wir angesprochen haben. Schießt nicht platziert genug und dementsprechend kann Torhüter Ortak den Ball halten. Und genau dieser Konter eben nach dieser Parade hat dann zum Elfmeter geführt, den Röser rausgeholt hat und den Röser dann auch verwandelt hat. Unten rechts flach in den Kasten, Goldswein die andere Ecke unterwegs. Ja, und so passiert es dann. Wenn du deine Chance nicht nutzt und dann einmal hinten nicht ganz wachsam bist, dann fällt auch mal einer rein, so unglücklich. Aber jetzt bleiben wir nochmal dran. Rot-Weiß Essen nämlich jetzt mit einer Freistoßgelegenheit. Ball, ja, liegt da gut. Was sind das? 15 Meter hinter der Mittellinie, also ziemlich weit weg vom Kasten noch. Aber Kaito Misuta kann natürlich Flanken reinschlagen und das wird er jetzt auch machen. Ball kommt rein auf den ersten Pfosten, rausgeköpft von einem Spieler vom SSV Ulm und der Ball geht auch ins Seiten. Aus. Komm, das nehmen wir auch nochmal mit. Wir wissen ja, die Essener sind über Standardsituationen gefährlich. Das ist das, was Uwe Koschinat möchte. Hat vor ein paar Wochen mal gesagt, als es nicht so gut lief. Das erwarte ich von meiner Mannschaft, dass aus jeder Standardsituation, jedem ruhenden Ball muss eine Torschance für uns werden. Gianluca Zwajkowski geht auf die Tatanbahn, die ist hier im Donaustadion, gibt kurz vor der Eckfahne, wirft den Ball jetzt rein auf den ersten Pfosten, wird verlängert und da kommt fast Juba Potocnik an den Ball. Die Essener bleiben dran über Koska und über Misuta. Könnt ihr den Ball nochmal reinlöffeln, macht das auf Flanke, kommt auf Hüning und dann geht der Ball ins Tor aus. Also 35 Minuten in Ulm gespielt, es bleibt beim 1:1.
0: Auf jeden Fall ein sehr spannendes Spiel. Wir sind natürlich gleich wieder vor Ort in Ulm.
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0: Und schon wieder Tor in Ulm.
1: Es ist das 2:1 für Ulm. Spiel gedreht. Ganz bittere Dusche für Rot-Weiß Essen. Ja, und da sind die Essener selber schuld. Ja, das war ein doofer Rückpass da von Yannick Hofmann zu Jakob Gold zum Essener Keeper. Der Ball ist zu kurz und dann sprintet ein Ulmer dazwischen, nimmt den Ball, umkurvt Jakob Gold und schießt ihn dann unter die Latte rein ins Tor. Für die Ulmer geht es um nichts mehr, die sind abgestiegen. Aber natürlich wollen sie sich hier in ihrem letzten Saisonspiel von den Fans vernünftig verabschieden. Und dementsprechend sind die natürlich jetzt hier super, super engagiert und ja, durch diesen zweiten Treffer beflügelt. Und das ist für RWE natürlich ganz bescheiden nach diesem richtig, richtig guten Start.
2: Ja, das ist ein Brett jetzt, damit muss man erstmal klarkommen. Ben Hünig ist es, der da hinten sagt, Leute, komm, weitermachen, weitermachen. Brust raus, die Essen das so gut ins Spiel gestartet mit ordentlich Druck. Ja, und dann ist es auch ein bisschen zu wenig. Dann ist es vielleicht auch der Kopf, der da gerade nicht ganz mitgespielt hat, weil der Druck da ist. Dieser Aussetzer, das haben wir schon in Stuttgart erlebt beim VfB, bei dieser Klatsche, die Rot-Weiß Essen enorm wehtut fürs Torverhältnis. Auch da Michael Schulz mit dem, ja, quasi gleich Fehler, ein zu kurzer Rückpass. Und jetzt haben die Essener hier eine Aufgabe vor sich. Aber wir wissen ja, im Fußball ist alles möglich. Ne? Geld ins Phrasenschwein. Vielleicht schon jetzt Schuba Potocznik, die könnte durchstecken auf Safi, bleibt aber hängen. Müsel nochmal mit dem zweiten Ball, aber auch da dauert es etwas zu lange. Trotzdem vielleicht auch gut, dass die Essener jetzt ein bisschen Ruhe reinbringen ins Spiel, sich erstmal sortieren. Denn, das wollte ich gerade sagen, es ist noch genug Zeit. Schuba Potocznik jetzt im Strafraum, macht das gut, lässt einen stehen. Lässt den zweiten stehen, bringt die Flanke rein. Der Torhüter ist dazwischen. Zweiter Ball bei Müsel, könnte abziehen aus der Distanz, schießt, abgeblockt. Und der zweite Ball landet bei den Ulmern. 37 Minuten hier gespielt in Ulm. Aktueller Spielstand. 2:1 für den SSV Ulm.
0: Dann hoffen wir, dass sich das gleich wieder ändert. Radio Essen ist hier jetzt Alec Benjamin und Let Me Down Slowly.

0: Und das nächste Tor in Ulm.
1: Ja, geht doch. Der Doppelpack. Torben Müsel macht's hier wieder spannend. Ja, bringt RWE wieder mehr Richtung Aufstiegsplätze. Zimmert das Ding aus der Distanz aus gut 17, 18 Metern. Noch irgendwie abgefälscht, glaube ich zumindest. Josh, vielleicht hast du es gleich besser gesehen. In den Kasten, unten rechts ins Eck.
2: Ja, der Keeper hat da ein bisschen komisch geguckt, weil ich glaube, er war da auch selbst überrascht, wie der Ball dann doch noch geflogen ist. Am Ende völlig egal. Hauptsache, er landet im Netz. Und das ist er. Torben Müsel hier mit dem Doppelpack. Und die Essen haben sich den Ball sofort geschnappt, dann sofort wieder auf den Mittelpunkt gelegt, damit es hier schnell, schnell weitergeht. Und die Ulmer jetzt mit dem Anstoß. Also das ist hier wirklich ein wildes Spiel. 2:2 in Ulm nach 40 Minuten. Und hier kann wirklich noch alles passieren auf den anderen Plätzen. Da gucken wir natürlich auch immer so ein bisschen hin. Duisburg aktuell noch 0:0. Das ist gut für Essen. Allerdings reicht immer noch nicht das Unentschieden hier für Essen. Da muss auf jeden Fall ein Sieg her, wenn die Duisburger nicht verlieren. Dann führt Cottbus. Das heißt, RWE hat es schwer, heute direkt aufzusteigen, kann aber die Relegation immer noch erreichen. Und wir müssen auch auf Hansa Rostock schauen. Hansa Rostock führt nämlich auswärts in Saarbrücken und sollte Essen verlieren und die Rostocker gewinnen, dann ziehen sogar noch die Rostocker an Essen vorbei. Und das hat auch Auswirkungen, wenn Essen nämlich nur Fünfter wird und nicht Vierter, dann dürfte RWE nächste Saison nicht im DFB-Pokal spielen. Also dieses Ziel gibt es ja auch noch, hier mindestens Tabellenvierter zu werden, wenn es mit dem Aufstieg nicht klappen sollte, damit man im großen DFB-Pokal antreten kann. Also es wird noch richtig, richtig spannend hier bei Radio Essen. Wir übertragen RWE heute in XXL. 41 Minuten sind rum und Mario, 2:2, vielleicht geht da jetzt noch was. RWE wieder in Ballbesitz.
1: RWE wieder in Ballbesitz über Torben Müsel, den Doppelpacker hier, spielt den Ball links raus zu Tobias Kraulich. Der lässt es ja ruhig angehen, kommt nicht durch, spielt hinten rum, wird nochmal gehalten und dann kriegt Müsel den Ball zurück. Alle Essener gerade außer Töter Jakob Golz in der gegnerischen Hälfte gewesen und auch die RWE Fans haben noch nicht aufgegeben. Hinten, da strahlt gerade die Sonne drauf. In dem Rund hinter der Tatanbahn liegen sich alle in den Armen, hüpfen, machen ordentlich Stimmung und peitschen ihre Mannschaft nach vorne. Es ist ein Tor aktuell zum Relegationsplatz, um an Duisburg vorbeizuziehen. Vielleicht über Koska, der jetzt nach innen zieht, bringt die Flanke auf den zweiten Pfosten. Da ist Hofmann und da ist Juba Potocznik und der schießt, aber der Torhüter hält den Ball. Das hat zu lange gedauert. Oder
2: ja, da hätte
1: zu kompliziert. Hofmann kann den Ball nicht verarbeiten.
2: Ja, hätte er vielleicht auch direkt abschließen können. Ne, Flanke und er versucht den Ball anzunehmen, anstatt ihn direkt aufs Tor zu dreschen oder beziehungsweise quer zu legen. Ja, das hat ein bisschen zu lange gedauert und dementsprechend die Chance dann nicht mehr ganz so gut, weil Juba Potocznik sozusagen im Rückwärtslaufen im Fallen den Ball noch irgendwie Richtung Tor bringt. Das macht er eigentlich gar nicht schlecht, aber dann ist dann Ulms Torhüter Christian Ortak da. Jetzt schauen wir mal, Misuta wieder im Angriff, spielt zu Safi, der jetzt rechts raus auf Yannick Hofmann. Der könnte die Flanke bringen, wird aber geblockt da an der Strafraumkante. Jetzt nochmal Misuta, wir sind im Zentrum. Und da wird er direkt von drei Ulmern bearbeitet und die erkämpfen sich tatsächlich auch die Kugel. Misuta heute ein bisschen unglücklich, finde ich, aber sehr, sehr engagiert, das kann man ihm nicht absprechen. Jetzt sind 42 Minuten gespielt und es gibt eine kurze Verletzungsunterbrechung und deswegen würde ich sagen, gehen wir noch mal kurz zu dir, Tobias.
3: Jo.
2: Dann kannst du noch einen kleinen Song spielen, dann sind wir gleich mit der Schlussphase der ersten Halbzeit bei Radio Essen zurück.
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0: Puh, was für ein Spiel. Rot-Weiß Essen spielt auswärts gegen Ulm. Es ist das letzte Spiel der Saison und es steht jetzt kurz vor der Halbzeit 2:2. Aber was für ein Spiel, wirklich. Wir gehen raus zu Mario Alt und Joshua Windelschmidt zur Schlussphase.
1: Ja, in der sich Torben Müsel hier zum Torjäger bewegt. Keine Ahnung, was mit dem heute los ist, was der getrunken hat. Ich hätte es auch gerne. Hat sich gerade da hochgeschraubt. Ist jetzt nicht gerade als Kopfballungeheuer bekannt nach einer Ecke. Und eine Riesenparade von Ortak im Kasten. Der Ulmer verhindert, dass hier Müsel sein drittes Tor macht. Aber Essen schon wieder im Angriff über Yannick Hofmann, der allerdings ein Foul spielt. Also die Ausgangsposition 2:2. Die Nachspielzeit läuft. 4 Minuten gibt es obendrauf. Eine ist schon rum. Zweimal eben Torben Müsel und dann einmal Röser per Elfmeter und Chesser nach einem katastrophalen Abwehrfehler von Yannick Hofmann. Das die Torschützen. Ja, und dass der Spielstand 2:2. Rot-Weiß Essen damit aktuell in der Blitztabelle auf Platz 4. Punktgleich mit den Duisburgern auf Platz 3. Und da tut jetzt natürlich diese Klatsche beim VfB Stuttgart bei der zweiten Mannschaft weh. 6:1. Rot-Weiß Essen dementsprechend auch 6 Tore hinter Duisburg. Ach, das könnte ganz anders aussehen. Aber vor allem könnte es anders aussehen, wenn Rot-Weiß Essen hier so weiterspielt und das dritte Tor noch macht.
2: Ja, da drücken wir natürlich die Daumen. Jetzt aber erstmal Ulm im Angriff. Wir sind in Höhe der Mittellinie, also weit weg vom Essener Tor. Aber die Ulmer versuchen es jetzt mit einem weiten Pass. Wird aber geblockt von Essen. Zweikowski steigt da hoch und klärt den Ball erstmal. Und Safi versucht ihn jetzt zu behaupten. Wird aber gehalten, aber der Schiedsrichter sagt, nee, das reicht mir nicht für einen Foul. Dementsprechend geht es hier weiter mit Ballbesitz für Ulm. Aber jetzt erstmal ein Abstoß. Der Ball rollt ins Aus. Abstoß für RWE. Ja, und auf den anderen Plätzen, ja, da ist es immer noch sehr, sehr spannend. Also Cottbus, wie gesagt, führt. Das heißt, schwierig heute der direkte Aufstieg für Rot-Weiß Essen. Duisburg aktuell noch 0:0, aber es ist natürlich ein ganz, ganz dünnes 0:0. Das kann jederzeit in jede Richtung kippen und sollte Duisburg gewinnen, dann wird es für RWE hier ganz, ganz schwer. Aber die Essener müssen ja selbst erstmal sowieso jetzt noch mindestens ein Tor schießen bis zur 90. Minute und darüber hinaus, damit das hier klappt mit dem
1: jetzt
2: Sieg.
1: Vielleicht.
2: Jetzt vielleicht die Koska-Chance. Nein, geblockt. Und es gibt Ecke für RWE.
1: Ecke für RWE von der linken Seite. 1:30 noch auf der Uhr in den 4 Minuten, die es hier oben drauf gibt. Kaito Misuta ist der Mann für die Standards. Diesmal von der linken Seite von Essen aus gesehen. Misuta mit seinem starken rechten Fuß kann den Ball also mit Schnitt zum Tor bringen. Und auch die Essener, die überlassen hier wirklich nichts im Zufall, ist nicht so auf Nummer sicher gehen. Nein, alle Mann außer Torhüter Gold sind da am oder im Strafraum. Ball kommt rein, Kopfballverlängerung, aber der rutscht am Kasten vorbei. Diesmal war es nicht Torben Müsel, sondern Gianluca Zweikowski, der hier auf der 6. starkes Spiel macht. Klaus Jasula, den Routine, der Essen natürlich fehlt hier im Aufstiegskampf mit seiner ganzen Erfahrung aus 36 Jahren, Lebensjahren. Der macht das gut, vertritt ihn gut und jetzt nochmal Abstoß vom Kasten der Ulmer.
2: Und dann schauen wir mal, ob wir vor der Halbzeit hier noch ein Tor sehen oder nicht. Jetzt aber erstmal der weite Abstoß in Richtung Essener Hälfte. Da ist Torben Müsel und köpft ihn erstmal wieder Richtung Ulmer Tor. Es geht jetzt hier Ping-Pong hin und her. Da kommt Jakacuba Potocznik, der Essener Stürmer, nicht an den Ball. Stattdessen wieder ein langer Schlag in Richtung Essener Hälfte. Und jetzt Foul von Ben Hüning direkt an der Mittellinie gegen Chesser, den Ulmer Torschützen, zum zwischenzeitlichen 2:1 für die Ulmer, die hier wirklich, muss man sagen, sich nicht aufgeben, die hier echt leidenschaftlich spielen und RWE den Sieg nicht schenken wollen. Stattdessen will sich hier Ulm natürlich auch gebührend verabschieden, bevor es dann runtergeht in die Regionalliga. Jetzt geht's erstmal rein in die Kabinen. Das war der Halbzeitpfiff hier in Ulm im Donaustadion. RWE nach starkem Start, plötzlich hinten gelegen, aber sofort zurückgekommen und dementsprechend 2:2 und es ist noch alles drin hier im Aufstiegsfinale bei Radio Essen. Wir sind natürlich gleich weiter für euch am Start hier aus Ulm mit der zweiten Halbzeit.
0: Jo, das stimmt. Jetzt aber erstmal ein bisschen runterkommen in der Halbzeitpause mit Kelly Clarkson. Hier ist Stronger.

Halbzeitpause in der dritten Liga. 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Und was war das bitte für eine krasse erste Halbzeit? Es steht aktuell 2:2 gegen Ulm, aber wie? Wahnsinn, echt. Gucken wir mal kurz auf die anderen Partien. Saarbrücken gegen Hansa Rostock 0:2 zur Halbzeit. Ingolstadt Mannheim 2:0. Stuttgart Osnabrück 0:2. Wiesbaden Hoffenheim 1:0. Regensburg gegen Cottbus 0:1. Sehr schlecht für Essen, ehrlich gesagt. Und Duisburg gegen Köln aktuell noch 0:0. Alemannia Aachen gegen Havelse 1:0. Und Verl gegen 1860 München 1:0. Und dann spielt auch noch Schweinfurt gegen Erzgebirge Aue. Da steht es aktuell 1:2. Wir sind natürlich gleich wieder live dabei in Ulm mit unseren Radio Essen Sportreportern Joshua Windelschmidt und Mario Alt. Gleich um kurz nach 2:30 geht's dann weiter mit der zweiten Halbzeit.

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0: Und ich würde gerne einen Aufstieg für Rot-Weiß Essen haben. Naja, Radio Essen ist hier und wir schauen aufs Wetter um kurz nach 2:30. Und das ist heute, ja, ich würde mal sagen, in der Kategorie ganz okay. Wir haben nämlich heute Sonne und Wolken im Mix. Immerhin bleibt es heute dazu aber trocken. Dazu haben wir gerade 14 Grad an der Radio Essen Wetterbude in Krai. Morgen starten wir dann erst mit ein paar Schauern. Am Nachmittag kommt dann aber auch öfter mal die Sonne raus und das Ganze dann, ja, bei ähnlichen Temperaturen wie heute, also wieder so 14, 15 Grad. Und hier ist der Radio Essen Verkehrsservice für euch und da sieht es gerade ziemlich ruhig aus. Ich habe keine Meldung für euch von den Autobahnen im Essener Stadtverkehr, da ist es ein bisschen voller. Auf der Ruhrallee stadteinwärts, gar nicht wahr, Wuppertaler Straße stadteinwärts bis zur Ruhrallee. Da, 5 Minuten dauert es da aktuell länger für euch. Und ein Knöllchenkalle habe ich auch noch, steht auf der Heinitzstraße in Richtung Westbahnhof. Dankeschön an Michael aus dem Radio Essen Verkehrsmelderclub fürs Bescheid sagen.
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0: Und da geht's gleich weiter bei Ulm gegen Rot-Weiß Essen. Und da sind wir gleich auch wieder vor Ort mit unseren Radio Essen Sportreportern.
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0: Taylor Swift, The Fate of Ophelia. Ihr hört Radio Essen mit Rot-Weiß Essen live und es geht jetzt weiter beim Spiel Ulm gegen RWE. Und unser Radio Essen Sportreporter Joshua Winneschmidt. Joshi, du hast dich gerade ein bisschen gefreut.
1: Ja, jetzt macht sich auf der Tribüne sozusagen die Nachricht breit, dass Köln führt in Duisburg und das ist richtig gut für Rot-Weiß Essen, denn jetzt würde das Unentschieden sogar reichen für die Relegation. RWE hier weiter mit dem 2:2, Duisburg liegt zurück und das tut natürlich richtig gut. Das kommt auch bei den Fans so langsam an. Und sollte es so bleiben, dann sieht das hier richtig, richtig gut aus. Aber RWE natürlich drauf und dran, jetzt hier in der zweiten Halbzeit auch das 3:2 zu machen. Jetzt auf der rechten Seite Safi mit der Flanke, aber erstmal geblockt. Die Ulmer kämpfen hier und wehren sich gegen den nächsten Gegentreffer. Torben Müsel ist ja heute hier wirklich, wirklich ja, Torjäger Nummer 1, muss man sagen. 2 Tore schon gemacht und RWE hat auch einmal gewechselt.
2: Jo, RWE mit Dixon Abiyama rechtzeitig wieder fit geworden für dieses entscheidende Spiel jetzt in der zweiten Halbzeit, der Offensivspieler, erst zur Rückrunde gekommen, aber schon viele, viele Scorer, viele, viele Tore gemacht, ist reingekommen für José Enrique Rios Alonso, das heißt ein Offensiver für einen Innenverteidiger, Rot-Weiß Essen jetzt hinten mit einem Mann weniger, hat auf Viererkette umgestellt, das zeigt die Marschrichtung hier in dieser zweiten Halbzeit, alles nach vorne, Rot-Weiß Essen sowieso mit der vollen Kapelle hier, nicht nur der Gästeblock voll, über 4000 Fans hier eben eine kleine Choreo, eine riesen Blockfahne gehisst haben, darunter der Spruch, wo du spielst, da bin ich auch. Und auch die Spieler, die verletzt sind, sitzen hier direkt vor uns. Klaus Jasula zum Beispiel oder der, der gerade eben die Faust geballt hat, Lukas Brumme, als sich dieser Treffer von Viktoria Köln hier breit gemacht hat. Rot-Weiß Essen jetzt mit Hüning lässt es jetzt so ein bisschen ruhiger angehen. Auch bei der Mannschaft wird dieser Zwischenstand angekommen sein. Inzwischen Uwe Koschinat steht an der Seitenlinie, sein Co-Trainer Dominik Ernste direkt daneben. Er wäre jetzt aber im Angriff über Safi. Langer Ball auf Hofmann, der wird gezogen und gefoult. Und der Schiedsrichter sagt, das war gar nichts. Und das ist interessant, weil auch der Spieler, der ihn gefoult hat, das müsste Massak gewesen sein, der hat auch schon gelb. Und aus dieser Position kann man auch mal eine gelbe Karte geben.
1: Ja, und das würde dann gelb-rot bedeuten. Und das heißt dann wiederum Ulm in Unterzahl. Und ja, Hofmann hat sich da wohl auch verletzt in diesem Zweikampf. Jetzt kommt der Betreuer und wird ihn da wohl behandeln müssen. Aber Hofmann steht jetzt schon wieder, hält sich da die Hüfte. Scheint wohl da auch unglücklich gefallen zu sein. Aber ja, wir sagen mal so, RWE ist hier bemüht, das 3:2 zu machen und es gibt frohe Kunde eben aus Duisburg, wie gerade schon gesagt. Viktoria Köln führt mit 1:0 und das heißt RWE stand jetzt auf dem 3. Platz, also auf dem Relegationsplatz und damit die Chance in den Entscheidungsspielen in die 2. Liga aufzusteigen. Jetzt sind gleich 50 Minuten rum und ja, RWE hier noch mit dem 2:2 in Ulm.
0: Das klingt doch gut, so kann es weitergehen. 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

0: Radio Essen Spiel. Jason Derulo und Love Not War. Hier ist der Radio Essen Verkehrsservice mit einer Warnmeldung von der A40 Essen Richtung Duisburg. Auf Höhe Mühle am Heimatende, da steht ein kaputtes Auto auf dem rechten Fahrstreifen. Und damit geht's jetzt direkt wieder weiter nach Ulm zu unseren Radio Essen Sportreportern Joshua Windelschmidt und Mario Alt. Und Mario, es gab gerade eine echt fette Chance.
1: Ja, es ist Christian Ortag im Kasten der Ulmer, der hier die Führung für Rot-Weiß Essen verhindert hat. Misuta mit einem Distanzschuss, den hält er schon stark, um dann der Nachschuss. Jetzt kommen wir erstmal auf den nächsten Schuss und den hält Ortag schon wieder. Yannick Hofmann jetzt aus 16 Metern abgezogen. Ortag ist zur Stelle, gut, den muss er auch halten, aber eben wieder die Monsterparade. Misuta zieht aus der Distanz ab, Ortag hält den Ball und dann der Nachschuss. Chuba Potocznik aus 6 Metern, kurze Distanz und wieder macht sich Ortag lang und hält den Ball, wird vom ganzen Stadion und vom Stadionsprecher gefeiert. Schon in der ersten Halbzeit eine Monsterparade gegen Torben Müsel. Jetzt wieder die Ecke für RWE von der rechten Seite. Ball kommt rein auf den zweiten Pfosten, wird nochmal rausgeköpft. Zweiter Ball landet aber bei den Essenern, bei Michael Koska. Der geht auch wieder Richtung Tor, spielt zu Abiyama, der verliert den Ball und jetzt die Kontergelegenheit für die Ulmer über Cessa, über die rechte Seite. Aber das dauert zu lange aus Sicht der Ulmer. Jetzt wird der Ball rechts rausgespielt, schon fast an die Torlinie. Flanke kommt rein. Misuta hat nach hinten gearbeitet, klärt den Ball, aber der zweite Ball wieder bei Ulm. Das ist wieder Röser jetzt im Zentrum, der da einfach mal abzieht, aber den Ball pflückt sich Jakob Golz runter und jetzt heißt es bei RWE erstmal ein bisschen Ruhe reinkriegen. 2:2 der Spielstand, das reicht aktuell für den dritten Platz, für den Relegationsplatz.
2: Denn Duisburg liegt zurück und RWE würde hier mit einem weiteren Treffer das Tor zur Relegation ganz weit aufschießen, denn dann müsste Duisburg mindestens das Spiel schon mal drehen gegen Köln. Jetzt schauen wir nochmal RWE über die linke Seite, über Michael Koska, der zieht da jetzt in Richtung Grundlinie, wird aber erstmal abgedrängt von dem Ulmer, spielt zurück zu Torben Müsel, der jetzt erstmal ruhig das Spiel aufbaut, versucht jetzt Jaka Chuba Potocznik zu suchen, findet ihn auch im Strafraum, der legt ab auf den eingewechselten Abiyama, der jetzt erstmal hinten rum, ja, die in grau gekleideten Ulmer, die machen da eine richtig dicke Wand, eine graue Mauer und lassen da Essen jetzt im Moment nicht durch und jetzt schauen wir nochmal, ob Safi vielleicht durchkommt auf der rechten Seite, aber auch der bleibt da hängen an der Ulmer Abwehr. Also 58 Minuten sind rum hier in Ulm. Weiterhin der Spielstand 2:2 gegen Rot-Weiß Essen.
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0: Polly Humberstone bei Radio Essen. To Love Somebody, ihr hört Rot-Weiß Essen live und es sind die vielleicht letzten Minuten in der dritten Liga für Rot-Weiß Essen und für uns im Stadion in Ulm sind Radio Essen Sportreporter Mario Alt und Joshua Windelschmidt. Und gerade gab es einen ziemlich riskanten Wechsel von Uwe Koschinat.
1: Ja, ich würde sagen, der RWE-Trainer, der hat nicht nur das Visier jetzt komplett hochgemacht, sondern direkt den Helm abgezogen. Also Uwe Koschinat geht hier auf Sieg. Der hat jetzt gerade zwei Offensivkräfte nochmal gebracht. Marvin Obus und Marek Jansen. Beides zwei Spieler, die genau wissen, wo das Tor steht. Und dafür unter anderem Zweikowski rausgenommen, also so eine defensive Stütze. Ja, und ich glaube, damit setzt Koschinat ein Zeichen. Wir müssen das 3:2 machen, um eben auch noch mehr Druck auf die Konkurrenz auszuüben. Denn sollte RWE hier das 3:2 machen, dann muss Duisburg mindestens noch zwei Tore schießen. Und das ist natürlich nicht so einfach gegen Viktoria Köln. Die Kölner führen ja gerade in Duisburg, was aus Essener Sicht perfekt ist. Aber dieses 2:2 hier in Ulm ist natürlich eben auch sehr, sehr knapp und sehr, sehr wackelig. Die Ulmer, die geben hier nicht auf und die können natürlich immer wieder gefährlich werden. Das haben sie in der ersten Halbzeit gezeigt.
2: Genau deswegen finde ich zumindest diesen Wechsel sehr riskant, weil auch Hansa Rostock führt ja immer noch beim FC Saarbrücken. Beziehungsweise sehen wir jetzt gerade, dass Saarbrücken hier ausgleichen. Das ist natürlich gut für die Essener, weil ansonsten macht hier Ulm mit einem Konter plötzlich, so wie wir es in der ersten Halbzeit gesehen haben, das Tor. Dann ist plötzlich Hansa Rostock noch vor Rot-Weiß Essen. Aber mit diesem Ausgleich vom FC Saarbrücken sind das natürlich richtig, richtig gute Nachrichten für Rot-Weiß Essen. Dadurch Saarbrücken wieder ein ganzes Stück weg von den Essenern, die hier dieses Spiel, ja, dann kann man es so sagen, einfach gewinnen müssen, um hier richtig Druck auf Rostock zu machen. 67 Minuten gespielt. Es gibt ein paar Wechsel, gerade auf Seiten der Ulmer. Hier passiert nichts, also aktueller Spielstand 2:2.
0: Alles klar, sobald was passiert, sind wir natürlich wieder live dabei in Ulm beim Spiel gegen Rot-Weiß Essen. Ich bin Tobias Wolf und ich habe jetzt Musik von Linkin.

0: Liga verabschiedet sich in die Sommerpause. Vorher wird es aber noch mal richtig spannend, denn in einer halben Stunde ist Anpfiff und es stehen noch einige Entscheidungen an. Es geht um den letzten Champions League Platz und auch im Abstiegskampf ist Hochspannung vorprogrammiert. Danny Hopper aus der Sportredaktion. Man kann es so sagen, im Keller gibt es heute zum Abschluss einen richtigen Showdown, ne?
1: Ja, auf jeden Fall. Drei Teams hoffen noch auf den Relegationsplatz. Wolfsburg, Heidenheim und St. Pauli. Und enger kann es da unten eigentlich nicht zugehen. Alle drei haben gleich viele Punkte, nämlich 26. Das gab es noch nie am letzten Spieltag. Und auch das Torverhältnis ist ähnlich. Und dann treffen Wolfsburg und St. Pauli auch noch direkt aufeinander. Mehr Dramatik geht kaum. Heidenheim spielt zu Hause gegen Mainz. Und sollten die wirklich noch den Relegationsplatz schaffen, wäre das ein Fußballwunder. Denn der Verein galt seit Wochen als sicherer Absteiger und mischt jetzt doch wieder voll mit. Spannend wird es auch noch im Rennen um den letzten Champions League Platz. Den wollen Leverkusen, Stuttgart und Hoffenheim. Wird schwer für die Leverkusener. Die müssen gegen den HSV gewinnen. Gleichzeitig müssen Stuttgart in Frankfurt und Hoffenheim in Gladbach verlieren. Bei der Werkself herrscht Frust. Kapitän Robert Andrich stellte zuletzt die Charakterfrage und für Trainer Kaspar Juhlmann könnte nach der alles in allem enttäuschenden Saison Schluss sein. Ansonsten feiern die Bayern gegen Köln heute die Meisterschaft. Der BVB spielt in Bremen. Freiburg empfängt Leipzig und Augsburg muss bei Union Berlin ran.
0: Dank dir, Danny. Und jetzt weitere Meldungen, kurz und kompakt. Die dänische Naturbehörde und eine deutsche Tierärztin haben am Mittag den vor der dänischen Insel Anholt liegenden toten Wal nochmal begutachtet. Die Experten wollen herausfinden, ob es sich bei dem verendeten Tier um Buckelwal Timmy handelt, der mehrfach an der deutschen Ostseeküste gestrandet war. Nach Angaben der Behörden wurden Gewebeproben entnommen. SPD-Fraktionschef Miersch hat sich dagegen ausgesprochen, dass der Tankrabatt länger als die verabredeten 2 Monate läuft. Mobilität müsse bezahlbar bleiben, aber die Gießkanne sei keine Dauerlösung, sagte Miersch der Augsburger Allgemeinen. Dauerhafte Entlastungen könnten über eine Steuerreform kommen, so sein Vorschlag. In Düsseldorf-Eller hat es am frühen Morgen eine Explosion an einem Mehrfamilienhaus gegeben. Der Eingangsbereich sei stark beschädigt, heißt es von der Polizei. Verletzt wurde demnach niemand. Was da explodierte und warum, ist noch völlig unklar. In Wien kämpfen heute Abend 25 Lieder und ihre Interpreten um den Sieg beim 70. Eurovision Song Contest. Für Deutschland ist die Sängerin Sarah Engels aus Köln am Start. Sie muss als zweiter Act auf die Bühne. Als großer Favorit gilt diesmal Finnland. Auch Australien, Griechenland und Israel sehen die Buchmacher vorne. In der Nacht gab es noch einen Zwischenfall. Die schwedische Teilnehmerin war nach der Generalprobe in Ohnmacht gefallen. Sie habe zu wenig getrunken, gegessen und es sei unheimlich heiß gewesen. Für heute Abend sei sie aber wieder topfit, sagte sie der dpa. Und das waren die Nachrichten mit Sabrina Wegner.
2: Danke, Sabrina. Vor Wetter und Verkehr geht's kurz nach Ulm zu Joshua Windelschmidt und Mario Alt.
3: Ja, hier gibt's gute Nachrichten für die Essener, denn Ulm ist jetzt mit einem Mann weniger. Matzak schleicht jetzt hier gerade vor uns noch vom Platz, hat Yannick Hofmann abgeräumt. Und das an der 16er Kante, hatte schon gelb, hat sich die zweite gelbe abgeholt. Platzverweis Ulm mit einem Mann weniger, aber gleichzeitig schlechte Nachrichten aus Duisburg, die den Ausgleich erzielt haben gegen Viktoria Köln und damit wieder Duisburg vor den Essenern auf Platz 3. Das heißt, Rot-Weiß Essen muss hier noch ein Tor erzielen und dieses Spiel gewinnen.
4: Ja, und es sind noch 17 Minuten zittern hier an der Donau in Ulm und dann schauen wir mal, ob RW hier tatsächlich noch den Führungs Treffer und den Siegtreffer erzielen kann. Das würde, wie gesagt, reichen. RWE jetzt in Ballbesitz, aber weit weg vom Ulmer Tor. Deswegen erstmal zurück zu dir, Tobias.
2: Genau, kurz Wetter und Verkehr hier bei Radio Essen. Und ja, das sieht heute ganz okay aus vom Wetter her, sage ich mal. Sonne und Wolken gibt's heute im Mix. Dazu 14 Grad an der Radio Essen Wetterbude in Katernberg. Morgen starten wir mit vielen Schauern in den Tag. Später am Nachmittag wird's dann auch sonniger. Also vielleicht, wenn ihr raus wollt, dann morgen eher am Nachmittag. Maximal dann Temperaturen von 15 Grad. Der Radio Essen Verkehrsservice ist hier mit der Warnmeldung von der A40 Essen Richtung Duisburg auf Höhmühl am Heimaterde. Ein defektes Auto auf dem rechten Fahrstreifen. Im Essener Stadtverkehr ansonsten alles gerade ruhig. Einen Blitzer gebe ich euch noch mit, steht auf der Heinitzstraße in Richtung Westbahnhof. Danke fürs Bescheid sagen und eine gute Fahrt euch.
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2: So, nach dieser kurzen Serviceunterbrechung direkt zurück nach Ulm.
3: mit dem SSV Ulm im Ballbesitz. Aber jetzt erobert Rot-Weiß-Essen den Ball, aber der ist schon wieder weg, jetzt im Seitenhaus. Also der Wechsel von Uwe Koschinat, über den wir vorhin diskutiert haben, volle Offensive, er weiß sich jetzt als genau richtig. Rot-Weiß-Essen jetzt hier in den letzten, ja, was haben wir noch mit Nachspielzeit, sagen wir mal 20 Minuten, regulär noch 15 Minuten. Ein Mann mehr, braucht aber dringend diesen Siegtreffer bei den aktuellen Spielständen. Energie Cottbus führt mit 1:0 bei Jahn Regensburg. MSV Duisburg hat gerade ausgeglichen gegen Viktoria Köln. Hier 1:1. Das heißt, Rot-Weiß-Essen aktuell auf dem vierten Tabellenplatz, punktgleich mit

0: Kühning lässt es jetzt gerade ein bisschen ruhiger angehen. Es bringt ja auch nichts, jetzt hektisch zu werden und sich dann vielleicht noch einen Konter zu fangen. Und dann ist alles hier gegessen. Mit einem Mann mehr versuchen sie sich jetzt die Ulmer zurechtzulegen. Dixon Abiyama bringt den Ball rein. Der wird rausgeköpft. Zweiter Ball aber wieder bei Hofmann. Zu Marvin Obus gespielt. Legt nochmal zurück zu Misuta, schon im Strafraum. Weiß nicht so richtig, was er machen soll. Legt ab auf Jansen, der zurück zu Abiyama. Ist es ganz eng. Abiyama schießt abgefällt. Am Tor vorbei. Ah, oh, ist das eng. Wir müssen dazu sagen, gerade eben auch schon wieder eine Riesengelegenheit für die Essener und Ortak, der sich schon wieder lang gemacht hat und diese Bälle hier pariert. Also der Torhüter vom SSV Ulm heute auch wirklich in Topform.
1: 77 Tore hat RWE in dieser Saison schon geschossen. Eins brauchen wir noch für die Relegation. Stand jetzt, solange es in Duisburg unentschieden steht. Jetzt gibt es noch die Ecke von der linken Seite. Keito Misuta könnte den Ball jetzt wieder hoch in Richtung Strafraum bringen. Das wird er jetzt tun. Jetzt hat er den linken Arm hochgehoben, läuft an, bringt den Ball jetzt in Richtung Tor und da ist aber ein Foul abgepfiffen. Dementsprechend aktuell ja, Freistoß und kein weiteres Tor für RWE. 75 Minuten sind gespielt, weiter in der Spielstand 2:2 und das heißt RWE aktuell nur Tabellenvierter.
2: Mensch, was ein spannendes Spiel. Wir sind gleich zurück in Ulm. Vorher gibt es Musik von Loi hier bei Radio Essen. Das ist Red Eyes.
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0: Loi bei Radio Essen mit Red Eyes und damit geht's jetzt direkt wieder zum Spiel Rot-Weiß Essen gegen Ulm. Nach Ulm zu unseren Radio Essen Sportreportern da. Mario Alt und Joshua Windelschmidt. Mario, ist denn die Spannung zu spüren bei dir?
1: Am Tor vorbei. Ja, die Spannung ist zu spüren. Also Uwe Koschinat steht da schon auf dem Spielfeld hier. Hadern wir so oben auf der Pressetribüne mit vielen Fans und Verantwortlichen, die vor uns sitzen, mit dem Offensivspiel der Essener, die ein Mann mehr sind, aber es einfach auch zu ungenau spielen hier gegen die Ulmer. Es fängt jetzt auch an, hier so ein bisschen zu schütten. Ich glaube, die Essener wissen selbst nicht so recht. Ist natürlich auch ungewohnt. Es ist eine enorme Drucksituation. Sie müssen dieses Tor machen, um den MSV Duisburg noch zu überholen bei dem aktuellen Spielstand da. 1:1 Spiel mit einem ungewohnten System. Alles nach vorne, aber es ist ein schmaler Grat, auch dann defensiv sicher zu stehen, sich nicht den Konter zu fangen, so wie sie es in der ersten Halbzeit schon getan haben. 80 Minuten hier gespielt. Jetzt gibt es nämlich mal eine Freistoßposition für die Ulmer. Allerdings 10 Meter hinter der Mittellinie liegt der Ball dann an der rechten Auslinie. Den lassen sie auch liegen. Ich glaube, für einen Innenverteidiger, der da jetzt zum Ball gehen wird, Pavel Dotschev, der Trainer von Ulm, dessen Abschied auch schon feststeht, der möchte sich hier natürlich dann auch gebührend verabschieden. Hat ja reichlich Erfahrung, ist einer der anerkanntesten Trainer der Liga. Und der hat vorher auch gesagt, wir wollen hier Rot-Weiß Essen ärgern. Und das tun sie aktuell. Die Flanke kommt rein, wird rausgeköpft. Jetzt vielleicht die Kontergelegenheit, aber nein. Die Ulmer kommen wieder an den Ball. Jetzt an der rechten Außenbahn ist das Cesar, bringt die Flanke rein. Kraulich klärt den Ball raus. Zweiter Ball landet bei Koska. Der produziert hier eine Kerze, einen langen Schlag einfach nach vorne. Abiyama kommt an den Ball, bringt aber einen Spieler von Ulm zum Fallen. Das gibt dann jetzt wieder die Freistoßgelegenheit für die Ulmer, aber weil er noch auf dem Boden liegt, der Spieler vom Ulm, ich glaube, größer ist es und ein bisschen dauert, würde ich sagen. Im Regen von Ulm gehen wir wieder zurück nach Essen.
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0: Das ist Lenny Kravitz mit I'll Be Waiting. Hier bei Radio Essen, ihr hört Rot-Weiß-Essen live und es geht jetzt wieder nach Ulm zu Mario Alt und Joshua Windelschmidt.
1: Es hagelt hier mittlerweile im Donaustadion. Jetzt die Chance für RWE, aber wieder drüber. Mann, oh, es fehlt nicht viel. Marek Janssen mit der Fußspitze, aber der Ball geht über das Tor. Ja, es hagelt und im Moment sieht es so aus, als würde Ulm hier den Aufstieg für die Essener verhageln. Und wir fragen uns eigentlich, wann schlägt endlich dieses eine blöde Hagelkorn im Tor der Ulmer ein? Darum geht's. RWE muss hier zwingend noch ein Tor schießen, denn die Duisburger im Parallelspiel spielen im Moment 1:1. Da ist nicht mehr so lange zu spielen. Hier in Essen gibt es noch mal 3-4 Minuten länger. Die haben später angefangen hier. Und dementsprechend, ja, schaut ganz die ganze dritte Liga, der ganze Aufstiegskampf jetzt hier gleich ins Donaustadion nach Ulm. Und RWE braucht eben dieses eine Tor, um sich in der Tabelle noch an Duisburg vorbeizuschieben. Oder natürlich, wenn Köln noch ein Tor schießt in Duisburg, dann würde RWE dieses Unentschieden hier reichen. Also, das ist ganz schön eine Pokerei hier. 84 Minuten sind rum und Mario, RWE jetzt wieder in Ballbesitz.
2: RWE in Ballbesitz mit allen Mann geht jetzt nach vorne, alle Mann jetzt über die Mittellinie. Es ist das Torverhältnis, was hier Schmerzen bereitet. Gerade deswegen braucht Rot-Weiß Essen dieses Tor. Eben Torben Müsel zieht ab, Ball noch abgefälscht, knapp am Kasten vorbei und der überragende Ortag im Kasten der Ulmer. Wieder Müsel, jetzt zentrale Position, 20 Meter vom Tor, schießt Pfosten! Und dann ist Ulm am Ball und das ist das letzte Quäntchen Glück, was Rot-Weiß Essen ja auch noch heute fehlt. Neben den überragenden Schlussmann bei den Ulmern kommt der Ball dann nicht zu Marek Janssen durch, sondern ausgerechnet zum Ulmer Kapitän da hinten in der Innenverteidigung, zu Dressel. Torben Müsel macht hier ein Wahnsinnsspiel, hätte schon das dritte Tor machen können nach seinen 2 Toren in der ersten Halbzeit, mit einem Kopfball den Ortag sensationell rausgefischt hat und jetzt dann eben auf diesem nassen Rasen der Distanzschuss an den Pfosten. Jetzt die Kontergelegenheit für Ulm, aber Koska ist dazwischen. Wieder Platz für die Essener. Ball links rausgespielt zu Abiyama, ist jetzt am 16er angekommen. Spielt den Ball zu Müsel in den 16er hinein, aber da ist diese graue Mauer. Flanke kommt, wird abgeblockt. Zweiter Ball bei Abiyama und der spielt wieder zurück zu Jakob Golz. Wie sieht es auf den anderen Plätzen aus, Josh?
1: Es hat sich nichts verändert. Immer noch 1:1 zwischen Duisburg und Köln. Also im Moment ist es eigentlich noch ganz okay für Essen. Jetzt nochmal die Flanke von Abiyama auf den zweiten Pfosten. Der wird quergelegt, aber geblockt. Es ist Wahnsinn. Die Ulmer zu zehnt nach der gelb-roten Karte schmeißen sich hier dazwischen und ja, verderben RWE hier gerade die Relegation. Aber noch ist alles drin. Es sind noch 4 Minuten regulär zu spielen plus Nachspielzeit. Also es bleibt hier wahnsinnig spannend im Donaustadion. Und sobald was passiert, sind wir natürlich wieder live hier dabei bei Radio Essen. RWE gegen den SSV Ulm. Aktuell noch 2:2.
0: Dann jetzt kurz zum Runterkommen vor der Schlussphase. Alle Farben, hier ist Baby Goodbye. Baby.

0: alle Farben, Baby Goodbye. Hier ist Radio Essen und das Spiel zwischen Rot-Weiß Essen und Ulm ist fast vorbei. Es geht jetzt zur Schlussphase zu Mario Alt und Joshua Windelschmidt.
1: 2 Minuten noch regulär und es ist nicht zu fassen. Der Ball möchte nicht ins Tor. Rot-Weiß Essen tut ja alles im Regen von Ulm, wirft alles nach vorne. Gerade eben die nächste Gelegenheit. Jansen rutscht dann in den zweiten Ball rein, kriegt ihn aber nicht so richtig irgendwie getroffen und der Ball rutscht ans Außennetz, statt ins fast schon leere Tor. Es hält niemanden mehr hier. Viele Fans stehen. Marc-Nikolai Pfeiffer sehe ich vor mir steht. Die Flanke kommt rein. Ortag klärt den Ball zur Ecke. Die gesamte Auswechselbank von Rot-Weiß Essen hält es nicht mehr. Die gesamte Auswechselbank steht. Mitsuter rennt zur Eckfahne. Währenddessen schauen wir noch mal kurz auf die anderen Plätze. Vor allem nach Duisburg.
2: Wir schauen nach Duisburg. Da steht es immer noch 1:1 und es gibt da 7 Minuten Nachspielzeit. Also noch 4,5 Minuten. Da muss Köln für Essen noch überstehen. Jetzt aber erstmal hier bei uns auf dem Platz.
1: Mitsuter bringt die Ecke rein. Der Kopfball wird geklärt. Koska mit der Nachschussgelegenheit abgeblockt und der Ball landet im Seitenaus oder sammelt ihn Abiyama ein. Abiyama sammelt ihn nochmal ein an der Eckfahne gegen einen Spieler von Ulm. Könnte jetzt wieder zurücklegen zu Koska. Nee, setzt sich dagegen. 2 Mann durch, bringt die Flanke rein, schießt den eigenen Mann an. Da ist dann wieder Koska an der Außenbahn, will da ins Dribbling gehen. Ah, und da will er zu viel, kommt nicht an den Ball. Dementsprechend Einwurf für die Ulmer, die jetzt wechseln und die Zeit haben.
2: Ja, und Duisburg gerade parallel mit einer guten Freistoßsituation. Und sollte dieser Freistoß reingehen, dann würde das den 2:1-Sieg bedeuten für die Duisburger und damit würde RWE nicht mal mehr ein Tor reichen. Jetzt gibt es den Duisburger Freistoß, der bringt aber kein Tor. Dementsprechend Glück für RWE. In Duisburg sind es noch 3,5 Minuten zu spielen. Wir schauen jetzt, was bei uns hier angezeigt wird als Nachspielzeiten. Im Moment noch nichts, weil Ulm und RWE gerade noch wechseln. Ja, zumindest Ulm wechselt. Und schauen wir mal, was es hier oben drauf gibt. 5 Minuten Nachspielzeit und da sind wir gespannt, ob RWE hier tatsächlich noch dieses eine doofe Tor schießt. Dieses eine, was so schön werden kann. Aber jetzt ist es noch so, so doof. Und dementsprechend hoffen wir, dass es sich in ein wunderschönes noch verwandeln kann. RWE wieder im Angriff.
1: RWE im Angriff mit Torben Müsel, den Doppeltorschützen, der hier ein überragendes Spiel macht, eben den Pfosten getroffen hat. Spielt den Ball rechts raus. Nur Jakob Goltz ist noch in der eigenen Hälfte. RWE rennt an. Ulm verteidigt mit allen Mann hinten im Strafraum. Da kriegen sie wieder einen Ball dazwischen. Brandt kann ihn klären. Einwurf für die Essener von der rechten Seite. Höhe 16-Meter-Linie. Hofmann wirft zurück zu Tobias Kraulich. Fast alle Essener im Strafraum. Ball nochmal rechts rausgespielt. Wieder zu Marvin Obus müsste das jetzt sein. Bringt die Flanke rein. Da ist Müse mit dem Kopfball. Aber ein Ulmer Spieler ist dazwischen. Jansen versucht den zweiten Ball zu holen. Dann ist es Ulm und dann die Kontergelegenheit. Aber Kraulich ist dazwischen. Jetzt wieder Müsel legt den Ball rechts raus zu Obus, will einen Haken machen. Brandt ist wieder dazwischen und dann gibt's Abstoß. Abstoß, RWE möchte eine Ecke und jetzt entscheidet sich Ecke. Florian Exner, der Schiedsrichter Ulm, gibt nochmal Eckball.
2: In Duisburg noch 2 Minuten zu spielen, weiterhin der Spielstand 1:1 und deswegen schauen wir jetzt, was es die Ecke bringt und da sehen wir noch den Essener von, aus dem Vorstand, Markus Stegmann, der da den Essener Fans einhält. Die Ecke kommt jetzt in die Mitte, Kraulich mit dem Kopfball, mit dem Schuss, Abstoß, Tor!
1: Immer noch 1:1.
2: Noch 1:20 in Duisburg. 1:1 der Spielstand. Und hier jubeln alle Essener. Pyrotechnik im Essener Block. Die Spieler sind bei den Fans.
1: Alle, die gesamte Bank. Hier hält es niemanden mehr. Auch vor uns. Lukas Brummel steht auf den Sitzen. Das Spiel ist noch nicht aus. Das
2: eine
1: müssen
2: Minute
1: wir dazu
2: noch,
1: sagen.
2: 1 Minute noch in Duisburg. Und 2 Minuten noch hier in Ulm.
1: Und das könnte der Treffer sein zur Relegation für Rot-Weiß Essen. Ben Hüning nach diesem Eckball. Kraulich zieht ab, Ball wird abgeblockt und dann landet er bei Hüning. 5 Meter. Und Hüning drischt das Ding einfach in den Kasten.
2: Was für ein Drama hier bei Radio Essen beim großen Aufstiegsfinale. Aber Duisburg mit der Chance. Pfosten! Das wäre fast der Sieg für Duisburg gewesen. Pfosten! Wow, was für ein Drama.
1: Wir müssen immer noch den anderen Platz im Blick halten. Sobald Duisburg dieses Tor hier macht, dann nützt das nichts, dass Rot-Weiß Essen hier in der Nachspielzeit den Treffer erzielt. In der gesamten Essener Gästekurve Pyrotechnik. Es hält hier niemanden mehr. So langsam kommen die Essener Spieler zurück. Die Polizei stellt sich auf vor dem Gästeblock, will natürlich auch hier gleich einen Platzsturm verhindern. Es ist auch noch nicht der Aufstieg für die Essener, das muss man dazu sagen. Es geht hier um den Relegationsplatz, noch um zwei Chancen für den Aufstieg in die zweite Liga. Essen wechselt jetzt nochmal, nimmt Kai Tomisuta raus, bringt jetzt Ruben Reisig, einen Defensivspieler. Jetzt geht es nur noch ums Verteidigen. Irgendwie dieses 3:2 halten in Duisburg ist immer noch nicht Schluss.
2: Nein, die letzten Sekunden laufen. Wir sind schon über der regulären Nachspielzeit. Duisburg ist da noch mal im Angriff und versucht natürlich diesen Siegtreffer zu schießen. Aber das schaffen sie im Moment nicht. Die Kölner wehren sich mit allem, was sie haben. Aber noch pfeift der Schiedsrichter in Duisburg nicht ab. Letzte Schusschance noch mal geblockt in Duisburg. Und es gibt da noch mal eine Ecke. Hier in Ulm ist das Spiel noch nicht wieder angepfiffen. Jetzt Ecke für Duisburg. Wir sind schon über der Nachspielzeit drüber, über den angezeigten 7 Minuten. Das heißt, die letzte Chance vermutlich für die Duisburger, hier noch zum Siegtreffer zu kommen. Da gibt es jetzt die Flanke, aber erstmal geklärt aus dem Strafraum. Der Duisburger Torwart auch mit vorne, aber der Schiedsrichter pfeift immer noch nicht ab. Warum auch immer er da so lange nachspielen lässt in Duisburg. Mir ein Rätsel, aber er wird schon wissen, was er da tut. Jetzt nochmal die Duisburger, aber dieser Ball kommt nicht an und landet nicht im Aus. Er holt sich den da noch vor der Ecke. Jetzt aber nochmal die Grätsche der Kölner, aber immer noch kein Schlusspfiff
1: und in Duisburg. Und dafür läuft das Spiel hier in Ulm wieder und Ulm mit einer komischen Anschlussvariante dreschen den Ball einfach nach vorne am Tor vorbei. Keine Gelegenheit für die Ulmer. Der Schiedsrichter Exner zeigt an, 2 Minuten gibt es hier noch zu spielen.
2: Und wir schauen nach Duisburg, da muss doch jetzt Schluss sein. Der Ball ist im Kölner Kasten nicht, sondern der beim Kölner Keeper und da ist jetzt Schluss in Duisburg. In Duisburg ist Schluss. Das heißt, dieses würde reichen, dieses Tor, was er gerade gemacht hat.
1: Rot-Weiß Essen muss es nur noch über die Zeit bringen. Die letzten 2 Minuten erobern sich den Ball mit einer Grätsche. Hofmann, aber jetzt sind es für die Ulmer. Aber Müsel sammelt sich den Ball ein, spielt jetzt einen langen Ball auf Marvin Obus, ist im Strafraum. Flanke, nein!
2: Daneben! Marek Jansen mit der Fußspitze, aber irgendwie ist dieser wahnsinnig große Typ heute ein paar Zentimeter zu klein. Der hatte schon 2 richtig gute Chancen, aber immer hat ein Zentimeter gefehlt. Eine Schuhgröße, um den Ball über die Linie zu drücken. Aber in Duisburg ist Schluss. Das heißt, wenn es dabei bleibt, ist Rot-Weiß Essen in der Relegation. Der Aufstiegstraum lebt weiter.
1: Nochmal Einwurf. Nochmal Einwurf für Ulm. Das können sie jetzt schnell machen. Werfen nach vorne zu Elsain, aber Koska ist dazwischen. Nächster Einwurf für 16-Meter-Linie. Das wollen sie jetzt nochmal ausnutzen. Alle Mann gehen nach vorne. Ulm immer noch mit einem Mann weniger. Ball noch nicht eingeworfen. Langer Anlauf und dann spielen sie es hinten rum. Das muss jetzt die Flanke sein, die da reinkommt. Exner, der Schiedsrichter, schaut schon auf die Uhr. Da kommt der hohe Ball Richtung Strafraum. Reisig köpft ihn raus. Zweiter Ball landet bei Chua Potocic. Der drischt ihn einfach mal auf die Tribüne. Und es gibt den nächsten Einwurf für Ulm.
2: Wenige Sekunden noch. Es kann nicht mehr lange sein. Es ist unfassbar. Keiner sitzt hier mehr. Keiner sitzt auf der Tribüne. Alle stehen sie und wollen einfach nur noch die Erlösung. Diesen erleichternden Schlusspfiff, damit RWE diese tolle Saison krönt und in die Relegation kommt. Und dann stehen 2 wahnsinnig spannende Spiele noch auf dem Programm.
1: Koska hat den Ball an der Eckfahne.
2: An der eigenen.
1: Gegen Röser und dann pfeift der Schiedsrichter.
2: Es ist da und der pfeift ab! Der Schiedsrichter pfeift ab!
1: Das ist die Relegation für Rot-Weiß Essen!
2: Ja!
1: 2 Chancen gibt es auf den Aufstieg. 2 Spiele fehlen Rot-Weiß Essen bis zur zweiten Bundesliga.
2: Und damit zurück nach Essen. Gute Nachrichten hier aus Ulm.
0: Wow, was ein Spiel. Rot-Weiß Essen gewinnt es tatsächlich. Und ich glaube, jetzt brauchen wir alle einmal kurz einen Beruhigungstee. Vorher gibt es aber noch den Song, den jetzt alle hören wollen. Dankeschön, Joshua Windeschmidt und Mario Alt in Ulm.

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2: Rot-Weiß Essen gewinnt tatsächlich dieses Spiel gegen Ulm und ist damit in der Relegation. Wir schalten gleich nochmal rüber nach Ulm, wie da jetzt so die Stimmung ist. Vorher schauen wir aufs Wetter und ja, da haben wir heute Sonne und Wolken im Mix dabei. 14 Grad an der Radio Essen Wetterbude in Leite im Moment. Ja, ist doch eigentlich ganz okay. Morgen erst dann Schauer, vormittags später dann auch ein bisschen mehr Sonne dabei. Das Ganze dann auch bei Temperaturen von maximal 15 Grad. Und hier ist der Radio Essen Verkehrsservice. Da sieht es gerade ziemlich ruhig aus. Ich habe keine Meldung von den Autobahnen. Im Essener Stadtverkehr ist es rund um die Hindenburgstraße ein bisschen voller. 5 Minuten verliert ihr da. Und einen der Knöllchenkalles gebe ich euch noch mit. Steht auf der Heinitzstraße in Richtung Westbahnhof. Dankeschön fürs Bescheid sagen und eine gute Fahrt euch.
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2: Ich habe gerade schon gesagt, wir schalten gleich nochmal nach Ulm und schauen mal, ob sich Mario Alt und Joshua Windelschmidt mittlerweile ein bisschen beruhigt haben. Vorher gibt's allerdings noch Musik von Ultravox, jetzt Dancing with Tears in My Eyes. Ich bin Tobias Wolf, habt einen schönen Samstag.
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0: Die 80er bei Radio Essen mit Ultra Vox. Ihr hört Rot-Weiß Essen live. Was ist das bitte für ein Nachmittag? Rot-Weiß Essen ist in der Relegation, also der Traum der zweiten Liga, kann auf jeden Fall weitergeträumt werden. Und für uns gerade beim Spiel dabei war Radio Essen Sportreporter Mario Alt. Mario, erstmal die Frage, hast du überhaupt noch Stimme?
1: Boah, ich sag dir, es ist schwierig. Auf jeden Fall keine Nerven mehr. Ja doch, ich merke die Stimme, die lässt auch nach. War natürlich schon vorher leicht angeschlagen, muss ich dazu sagen. Aber Wahnsinn, oder? Was war das für ein Spiel? Rot-Weiß Essen braucht dieses eine Tor, weil Duisburg nur 1-1 spielt und dann Ben Hünning. Ein Essener Jung, muss man dazu sagen. Aus der Essener Jugend erst Rückrunde wieder zurückgekommen. Ey, haut der das Ding da einfach rein. Nach einer Ecke die Erlösung und hier kein Halten mehr. Wahnsinn, Wahnsinn.
0: Was war so dein Highlight im Spiel?
1: Ja, das, also ganz klar, mehr Spannung geht ja nicht, ne? Also du weißt, in Duisburg ist das Spiel so langsam beendet und du brauchst dieses eine Tor, weil sonst ist alles vorbei, sonst bist du Vierter, die Saison wird nicht gekrönt. Ja, und dann dieser Moment, das Ding einfach reinzuhauen. Joshua Windelschmidt kommt ja auch gerade wieder zurückgerannt, war schon bei ein paar Fans, haben mit ein paar Fans gesprochen. Da gibt's natürlich kein Halten mehr, ne? Also muss man sagen, auch das ist jetzt ein Highlight, eben Ruben Reisig schon mit der Fahne am Schwenken aus dem Gästeblock. Die viele haben da versucht, so ein bisschen da auf diese lange Tatanbahn zu stürmen. Also die meisten Fans sind gar nicht mehr im Block, werden dann alle von so einem Absperrgitter aufgehalten. Alles friedlich, alles kein Problem. Und die Mannschaft aber eben mittendrin. Jetzt sitzen alle und jetzt gibt es hier gleich eine richtig, richtig laute Humba. Da hört man es, glaube ich, auch.
0: Das nehmen wir mal kurz mit.
1: Ja, ist ein Stück weit weg, aber man hört es auf jeden Fall. Also die Stimmung da ist ausgelassen und jetzt gibt es eben noch diese zwei Spiele gegen den 16. der zweiten Liga um den Aufstieg. Also das wird auch nochmal Wahnsinn, glaube ich, werden. Und natürlich live hier bei Radio Essen, klar.
0: Genau, Freitagabend geht es da tatsächlich schon direkt weiter. Also jetzt eine knappe Woche Erholungspause. Vielleicht auch so ein bisschen Erholungspause für die Nerven. Und dann geht es frisch wieder rein in die letzten zwei Spiele dieser Saison, die dann wirklich letzten zwei Spiele. Dankeschön, ja. Radio Essen Sportreporter Mario Alt. Und danke auch an Joshua Windelschmidt für uns live in Ulm heute. Kommt auf jeden Fall gut gleich wieder nach Hause.
1: Machen wir, dankeschön.
0: Und von mir gibt's jetzt Musik von Pink, das ist Trustfall, hier ist Radio Essen.

0: mit Trustfall hier bei Radio Essen. Ihr hört Rot-Weiß Essen live. Und was war das bitte für ein letztes reguläres Saisonspiel für Rot-Weiß Essen? Es geht jetzt in die Relegation, das heißt, zwei Spiele sind es noch tatsächlich, bis es dann vielleicht heißt, dass Rot-Weiß Essen wieder in der zweiten Liga spielt. Wir sind gespannt. Das Siegtor gerade geschossen hat Ben Hüning und Radio Essen Sportreporter Joshua Windelschmidt war gerade schon ganz schnell unterwegs und hat sich mit Carsten Hüning getroffen. Ja, ist derselbe Nachname, ist nämlich der Vater von Ben Hüning und da hören wir jetzt einfach mal kurz rein.
1: Ja, ich habe immer an den Moment geglaubt, dass er das Ding in der Nachspielzeit oder Spielende da reinhaut. Ist natürlich ein Traum, der in Erfüllung geht.
2: Erlebt die letzten Minuten?
1: Ja, natürlich war großes Bangen, ob man es schafft, weil man hat auf das andere Ergebnis in Duisburg geschaut, da war unentschieden und als der Abpfiff da war und hier Ben sich das Herz genommen hat, das Ding reingeballert hat, war schon wirklich ein phänomenales Erlebnis. Ich glaube, man kann das nicht toppen, das ist unglaublich. Ja, natürlich sehr stolz. Ich habe immer an den Moment geglaubt und endlich hat das umsetzen können, war schön.
2: Meinst du, das gibt jetzt nochmal den Schwung für die Relegation?
1: Ja, ich glaube, Essen hat jetzt sehr natürlich einen Push durch die zwei Siege jetzt zuletzt, auch gegen Verl. Und am Ende des Tages ist eine Relegation auch nicht vorhersehbar. Auch für den Zweitligist immer schwierig zu spielen. Und ich denke, da wird jetzt mit ganz viel Essener Power dagegen gehalten. Und mal schauen, ob es reicht.
0: Ja, wir sind auf jeden Fall gespannt, wie es für Rot-Weiß Essen in der Relegation läuft. Ihr hört es natürlich dann live hier bei Radio Essen. Das erste Spiel, wie gesagt, schon am nächsten Freitag. Jetzt bei uns Musik von Sia. Das ist Cheap Thrills. Radio Essen ist hier. Habt einen schönen Samstag.

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0: Felix Jehn und Weiß mit Close Your Eyes. Ihr ist Radio Essen, ihr hört Rot-Weiß Essen live und das war's ja mal jetzt mal wirklich mit diesem Spiel. Rot-Weiß Essen gewinnt gegen Ulm und darf deswegen in der Relegation weiterspielen und das war's damit auch von mir. Ich bin Tobias Wolf, ich gehe mich jetzt auch erstmal entspannen und ich wünsche euch jetzt noch einen schönen Samstag. Ciao, bis bald.
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1: Ich bin Thomas Pleskin. Russlands Präsident Putin reist kommende Woche nach China. Nach Angaben des Kremls und des Außenministeriums in Peking besucht Putin am Dienstag und Mittwoch Staatschef Xi Jinping. Bei den Gesprächen soll es um die Beziehungen beider Länder und um internationale Fragen gehen. Anschließend seien eine gemeinsame Erklärung und mehrere Abkommen geplant. CDU-Generalsekretär Carsten Linnemann hat die Buhrufe für Bundeskanzler Friedrich Merz auf dem DGB-Bundeskongress kritisiert. Der Frankfurter Allgemeinen Sonntagszeitung sagte er, seine Oma hätte früher gesagt, so etwas mache man nicht.
2: Auf dem Gewerkschaftskongress in Berlin warb Merz für tiefgreifende Sozialreformen und kassierte dafür Pfiffe und Buhrufe. Für Linnemann ist das ein Unding. Er spricht von einer Verrohung des politischen Diskurses. Der CDU-Generalsekretär will die Debatte aber weiterführen, auch mit den Gewerkschaften. Bis zur Sommerpause will die Bundesregierung ein Reformpaket schnüren zu zentralen Themen wie Steuern, Arbeitsmarkt, Rente und Bürokratieabbau. Kein einfaches Vorhaben. In den vergangenen Wochen gab es darüber wiederholt Zoff in der Koalition. Dirk Zeitler, Nachrichtenredaktion.
1: Beim Absturz eines Kleinflugzeugs in einem Wohngebiet in Limburger Hof südlich von Mannheim sind zwei Insassen ums Leben gekommen. Nach Angaben der Polizei gibt es derzeit keine Hinweise auf verletzte Anwohner.
3: Das Kleinflugzeug soll auf einem Grundstück am Ortsrand der Gemeinde abgestürzt sein. Wie das Unglück genau passierte, ist noch unklar. Das Kleinflugzeug soll offenbar ein Hausdach gestriffen und dann abgestürzt sein. Das melden verschiedene örtliche Medien. Die Trümmerteile fielen auf Häuser, Straßen und Vorgärten. Sie sind weit in dem Wohngebiet verteilt. Anwohner sollen bisher nicht getroffen worden sein. Wie viele Menschen an Bord der Maschine waren, ist noch unklar. Tine Klimach, Nachrichtenredaktion.
1: Schwedens ESC-Teilnehmerin Felicia hat nach der Generalprobe einen Kreislaufkollaps erlitten. Nach Angaben des Senders SVT gegenüber der deutschen Presseagentur hatte die Sängerin nach der Probe in ihrem Umkleideraum einen Blutdruckabfall, weil sie dehydriert gewesen sei. Felicia erklärte, im sogenannten Green Room sei es unglaublich heiß gewesen, ihr sei immer schwindliger geworden. Inzwischen habe sie gut geschlafen, gegessen und getrunken und sei bereit für das Finale. Das waren die Nachrichten mit Thomas Bleskin.
4: Das Wetter. Bei 12 bis 16 Grad geht's heute Nachmittag wechselhaft weiter. Mal Sonne und Wolken, dann auch wieder Schauer, örtlich auch begleitet von Gewittern das Ganze, die hier und da mal möglich sind. Auch morgen gibt's diese bunte Wettertüte, dann mit maximal 17 Grad.
0: NRW Verkehr.
4: Und das heute Nachmittag mit diesen vier Staus. Die A2 Dortmund-Oberhausen zwischen Oberhausen-Königshardt und dem Kreuz Oberhausen. 1 Kilometer dauerte 7 Minuten länger. Nochmal 1 Kilometer auf der A3 Köln-Arnheim zwischen dem Kreuz Oberhausen-West und dem Kreuz Oberhausen. Da braucht ihr 2 Minuten, bis ihr durch seid. Die A44 Essen-Mönchengladbach zwischen Düsseldorf-Stockholm und Langlatum. 1 Kilometer, 4 Minuten mehr. Und die 57 dann noch Köln-Krefeld zwischen dem Kreuz Meerbusch und Krefeld-Oppum. Hier sind es 2 Kilometer, kosten euch 7 Minuten aktuell und ansonsten eine gute und vor allem sichere Fahrt.
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4: Geht schon mal schnell auf die Suche nach Streichhölzern oder Feuerzeugen und vielleicht auch einer Kerze. Die brauchen wir nämlich gleich, wenn Elton John singt und am Klavier sitzt. Candle in the Wind aus den 90ern. Vollkommen noch Ed Sheeran vorbei im besten Mix. Jetzt mit Sapphire. Ich bin Sven Sandbote. Schönen Nachmittag.

0: Keine 5 Stunden mehr, dann startet nachher um 21 Uhr ein langer Musikabend. Ab 21 Uhr heißt nämlich Daumen drücken für Sarah Engels beim Eurovision Song Contest live aus Wien. Unsere deutsche Starterin auf Platz 2 und die Frage ist halt, wo landet sie am Ende des Abends mit ihrem ESC-Song Fire? Heute Nacht sind wir auf jeden Fall eine ganze Ecke schlauer und Dominik Becker aus der Redaktion, der ist schon seit ein paar Tagen in Wien unterwegs. Dominik, wo erreichen wir dich jetzt gerade?
1: Hallo aus Wien, hallo vom ESC, aus dem Pressezentrum. Hier wartet seit Tagen die gesamte Pressewucht aus ganz Europa. Rund 1000 Kolleginnen und Kollegen sind da. Neben mir sitzen die Niederländer, auf der anderen Seite die Griechen. Bei mir im Rücken sind die Kroaten. Auf vielen Tischen liegen die Flaggen oder die Fähnchen rum. Und wenn das jeweilige Land dann auftritt, in den Halbfinals zum Beispiel, dann ist hier richtig Party angesagt. Und Carina von einer Schweizer Tageszeitung, ja, die war das eine oder andere Mal mittendrin.
2: Mega, also da merkt man, hier sind nicht nur Journalistenverein, sondern auch ESC-Fans, die richtig mitfiebern für die eigenen Länder, aber natürlich auch für die anderen. Und es ist auch schön, so ein bisschen das Mitleiden miteinander. Im zweiten Halbfinale am Donnerstag ist ja die Schweiz leider rausgefallen und als wir heute das Medienzentrum betraten, hat schon jemand zu uns gesagt, oh, I feel so sorry for Switzerland. So, das ist schön, die Anteilnahme.
1: Das hier ist sowas wie das Nachrichten- oder Social-Media-Headquarter vom Eurovision Song Contest. Ganz viel von dem, was ihr lest, was ihr hört oder zu sehen bekommt, das wird hier produziert und raus in die Welt geschickt, zu euch, nach Hause in dem Fall. Und seit eben, ja, da kenne ich auch eine, die drückt unserer Sarah Engels ganz fest die Daumen.
2: Also meine persönliche Meinung, ich bin ein Riesenfan von ihrem Song. Der läuft bei mir in Dauerschleife und ich finde auch die Show großartig, also wo sie sich so fallen lässt aus dieser Höhe. Auch mal cool, so eine Name hier auf der ESC-Bühne zu haben.
1: Also auch die Schweizer Kollegin, ja, die ist on fire.
0: Dann sind wir mal gespannt, ob Sarah dann vielleicht heute Abend auch ein paar Punkte aus der Schweiz bekommt. Um 21 Uhr geht's los und wie Sarah Engels abschneidet, haben wir natürlich für euch im Blick.
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0: Das Wetter.
1: Also richtig entscheiden kann sich das Wetter in diesen Tagen nicht. Mal ist es trocken mit Sonne und Wolken, dann ziehen mal wieder so ein paar Schauer durch. Örtlich sind auch Gewitter möglich heute Nachmittag und am Abend. Und dazu Tagestopwerte von 16 Grad. Morgen ändert sich, mal abgesehen von maximal 17 Grad nichts. Das bleibt weiterhin wechselhaft und irgendwie wenig frühlingshaft.
0: NRW Verkehr.
1: Und das geht auch ganz schnell. Gibt nämlich nur zwei Staus, die A2 Dortmund-Oberhausen zwischen Oberhausen-Königshardt und dem Kreuz Oberhausen. 1 Kilometer mit 7 Minuten plus und die 57 Köln-Krefeld zwischen dem Kreuz Meerbusch und Krefeld-Zentrum. 1 Kilometer der Seite mit 6 Minuten plus unterwegs. Ansonsten eine gute Fahrt.
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1: Wir lassen es gleich funkeln, zumindest

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0: Na, wer von euch ist im Sammelfieber? Kommt gut durch den Samstagnachmittag, jetzt zur Fußball-Weltmeisterschaft. Da gibt's natürlich auch wieder ein Panini-Sticker-Album, immer besonders beliebt bei den Kindern. Ja, auch bei den großen, erwachsenen Kindern. Aber Sticker sind ja nicht die einzigen Dinge, die wir so sammeln im Leben. Kim Klages aus dem Wochenendteam, du sammelst was ganz Alltägliches.
1: Ganz genau, ich sammle Kennzeichen. Dafür gibt es die Kennzeichensammler-App. Dort kann man dann die Kennzeichen, also die Städte eintragen und sammeln. Man sieht dann natürlich auch immer die dazugehörigen Städtenamen, was ich ganz praktisch finde, weil ich glaube, es ging uns allen schon mal so, dass man ein Kennzeichen gesehen hat und das irgendwie nicht zuordnen konnte.
0: Ja, definitiv. Vor allem, du kannst ja nicht alle 824 Kennzeichen drauf haben.
1: Genau, man sieht in der App auch direkt, welche Kennzeichen einem in den einzelnen Bundesländern noch fehlen. Dadurch, dass ich jetzt auch schon etwas länger sammle und ja nicht jeden Tag durch ganz Deutschland dafür fahre, wiederholen sich natürlich die Kennzeichen immer. Dafür freut man sich dann umso mehr, wenn man ein neues Kennzeichen sieht.
0: Was ist denn so das seltenste Kennzeichen?
1: Mit großem Abstand BÜS für Büsingen. Die Gemeinde am Hochrhein ist vollständig von der Schweiz umgeben, gehört aber trotzdem zu Deutschland. Und davon gibt es dann eben nur ungefähr 800 Kennzeichen. Übrigens bin ich nicht die einzige Verrückte, die das macht. Diese Influencerin hier macht das fast schon hauptberuflich.
2: Die Sonne scheint noch, der Sommer naht. Und das bedeutet, dass ich eine kleine Kennzeichenjagd machen kann. Da können jetzt bestimmt nicht alle relaten. Aber ich finde, Kennzeichen sammeln bringt mich schon an irgendwie sehr schöne Orte.
0: Aber es ist schon wirklich sehr crazy. Aber vielleicht ja auch eine sehr gute Beschäftigungsidee, liebe Mamas und Papas, ne? Für die nächste Urlaubsfahrt, die ansteht. Dann gibt's von hinten auch kein Gequengel mehr. Wann sind wir endlich da?
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1: Ich bin Thomas Bleskin. Bei dem toten Wal vor der dänischen Insel Anholt handelt es sich um den zuvor in der Ostsee gestrandeten Buckelwal. Das teilten das Umweltministerium in Mecklenburg-Vorpommern und die dänische Umweltbehörde mit. An dem Tier sei der von der privaten Rettungsinitiative angebrachte Tracker gefunden worden. Die AfD erreicht in einer INSA-Umfrage für die Bild am Sonntag einen Rekordwert. Das Institut sieht die Partei bei 29%, ein Punkt mehr als zuletzt. Die Union fällt auf 22%, ihren schwächsten INSA-Wert seit mehr als 4 Jahren.
2: Nicht nur die Union büßt ein, auch die SPD verliert einen Punkt und könnte im theoretischen Fall einer Bundestagswahl nur noch mit 12% rechnen. Zusammen erreichen Schwarz-Rot damit nur noch 34%. Die Grünen legen leicht zu und steigen auf 14%. Es ist ihr bester Wert beim INSA-Institut seit 2,5 Jahren. Die Linke verliert einen Punkt und landet bei 10%. FDP und BSW kommen weiter nur auf 3% und wären damit nicht im Bundestag vertreten. Im Herbst stehen 3 Landtagswahlen an, in Sachsen-Anhalt, Mecklenburg-Vorpommern und Berlin. Tine Klimach, Berlin.
1: Der Kreml hat einen Besuch von Russlands Präsident Wladimir Putin für Dienstag und Mittwoch in China angekündigt. Putin folge damit einer Einladung des chinesischen Staatschefs Xi Jinping, teilte der Kreml mit.
3: Es soll um die Beziehungen der beiden Länder gehen und um internationale und regionale Probleme, teilte der Kreml mit. Geplant ist demnach anschließend die Unterzeichnung einer gemeinsamen Erklärung und einer Reihe bilateraler Dokumente. Außerdem steht ein Treffen mit dem chinesischen Ministerpräsidenten an. Putins Reise folgt mit kurzem Abstand auf einen mehrtägigen Staatsbesuch von US-Präsident Donald Trump. Er war erst gestern aus China zurück in die USA geflogen. Katharina Schröder, Moskau.
1: Und zum Sportfußball. Der FC Energie Cottbus kehrt nach 12 Jahren in die zweite Bundesliga zurück. Am letzten Spieltag der dritten Liga gewannen die Lausitzer mit 1:0 bei Jahn Regensburg und sicherten den zweiten Platz, der Hintermeister VfL Osnabrück zum direkten Aufstieg berechtigt. Die Relegation gegen den 16. der zweiten Liga bestreitet Rot-Weiß Essen. Die Mannschaft von Trainer Uwe Koschinat kam zu einem späten 3:2 Erfolg beim SSV Ulm und verdrängte den MSV Duisburg vom Relegationsplatz. Das waren die Nachrichten mit Thomas Bleskin.
4: Das Wetter.
5: Das Aprilwetter im Mai geht weiter. Mal regnet's, dann gibt's Sonne und Wolken oder wahlweise auch mal das eine oder andere Gewitter. Morgen geht's genauso weiter. Allerdings bei den Temperaturen ist ein kleines bisschen mehr drin. 17 Grad erwarten euch morgen in der Spitze.
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5: Und das jetzt um 5:15 mit diesen Staus. Die A44 Essen-Düsseldorf zwischen Düsseldorf-Stockholm und Langlatum. 1 Kilometer, 4 Minuten plus die 57 Köln-Krefeld zwischen dem Kreuz Meerbusch und Krefeld-Zentrum. 2 Kilometer, da braucht ihr 10 Minuten länger. Und die A59 Duisburg-Dienstlaken zwischen Duisburg-Zentrum und Duisburg-Meiderich, 1 Kilometer, da seid ihr in schnellen 3 Minuten durch.
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5: Jetzt direkt die doppelte Dosis Musik aus NRW für euch am Start. Gleich nämlich neuer Sound von Kamrad, Hug Yourself. Dann singt Herbert Grönemeyer die Hymne auf seine Heimatstadt Bochum, die 80er. Und los geht's mit ihr hier. Das ist Alicia Keys. Ich bin Sven Sandbote. Tollen Samstag für euch.

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0: Das Wetter. Das ist heute so ein Hin und Her aus einem trockenen Sonne-Wolken-Cocktail, aber dann gibt's eben auch mal wieder Schauer bzw. lokal auch das ein oder andere Gewitter. Wer denkt, morgen wird's besser? Leider weit gefehlt, es bleibt wechselhaft. Mit 17 Grad wird's allerdings minimal wärmer.
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0: Und das für euch aktuell mit diesen Staus, die A2 Dortmund-Oberhausen zwischen Oberhausen-Königshardt und dem Kreuz Oberhausen. 1 Kilometer dauert 6 Minuten länger. Die A3 Köln-Arnheim zwischen dem Kreuz Oberhausen-West und dem Kreuz Oberhausen 2 Kilometer, 4 Minuten plus. Und nochmal die 3 Arnheim-Oberhausen zwischen Dienstlaken-Süd und Oberhausen-Holten 1 Kilometer, da kommen 2 Minuten dazu. Dann rüber auf die A44 Essen-Mönchengladbach zwischen Düsseldorf-Stockum und Langlatum 1 Kilometer, 6 Minuten kommen dazu. Die 57 Köln-Krefeld zwischen dem Kreuz Meerbusch und Krefeld-Zentrum 2 Kilometer, 12 Minuten plus. Und noch 1 Kilometer auf der 59 Bonn-Köln zwischen Köln-Lind und dem Flughafen dauert 3 Minuten länger für euch.
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0: Ich sag an dieser Stelle schon mal sorry, weil in den kommenden 3 Minuten ist bei mir persönlich komplette Eskalation angesagt. Bibi Rexha läuft im Lieblingsradio. New Religion spielt.

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0: Ultra Club und ihr Kammer Chameleon für den Samstagnachmittag. So, und Achtung, jetzt wird's noch ein bisschen nostalgischer. Ja, ihr habt es mit Sicherheit sofort erkannt. Die Jungs von Blue, geniale Boyband, seit 25 Jahren gibt es sie mittlerweile schon. Und ihr Jubiläum, das feiern sie ganz ordentlich mit einem neuen Album und fetter Tour dazu. Katrin Teske aus der Musikredaktion war beim Blue-Konzert am Start und hat da direkt mit den Sängern Anthony Costa und Simon Webb für euch gesprochen.
1: Los ging's direkt an der Konzertlocation in Köln, hinten durchs Backstage an der Bühne vorbei und ab in den Catering-Bereich der Stars. Da hatte Simon gerade noch in aller Ruhe seinen Burger schnabuliert. Und dann ging es aber mit dem Interview los. Und eins war hier direkt klar, die Jungs sind super happy, wieder hier in Deutschland zu spielen. Oder wie Simon es meinte.
2: We used to be here like 3-4 days a week at one point. So this always feels like home.
1: Es gab Zeiten, in denen sie 3- oder 4-mal die Woche hier waren. Das fühlt sich deswegen direkt wie nach Hause kommen an. Und das Erste, was sie machen, wenn sie hier sind, einen Zwischenstopp beim Friseur.
2: Do you know what, I'll be honest with you. Every time we've come to Germany, like now, I've only just gone out and gone to get a haircut. And that's what I see. And then I go into a restaurant, have a coffee.
1: Da lassen sie sich erstmal schön die Haare schneiden. Dann geht's ab in ein Café oder Restaurant. Also alles super entspannt bei den Jungs. Aber worüber wir natürlich auch gesprochen haben und der Grund, warum sie eigentlich hier sind, ihre Konzerte. Und dafür haben sie viel Neues im Gepäck, zum Beispiel ihr Album Reflections, laut Anthony ihr Bestes.
3: This is the best album I think we've done.
1: Und das hat auch einen bestimmten Grund. Auf dem Album geht es um ihre Entwicklung und Reife.
3: We've grown and we've matured. And as Simon said, we've become dads, we've become
4: family. Wir sind erwachsener geworden, sind jetzt Väter und müssen Rechnungen bezahlen. Früher, da ging es nur ums Spaß haben und Champagner trinken, aber wenn wir das jetzt immer noch machen würden, würden wir einfach total
3: If we wouldn't come back and done that, we would look stupid.
1: Deswegen gibt's bei ihren Konzerten auch eine gute Mischung aus eben diesen super neuen, reflektierten Songs und ganz klar ihren alten Mega-Hits aus den 2000ern. Und die kamen richtig gut an.
5: War doch einfach schön, die ganzen alten Lieder nochmal zu hören. Also wer Party machen will, der ist hier genau richtig.
6: Es war super, es war richtig schön, ja. Es hat sehr viel Spaß gemacht.
7: Würden wir immer wieder machen. Jederzeit.
1: Also Fazit, super sympathische Band, ein Konzert, wie man es sich von einer Boyband wünscht und super zufrieden. Fans. Also wer das noch nicht selber miterlebt hat, der sollte sich definitiv den 27. August merken. Da spielen sie in Bonn. Oder etwas später den 8. November. Da sind sie dann in Düsseldorf am Start.
0: Ja, und die Konzerte präsentieren wir euch natürlich. Also holt euch schnell die Tickets und hier sind sie. Blue, you make me wanna. Ich bin Sven Sandbote. Kommt gut durch den Abend.
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1: Ich bin Thomas Bleskin. Der tote Wal vor Dänemark ist der Ostseewal Timi. Das teilten das Umweltministerium in Mecklenburg-Vorpommern und die dänische Umweltbehörde mit. Demnach wurde an dem Buckelwal vor der Insel Anholt ein Tracker gefunden.
2: Taucher der dänischen Naturschutzbehörde und eine deutsche Tierärztin hatten den Wal nochmal untersucht und sind dabei auch unter das Tier getaucht. Anfangs war kein Sender an der Rückenflosse entdeckt worden, weil das Tier auf dem Rücken lag. Der Tauchgang brachte nun Klarheit. Damit ist die Rettungsaktion der privaten Initiative gescheitert. Wal Timi war mehrmals an der Küste Schleswig-Holsteins und Mecklenburg-Vorpommerns gestrandet. Dann wurde er von der privaten Initiative mit Hilfe eines Lastkahns ins offene Meer gebracht. Experten von Tierschutzorganisationen hatten seine Überlebenschancen als sehr gering eingeschätzt. Tine Klimach, Nachrichtenredaktion.
1: Eine deutliche Mehrheit der Bürger in Deutschland lehnt eine Erhöhung der Diäten der Bundestagsabgeordneten in diesem Jahr ab. Die Bezüge sollen zum 1. Juli automatisch um knapp 500 Euro steigen.
3: 85% sprachen sich in einer YouGov-Umfrage dafür aus, dass die Parlamentarier auf die Erhöhung verzichten sollten. Auf rund 12.330 Euro würden ihre Bezüge monatlich steigen. Eine automatische Anpassung, die sich an der allgemeinen Lohnentwicklung orientiert und im Abgeordnetengesetz geregelt ist. Viele in der Bevölkerung würden es aber als wichtiges Signal sehen, wenn die Abgeordneten trotzdem in diesem Jahr darauf verzichten. Auch im Bundestag selbst gibt es die Tendenz, per Beschluss die Erhöhung auszusetzen, in der Opposition und auch in der SPD. 2020, während der Corona-Pandemie, war das schon mal der Fall. Diana Kramer, Nachrichtenredaktion.
1: Die AfD erreicht in einer INSA-Umfrage für die Bild am Sonntag einen Rekordwert. Das Institut sieht die Partei bei 29%, ein Punkt mehr als zuletzt. Die Union fällt auf 22%, ihren schwächsten INSA-Wert seit mehr als 4 Jahren. Auch die SPD verliert und kommt nur noch auf 12%. Die Grünen legen leicht zu auf 14%, die Linke büßt einen Punkt ein und erreicht 10%. Schwedens ESC-Teilnehmerin Felicia hat nach einer Generalprobe einen Kreislaufkollaps erlitten. Nach Angaben des Senders SVT gegenüber der deutschen Presseagentur hatte die Sängerin nach der Probe in ihrem Umkleideraum einen Blutdruckabfall, weil sie dehydriert gewesen sei. Felicia erklärte, inzwischen gehe es ihr wieder gut. Und das waren die Nachrichten mit Thomas Bleskin.
0: Das Wetter.
4: Jetzt am Abend können noch mal so ein paar Tropfen mit dabei sein. Letzte Gewitter, also da, wo es welche gab, die klingen jetzt auch rasch ab. In der Nacht lockert es dann zunehmend auf. Es geht auch meist trocken durch die Nacht, das bei 6 bis 1 Grad. Sonntag wieder alles mit dabei, wechselnd bis stark bewölkt, vor allem regnerisch. Wenn es mal auflockert, dann kommen auch mal so ein paar Sonnenstrahlen durch. Die sind aber dann doch eher von kurzer Dauer. Wird wieder etwas milder mit 14 bis 17 Grad.
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4: Unter Vorsicht bitte erstmal auf der A560 Hennef St. Augustin zwischen Kreuzborn-Siegburg und Niederpleis besteht Gefahr durch eine Unfallstelle. Die Staus hier dauert mindestens 7 Minuten länger. Die A3 Köln-Arnheim zwischen Kreuz-Oberhausen-West und Kreuz-Oberhausen 1 Kilometer Stau plus 11 Minuten. Die A44 Mönchengladbach-Düsseldorf zwischen Langlatum und Düsseldorf-Messe-Arena 1 Kilometer Stau an der Baustelle, beziehungsweise laufen da Instandhaltungsarbeiten. Deswegen ist in jeweils... Was ist da? Da ist jeweils in einer Fahrtrichtung nur ein Fahrstreifen frei und deswegen dauert es 11 Minuten länger. A45 Hagen-Dortmund zwischen Dortmund-Süd und Kreuz-Dortmund-Witten 1 Kilometer Stau plus 1/4 Stunde. Und die A57 noch Köln-Krefeld zwischen Kreuz-Meerbusch und Krefeld-Zentrum 2 Kilometer Stau und plus 7 Minuten.
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5: Tag, Leute. Ich bin Maxi Kronen. Es ist Samstag, 18 Uhr. Der 16. Mai ist wieder Zeit für eure Ruhrcharts. Jetzt 3 Stunden lang eure Top 30 des Ruhrgebiets. Wir haben wirklich wieder alles an Musik dabei. Neuvorstellungen, Musik aus dem Pott. Und auch natürlich die neue Top oder alte Top 1 der Ruhrcharts zum Start in den Samstagabend. Wir starten langsam. Und hier würde ich sagen, Step by Step weiter voran und starten mit eurem Platz 30. Der war letzte Woche noch Platz 29, ist somit wieder ein Platz nach unten gerutscht. Hält sich noch so gerade eben in den Ruhrcharts irgendwie fest. Die Rede ist von J-Lo, Jennifer Lopez und David Guetta mit Save Me Tonight. Ob die beiden nächste Woche noch in den Ruhrcharts vertreten sind, ist fraglich. Aber ihr könnt entscheiden, indem ihr abstimmt online auf Radio Bochum, Radio Essen, Radio Herne und Radio Emscherlippe.de. Hier für euch jetzt Platz 30, Save Me Tonight von Jennifer Lopez und David Guetta hier in den Ruhrcharts.

0: Das war Platz 29. Ihr habt hier neu reingewählt in die Ruhrchart. Letzte Woche vorgestellt haben wir euch Luxury Communism mit Jumble Sale Chaperone. Ist auch ein sehr griffiger Musiktitel für mal eben in Spotify eingeben. Wenn ihr sagt, der Song gefällt euch, dann stimmt Freenator ab. Ist einfach online auf Radio Bochum, Radio Essen, Radio Herne und Radio Emscherlippe.de. Ihr hört die Ruhrcharts am Samstagabend. Und wenn ihr heute Abend noch etwas unternehmen wollt, zum Beispiel feiern gehen, ja, habe ich mal so ein paar Tipps für euch, Marie Gandoy aus dem Ruhrschatz-Team. Wo könnten denn wir heute noch feiern gehen zum Beispiel?
1: In Bochum zum Beispiel bei der A Night to Remember Pop-Punk-Party in der Trompete. Da ist von hier Blink 182. Bis zu Panic at the Disco, alles dabei. Um 23 Uhr geht's heute Abend los und ihr kommt für 8 Euro rein.
0: Sehr cool, aber ich denke, es ist nicht die einzige Party heute Abend. Du hast noch was in Essen gesehen?
1: Ja, und zwar eine Karaoke-Night im Gentle M. Die Bühne gehört in Essen also heute Abend euch. Ab 21 Uhr startet die Party und der Eintritt ist frei.
0: Geil, sehr gut. Aber wenn ich jetzt nicht so Bock auf Party habe, ja, was ist denn dann so machbar heute Abend?
1: Ja, und zwar eine Comedy-Session in Dortmund im Fritz-Hensler-Haus. Da kommen die besten Comedians aus der letzten Comedy-Werkstatt-Saison und treten nochmal auf. Quasi ein Best-of von der Saison. Um 20 Uhr geht's heute Abend los und Tickets gibt's ab 15 Euro.
0: Viel los hier heute Abend im Pott, bevor ihr jetzt aber loszieht. Noch ein bisschen dranbleiben oder im Radio dann weiter die Ruhrcharts hören. Jetzt haben wir für euch euren Platz 28, Lady Gaga und Doji mit Runaway rutschen 3 Plätze nach unten. No matter what, no matter what.

Platz 27. Joss Favors, Like a Prayer, ein Platz nach oben gerutscht. Wenn ihr sagt, ist gut, nehme ich. Dann stimmt für den Song ab uns einfach online auf Radio Bochum, Radio Essen, Radio Herne und Radio Emscherlippe.de. Kommen wir zur ersten Neuvorstellung des heutigen Abends. Ich will ihn einfach mal kurz spontan so nennen. Und zwar ist der Song von Shakira. Nennt sich Die Die und ist der Song zur Fußball-WM in Mexiko, USA und Kanada dieses Jahr. Ich weiß nicht, wie es euch geht, aber irgendwie habe ich doch gleich auf dem Schirm, dass dieses Jahr WM ist. Das WM-Fieber ist so noch gar nicht da. Vielleicht kommt das ja noch. Schon zum vierten Mal hat Shakira jetzt einen WM-Song dazugesteuert. Angefangen hat damals mit Hips Don't Lie. 2006 war es in Deutschland. Genau, dann war das 2010 war in Afrika, Waka Waka kennen wir alle. Dann 2014, La La La, Brasilien. Jetzt der aktuelle Song, dann hält Shakira den Weltrekord als am meisten gestellte WM-Hits. Anscheinend mag die Infantino die Shakira sehr gerne. Ein bisschen ironischer Song, aber auch, würde ich sagen, Die Die, bedeutet auf Italienisch Auf geht's. Und Italien ist ja Stand jetzt noch nicht bei der WM dabei. Mal sehen, was da noch passiert. Hier für euch jetzt Shakira mit Die Die in den Ruhrcharts als Neuvorstellung.

0: Shakira mit Die Die in den Ruhecharts jetzt für euch frisch vorgestellt und könnt ihr für abstimmen online ganz einfach auf Radio Bochum, Radio Essen, Radio Herne und Radio Emscher-Lippe.de. Jetzt gibt's hier gleich für euch kurz die Werbung, danach weiter mit euren Ruhecharts und Platz 26 dranbleiben und bis gleich.
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1: Eben der Blick auf die Autobahnen. Hier dauert es mindestens 7 Minuten länger. Geht los mit der 44 Mönchengladbach-Düsseldorf zwischen Lang-Latum und Düsseldorf-Messe-Arena. Wegen Instandhaltungsarbeiten da 1 Kilometer Stau. Steht nur ein Fahrstreifen zur Verfügung und deswegen dauert es im Moment in Fahrtrichtung Düsseldorf eine Viertelstunde länger. A45 Hagen-Dortmund zwischen Dortmund-Süd und Kreuz-Dortmund-Witten 1 Kilometer Stau plus 18 Minuten. A57 Köln-Krefeld zwischen Kreuz-Meerbusch und Krefeld-Zentrum 3 Kilometer Stau plus 12 Minuten. Und noch die 61 Koblenz-Venlo zwischen Mönchengladbach-Holt und Kreuz-Mönchengladbach 2 Kilometer Stau und plus 12 Minuten.
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1: Mit Maxi Krohn, Tag zusammen. Ihr hört das Warm-up für euren Samstagabend, für egal, was ihr heute vorhabt. Denn jeden Samstag von 18 bis 21 Uhr spielen wir hier euch eure selbstgewählte Top 30. Abstimmen könnt ihr immer in der Woche davor, also immer von heute quasi an bis darauf die Woche, dem Donnerstag, auf Radio Bochum, Radio Essen, Radio Herne und Radio Emscher-Lippe.de. Und abgestimmt habt ihr auch für Platz 25 Justin Bieber featuring Nicki Minaj, Beauty and a Beat. Zwei Plätze geht's da für die beiden nach oben. Von Platz 27 auf Platz 25 gerutscht und danach spielen wir euch auch schon Platz 24. Die netten Jungs von nebenan aus der Ruhrschatz Family rutschen fünf Plätze nach unten. Von Platz 19 auf Platz 24 geht's für Anders, aber erstmal für euch Beauty and a Beat. Justin Bieber und Nicki Minaj jetzt in Ruhrschatz.

Das war für euch unser, ich nenne es mal einfach so, wie es ist, ESC-Song. Sarah Engels mit Fire. Hier bei den Rothschilds gehört. Mal gucken, wie sie heute abschneiden. Die Rothschilds laufen ja gerade parallel zum ESC. Wir sind mal sehr gespannt, wie da, ich sag mal, Deutschland landet. Vielleicht ja gut. Wir würden einfach mal uns hoffen. Ihr könnt einfach entscheiden, wo Sarah Engels nächste Woche in den Ruhestand landet, indem ihr abstimmt. Ist einfach online auf Radio Bochum, Radio Essen, Radio Herne und radioemscherlippe.de. Kommen wir zu einem Song, wo es schon seit November Gerüchte darüber gibt, über die Veröffentlichung, weil bei Social Media ein Foto der beiden gepostet wurde. Es geht um die beiden Martin Garrix und Ed Sheeran. Der Song heißt Repeated, der ist schon seit über 10 Jahren am existieren, konnte aber 2015 aufgrund von Label- und Vertragsschwierigkeiten nicht veröffentlicht werden. Jetzt sind aber alle Hindernisse beseitigt worden und jetzt können die beiden, also Martin Garrix und Ed Sheeran, jetzt endlich den Song mit Repeat It hochladen. Was lange währt, endlich gut. Wieso was ich in der Spruch? Ich und Sprichwörter, immer schwierig. Was aber ich weiß und was nicht schwierig ist, ist es dann nochmal auszusprechen für euch. Repeated von Martin Garrix und Ed Sheeran. Jetzt für euch in den Ruhestand. Als neue Vorstellung könnt ihr für abstimmen online auf Radio Bochum, Radio Essen, Radio Herne und Radio Emscherlippe.de.

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1: Ich bin Thomas Bleskin. Bei dem toten Wal vor der dänischen Insel Anholt handelt es sich um den zuvor in der Ostsee gestrandeten Buckelwal. Das teilten das Umweltministerium in Mecklenburg-Vorpommern und die dänische Umweltbehörde mit. An dem Tier sei der von der privaten Rettungsinitiative angebrachte Tracker gefunden worden. Die AfD erreicht in einer INSA-Umfrage für die Bild am Sonntag einen Rekordwert. Das Institut sieht die Partei bei 29%, ein Punkt mehr als zuletzt. Die Union fällt auf 22%, ihren schwächsten INSA-Wert seit mehr als 4 Jahren.
2: Nicht nur die Union büßt ein, auch die SPD verliert einen Punkt und könnte im theoretischen Fall einer Bundestagswahl nur noch mit 12% rechnen. Zusammen erreichen Schwarz-Rot damit nur noch 34%. Die Grünen legen leicht zu und steigen auf 14%. Es ist ihr bester Wert beim INSA-Institut seit 2,5 Jahren. Die Linke verliert einen Punkt und landet bei 10%. FDP und BSW kommen weiter nur auf 3% und wären damit nicht im Bundestag vertreten. Im Herbst stehen 3 Landtagswahlen an, in Sachsen-Anhalt, Mecklenburg-Vorpommern und Berlin. Tine Klimach, Berlin.
1: Der Kreml hat einen Besuch von Russlands Präsident Wladimir Putin für Dienstag und Mittwoch in China angekündigt. Putin folge damit einer Einladung des chinesischen Staatschefs Xi Jinping, teilte der Kreml mit.
3: Es soll um die Beziehungen der beiden Länder gehen und um internationale und regionale Probleme, teilte der Kreml mit. Geplant ist demnach anschließend die Unterzeichnung einer gemeinsamen Erklärung und einer Reihe bilateraler Dokumente. Außerdem steht ein Treffen mit dem chinesischen Ministerpräsidenten an. Putins Reise folgt mit kurzem Abstand auf einen mehrtägigen Staatsbesuch von US-Präsident Donald Trump. Er war erst gestern aus China zurück in die USA geflogen. Katharina Schröder, Moskau.
1: Und zum Sport, Fußball. St. Pauli und Heidenheim steigen aus der Bundesliga ab. St. Pauli verlor 1:3 gegen Wolfsburg, Heidenheim 0:2 gegen Mainz. Wolfsburg geht in die Relegation. Stuttgart sicherte sich mit einem 2:2 in Frankfurt die Champions League. Hoffenheim und Leverkusen spielen Europa League. Freiburg nach dem 4:1 gegen Leipzig Conference League. Bayern schlug Köln 5:1, Dortmund gewann 2:0 in Bremen, Union 4:0 gegen Augsburg. Und das waren die Nachrichten mit Thomas Bleskin.
4: Das Wetter.
5: Jetzt am Abend begleiten uns noch viele Wolken. Ein bisschen Regen kann auch noch mal runterkommen. Das ändert sich dann in der Nacht. Letzte Gewitter und Schauer, die ziehen dann ab. Es geht meist trocken durch die Nacht, das bei noch 10 bis 14 Grad. Der Sonntag bringt mit maximal 17 Grad wieder etwas wärmere Temperaturen, allerdings auch viele Wolken und genauso viel Regen. Am Abend sind dann auch Gewitter nicht ganz ausgeschlossen.
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5: Und da sind die Staus um kurz nach 7 A44 Mönchengladbach-Düsseldorf zwischen Langlatum und Düsseldorf-Messe-Arena. 1 Kilometer Stau plus 12 Minuten. Die 45 Hagen-Dortmund zwischen Dortmund-Süd und Kreuz Dortmund-Witten. 1 Kilometer Stau plus 11. A52 Roermond-Düsseldorf zwischen Kreuz Mönchengladbach und Mönchengladbach-Neuwerk. 1 Kilometer Stau plus 4 Minuten. Die A57 Köln-Krefeld zwischen Kreuz Meerbusch und Krefeld-Oppum. 3 Kilometer Stau plus 12. Die A61 Koblenz-Venlo zwischen Mönchengladbach-Holt und Kreuz Mönchengladbach. 3 Kilometer Stau plus 1/4 Stunde. Und die A61 nochmal jetzt von Venlo nach Koblenz zwischen Mönchengladbach-Nordpark und Mönchengladbach-Wickrath. 4 Kilometer Stau und plus 4 Minuten.
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6: Mit Maxi Kron, hallo und Tag zusammen. Und wir sind wieder in den Ruhrcharts angekommen und machen direkt mit Platz 20 und Platz 19 euer Ruhrcharts weiter. Platz 20 ist in dieser Woche Anotro featuring 45 Ultra. Talk to You haben sich von Platz 21, also ein Platz nach oben gekämpft. Und danach haben wir einen großen Abrutscher. Madonna und Sabrina Carpenter rutschen von Platz 14 5 Plätze auf Platz 19 runter. Mit ihrem Song Bring Your Love bringen sie nicht mehr so Your Love to you, euch Guys, hier in den Rotschart 3 drinne. Vorher noch für euch ist Platz 20, danach Platz 19. Bitteschön.

0: Your Love von Madonna und Sabrina Carpenter rutschen 5 Plätze nach unten, von Platz 14 auf Platz 19 eurer Rutsche. Wenn ihr sagt, das geht aber eigentlich, diese bei, ja, Pop Queen anderer Jahrzehnte. Der Generationssong, ja, das Generationenhaus der Ruhrcharts, dass die nicht abrutschen dürfen, das geht nicht, das stimmt für sie ab, ist einfach online auf Radio Bochum, Radio Essen, Radio Herne und Radio Emscher-Lippe.de. Wir schauen jetzt mal wieder, was es bei der Ruhrcharts Family so Neues gibt, also bei Bands und Künstlern, die ihr hier schon aus den Ruhrcharts kennt. Marie Gandoy aus dem Ruhrcharts-Team. Du hast mit dem Rapper Seba aus Herden gesprochen.
1: Ja, genau. Der war vor ziemlich genau einem Jahr das erste Mal bei uns in den Ruhrcharts und hat an neuer Musik gearbeitet.
2: Die letzten Monate über war ich im Studio beschäftigt und habe an meinem Album Ein Härtener Jung gearbeitet, das jetzt endlich Ende Mai erscheint. Nach dem Album-Release geht es dann zurück auf die Bühne, wo interessante neue musikalische Highlights auf mich warten.
0: Ja, und eins dieser Highlights ist dann wahrscheinlich auch sein neuer Song, oder?
1: Würde ich auch sagen. Der Song heißt Sommerregen und ist letzte Woche ganz frisch rausgekommen.
2: In Sommerregen geht es um einen regnerischen Tag im Sommer, den ich mit meiner Frau verbringe und ihr dabei eine Liebeserklärung mache.
1: Also eine ganz persönliche Message, die hinter dem Song steckt.
0: Voll. Ich finde übrigens, dass der Seba aus Herten auch schon so spricht wie ein Rapper. Keine Ahnung, Bauchgefühl. Wir hören jetzt mal rein in den neuen Song von dem Rapper Seba. Wenn euch der Song gefällt, könnt ihr in die Ruhrcharts wählen, den Song. Und zwar einfach online auf Radio Essen, Radio Bochum, Radio Emscher-Lippe und Radio Herne. Und hier ist jetzt für euch Seba mit Sommerregen in den Ruhrcharts.
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0: Fangen wir mal chronologisch an. Nach der Roter 3-Vorstellung Seba mit Sommerregen war das danach Platz 18 von Dreams Don't Sleep, Can't Escape. Habt ihr ganz frisch und ganz neu reingehen in eure Roters. Und gerade gehört haben wir Platz 17, Duran Duran featuring Nile Rodgers rutscht in den Roters. 5 Plätze von Platz 12 runter, also von dem nahezu Sprung in die Top 10 runter, fast wieder in die Top 21, wollte ich schon fast sagen. Duran Duran featuring Nile Rodgers mit Free to Love, Platz 17 der Ruhrcharts. Jetzt für euch ganz kurz, wirklich ganz kurz die Werbung, ein bisschen Musik und danach weiter mit eurem Platz 16 der Ruhrcharts. Ich würde sagen, es wird spannend. Bleibt dran, bis gleich.
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0: NRW Verkehr.
1: Und da haben wir noch zwei längere Staus mit dabei. Die A52 Römer-Düsseldorf zwischen Kreuz Mönchengladbach und Mönchengladbach-Neuwerk. 3 Kilometer Stau plus 5 Minuten.

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1: Mit Maxi Kron, hallo und Tag zusammen. Das ist das Besondere an den Ruhrcharts ist ja, dass ihr unsere Musikredaktion quasi seid. Keine KI, keine AI, nein, ihr bestimmt mit eurer Stimme ganz manuell und alleine, was in den Ruhrcharts läuft und was nicht. Abstimmen geht ganz einfach online auf Radio Bochum, Radio Essen, Radio Emscher-Lippe oder radioherne.de. Und abgestimmt habt ihr auch zum Beispiel für Platz 15 Ruhrcharts. Platz 15, sagt mein schlauer Zettel, ist von den Rolling Stones. In The Stars haben wir euch erst letzte Woche tatsächlich vorgestellt in den Ruhrcharts. Das hat euch so gut gefallen, dass ihr gesagt habt, der Song, der muss schon mal auf die Hälfte der Ruhrcharts es schon mal geschafft haben. Platz 15, also für euch. Jetzt die Rolling Stones, die werden auch nicht alt mit In The Stars. Bitteschön.

0: Platz Nummer 14, Kygo und Carter Faith mit That's When You Know habt ihr quasi den Platz halten können. Von Platz 13 geht es nur ein Platz runter auf Platz 14 in Europa. Wenn ihr sagt, der Song muss weiter oben bleiben, dann stimmen wir jetzt weiter ab. Das geht ganz einfach online. Auf den Seiten, die ihr alle schon quasi im Schlaf... Ihr könnt euch eigentlich im Schlaf wecken und euch fragen, auf welchen Seiten kannst du für die Ruhrcharts abstimmen? Dann müsst ihr sagen, ach, die Bochum, Radio Essen, Radio Herne und Radio Emscher Lippe zum Beispiel. Jeden Tag abstimmen, einmal, ist für mich voll okay. Was die allermeisten Bands verbindet, würde ich sagen, ist ja meistens die Liebe zur Musik. Bei der Band, die wir euch heute in den Ruhrcharts vorstellen, ist aber vor allem auch die Liebe zum Ruhrgebiet. Genau gesagt, die Liebe für Gelsenkirchen muss man auch wollen. Bandreporterin Marie Gandoy hat die Band Malmö aus Gelsenkirchen getroffen. Kein Hate gegen Gelsenkirchen, alles gut, war nur ein Scherz.
1: Und diese Liebe erst zu Gelsenkirchen ist entstanden, als ich weg war und dann gesagt habe, nee, eigentlich will ich wieder zurück und das ist schon meine Heimat, weil da, wo die Menschen sind, ist es irgendwie schon immer noch am schönsten, ne? Und die Leute im Ruhrgebiet und gerade in Gelsenkirchen für mich sind einfach Herzensmenschen, merke ich immer wieder.
2: Malte, Moritz und André sind Malmö. Malmö, das setzt sich zusammen aus Malte und Moritz. Die Band aus Gelsenkirchen gibt es jetzt seit fast einem Jahr. Angefangen hat es mit Moritz und Malte als Coverduo.
1: Das hat so gut funktioniert, die Leute hatten so Bock drauf. Einfach halt mit zwei Akustikgitarren trotzdem auch irgendwie so einen Punch drin zu haben, auch Energie drin zu haben. Ja, einfach die Leute mitzureißen. Dass wir dann halt gesagt haben, ey, wir sind ja kreativ und ja, ich glaube, man möchte auch immer irgendwie was selber schreiben. Und so kam das dazu und André war direkt mit an Bord.
2: Dem Ruhrgebiet und vor allem eben ihrer Band Heimat Gelsenkirchen haben sie auch ihren ersten Song gewidmet.
1: Natürlich ist es eine Stadt, die mal bessere Zeiten erlebt hat. Aber ich finde, gerade die Gelsenkirchener machen sich gerne klein oder werden viel oft auch klein geredet. Und es geht einfach darum, dass Gelsenkirchen noch viel, viel mehr zu bieten hat. Und dass der Song halt aber nicht nur sagt, ey, hier ist alles toll, kommt hier hin, ist wunderschön, sondern hier passiert viel, hier gibt's auch was, was scheiße ist, aber trotzdem sind hier die Menschen, das ist geil, es gibt hier so viel Lebenswertes. Also ein ehrlicher Rückblick auf die Stadt.

0: Stadt der tausend Feuer. So heißt der Song über Gelsenkirchen und es geht auch um Fußball.
1: Fußball ist natürlich auch drin, gerade mit dem Aufstieg und FC Schalke. Ich meine, unsere DNA ist sowieso für Blau-Weiß und den Aufstieg, den wir besingen. Zufällig besungen haben, um ehrlich zu sein, weil den Song haben wir letztes Jahr geschrieben. Wir haben natürlich daran geglaubt, dass es passieren wird irgendwann. Aber dass es jetzt so schnell passiert, ist auch für uns ein kleines Wunder dabei.
2: Und ein Wunder, was nicht auch sein musste, weil wenn wir alle ehrlich sind, Schalke ist einfach erstklassig und gehört natürlich in die erste Fußball-Bundesliga. Sag mal, Schalke. So, zurück zur Band Malmö. Ich würde sagen, wir hören mal in den Song rein. Wenn ihr Malmö jetzt in die Rotschatz bringen wollt, dann stimmt für den Song ab. Geht jetzt einfach online auf Radio Essen, Radio Bochum, Radio Herne und Radio Emscher-Lippe. Und hier sind sie jetzt mit ihrer Debütsingle Stadt der tausend Feuer.

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1: Ich bin Thomas Bleskin. Der tote Wal vor Dänemark ist der Ostseewal Timi. Das teilten das Umweltministerium in Mecklenburg-Vorpommern und die dänische Umweltbehörde mit. Demnach wurde an dem Buckelwal vor der Insel Anholt ein Tracker gefunden.
2: Taucher der dänischen Naturschutzbehörde und eine deutsche Tierärztin hatten den Wal nochmal untersucht und sind dabei auch unter das Tier getaucht. Anfangs war kein Sender an der Rückenflosse entdeckt worden, weil das Tier auf dem Rücken lag. Der Tauchgang brachte nun Klarheit. Damit ist die Rettungsaktion der privaten Initiative gescheitert. Wal Timi war mehrmals an der Küste Schleswig-Holsteins und Mecklenburg-Vorpommerns gestrandet. Dann wurde er von der privaten Initiative mit Hilfe eines Lastkahns ins offene Meer gebracht. Experten von Tierschutzorganisationen hatten seine Überlebenschancen als sehr gering eingeschätzt. Tine Klimach, Nachrichtenredaktion.
1: Eine deutliche Mehrheit der Bürger in Deutschland lehnt eine Erhöhung der Diäten der Bundestagsabgeordneten in diesem Jahr ab. Die Bezüge sollen zum 1. Juli automatisch um knapp 500 Euro steigen.
3: 85% sprachen sich in einer YouGov-Umfrage dafür aus, dass die Parlamentarier auf die Erhöhung verzichten sollten. Auf rund 12.330 Euro würden ihre Bezüge monatlich steigen. Eine automatische Anpassung, die sich an der allgemeinen Lohnentwicklung orientiert und im Abgeordnetengesetz geregelt ist. Viele in der Bevölkerung würden es aber als wichtiges Signal sehen, wenn die Abgeordneten trotzdem in diesem Jahr darauf verzichten. Diana Kramer, Nachrichtenredaktion.
1: Die AfD erreicht in einer INSA-Umfrage für die Bild am Sonntag einen Rekordwert. Das Institut sieht die Partei bei 29%, ein Punkt mehr als zuletzt. Die Union fällt auf 22%, ihren schwächsten INSA-Wert seit mehr als 4 Jahren. Auch die SPD verliert und kommt nur noch auf 12%. Die Grünen legen leicht zu auf 14%, die Linke büßt einen Punkt ein und erreicht 10%. Und zum Sport, Fußball, St. Pauli und Heidenheim steigen aus der Bundesliga ab. St. Pauli verlor 1:3 gegen Wolfsburg, Heidenheim 0:2 gegen Mainz. Wolfsburg geht in die Relegation. Stuttgart sicherte sich mit einem 2:2 in Frankfurt die Champions League. Hoffenheim und Leverkusen spielen Europa League. Freiburg nach dem 4:1 gegen Leipzig Conference League. Bayern schlug Köln 5:1, Dortmund gewann 2:0 in Bremen, Union 4:0 gegen Augsburg. Und das waren die Nachrichten mit Thomas Bleskin.
4: Das Wetter.
5: Jetzt am Abend können noch mal so ein paar Tropfen mit dabei sein. Letzte Gewitter, also da, wo es welche gab, die klingen jetzt auch rasch ab. In der Nacht lockert es dann zunehmend auf. Es geht auch meist trocken durch die Nacht, das bei 6 bis 1 Grad. Sonntag wieder alles mit dabei, wechselnd bis stark bewölkt, vor allem regnerisch. Wenn es mal auflockert, dann kommen auch mal so ein paar Sonnenstrahlen durch. Die sind aber dann doch eher von kurzer Dauer. Wird wieder etwas milder mit 14 bis 17 Grad.
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5: Die Staus jetzt um kurz nach 8, da haben wir die A44 Düsseldorf nach Mönchengladbach zwischen Düsseldorf-Messe-Arena und Langlatum 1 Kilometer Stau. Dann die A57 Köln nach Krefeld zwischen Kreuz-Meerbusch und Krefeld-Oppum auch 1 Kilometer Stau. Und noch die A59 Bonn nach Köln zwischen Köln-Lind und Flughafen Köln-Bonn auch nochmal 1 Kilometer Stau. Ansonsten alles frei, gute Fahrt.
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7: Mit Maxi Kron, Hi und Tag zusammen. Wir sind angekommen in Ruhrcharts, die ihr gerade hört, hier in der Top 10. Und ich, soll ich spoilern? Okay, ich spoilere ein bisschen. Ja, und zwar ein einziger Platz in der gesamten Top 10 ist gleich geblieben. Welcher es ist, sage ich nicht. Aber ich sag mal so, Platz 10 ist es nicht. Denn der war letzte Woche noch auf Platz 11. Das ist Sam Fender und Olivia D. mit Rein Me In. Jetzt heute Platz 10 für euch. Und danach gibt es Pink, Panteras und Sarah Larsson mit Stateside. Wo die letzte Woche waren, das erzähle ich euch gleich. Aber jetzt erstmal für euch Platz 10. Sam Fender und Olivia D. Rein Me In.

0: Das war für euch Platz 9, letzte Woche Platz 8, also ein Platz geht's runter. Für Pink Panthers und Sarah Larsson, Stateside, könnt ihr für abstimmen online auf Radio Bochum, Radio Essen, Radio Herne und Radio Emscherlippe.de. Comedy, Party und Kunst, eine bunte Mischung gibt es hier bei uns im Ruhrpott morgen. Rotationskollege Marie Gandol hat die Veranstaltungstipps für euch. Wo können wir denn morgen, auch wenn es Sonntag ist, Party machen?
1: Im Dortmunder U zum Beispiel bei der Rooftop-Session. Da wird der Sommer bei einer Ibiza-Party eingeläutet. Mit Afro-House und Tech-House-Musik. Ab 15 Uhr legen da verschiedene DJs auf und Tickets gibt's ab 23 Euro.
0: Wetter soll ja ganz okay sein. Wo gibt's ein bisschen Comedy?
1: In Essen im Café Nord steht wieder die Comedy-Werkstatt an. Da treten sowohl erfahrene Comedians als auch Newcomer auf. Ihr könnt also, wenn ihr Glück habt, ganz frische Talente neu entdecken. Und zwar ab 19 Uhr ist Einlass und Tickets kosten 10 Euro.
0: Und dann hast du noch was für die Kreativen unter uns im Angebot, habe ich gehört.
1: Ja, und zwar in Bochum im Luther Lab. Da könnt ihr in die Welt des Miniaturmalens abtauchen. Ihr bemalt also Minifiguren zum Beispiel, um eure Brettspiele zu verschönern. Da heißt es dann morgen einfach mal Kopf aus und Kreativität an. Wenn ihr das erste Mal da seid, könnt ihr auch Farbe und Materialien von dort bekommen oder ihr bringt einfach direkt eure Figuren von zu Hause mit, zum Beispiel aus euren Brettspielen. Um 11 Uhr geht's morgen los und der Eintritt ist frei.
0: Miniaturmalen. Also, ich sag euch mal ein Geheimnis. Ich hätte einmal in meinem Leben eine 6 auf dem Zeugnis, das war in Kunst. Und ich bin also in Malen eh schon nicht begabt, wenn ich dann noch Miniaturmalen machen, um Gottes Willen. Aber ey, schon sind unter euch ganz viele, die das gut können. Auf jeden Fall für jeden Geschmack was dabei. Danke Marie für den Überblick und während ich überlege, wie ein Miniaturmalen aussehen soll, spiele ich jetzt für euch hier Platz 8, habt ihr ganz neu reingewählt in die Ruhrcharts. Die Toten Hosen sind schlechte Nachbarn, das wissen wir alle und haben wir jetzt auch besungen in ihrem neuen Song namens Schlechte Nachbarn. Hier für euch Toten Hosen in den Ruhrcharts.

Das ist einer meiner aktuellen Lieblingssongs, würde ich mal spontan so behaupten. Fever Dream von Alex Warren geht einfach, finde ich, sofort in den Kopf und geht immer raus. Klassischer Ohrwurm. Von Platz 5, aber Zeitplätze runter auf Platz 7, habe ich persönlich nicht erwartet. Aber ey, ich stimme nicht ab. Das sind ja eure Rutschers, die ihr bestimmen müsst. Alex Warren mit Fever Dream. Wisst ihr übrigens, wo ihr abstimmen könnt? Auf Radio Bochum, Radio Essen, Radio Herne und Radio Steppe. Könnt ihr auch für einen Song, zum Beispiel Fever Dream von Alex Warren, abstimmen? Würde mich freuen. So, kommen wir zur nächsten Neuverstellung des heutigen Abends. Die ist von Leonie, Markus und Martinus. Markus und Martinus sind zwei ähnlich klingende Namen und die beiden stammen aus Norwegen. Der Song könnte von den dreien ein wirklicher Sommerhit werden. Dafür sprechen auch schon wieder Ausschnitte des Songs, die noch vor Veröffentlichung auf TikTok durch ja Clips viral geworden sind. Jetzt für euch also der ganze Song in voller Länge von Leonie und Markus und Martinus. Moonlight für euch in den Rutscharts.

0: Light heißt der Song und für den könnt ihr jetzt abstimmen online auf Radio Bochum, Radio Essen, Radio Herne und Radio Emscher-Lippe.de. Wir kommen der Top 5 immer näher. Jetzt noch kurz für euch ein bisschen Werbung, ein bisschen Musik, dann Platz 6 und dann bin ich wieder für euch da mit der Top 5 der Ruhrcharts.
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0: NRW Verkehr.
1: Und also im Moment alles frei, euch unterwegs eine gute Fahrt.
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1: Mit Maxi Krohn, hallo zusammen und wir sind mittendrin in den Ruhrcharts und mittendrin in der Top 5. Da sind wir angekommen, denn in den Top 5 sind ein Teil der Top 30 und die Top 30 können jede Woche neu selbst wählen. Die werden einfach online abstimmt auf Radio Bochum, Radio Essen, Radio Herne oder Radio Emscher-Lippe.de. Wir kommen Platz 1 immer näher und ich habe eingangs gesagt, als wir mit der Top 10 angefangen haben, dass nur ein einziger Song in der Top 10 gleich geblieben ist, also seine Position nicht zur Vorwoche verändert hat. Wer das ist, welcher Song es ist, das sage ich euch nicht, aber was ich sagen kann ist, Platz 5 ist es immer noch nicht. Hier ist für euch Teddy Swims mit Mr. Know-It-All, ist vom Treppchen aber mal ordentlich abgerutscht. Vom Platz 2 geht es 3 Plätze runter auf Platz 5.

euch Platz Nummer 4 und der Song ist von Milky. The Way You Are habt ihr für abgestimmt online auf Radio Bochum, Radio Essen, Radio Herne und Radio Emscherlippe.de. Und wir haben noch eine neue Verstellung für euch. Einen Song, den ihr noch nicht kennt, der jetzt gerade beim ESC lief oder gespielt wurde. Und zwar geht es um den Song von dem Land, das sehr kritisch gesehen wird, dass es überhaupt teilnehmen darf, weil der ESC eigentlich nicht politisch sein soll, aber dann doch von vielen so gewertet wird. Der Song ist von Noah Baton. Michelle ist ein Sänger aus Israel, geht für sein Land, also Israel, beim diesjährigen ESC an den Start. Aufgrund seiner Teilnahme und dessen Israel-Kriegsanbeteiligung im Nahost haben sich ja schon viele Länder dazu entschieden, den ESC zu boykottieren, darunter auch Spanien oder Irland. Aber die Fans des ESC, den finden den Song trotzdem richtig gut und haben den Song deswegen auch ins Finale gewählt. Die Chancen auf die Final Top 3 stehen laut Buchmacher auch nicht schlecht. In ein paar, in ein paar Stunden würde ich sagen, wissen wir mehr, wo denn Israel dann steht. Die Finals finden nämlich in knappen 20 Minuten in Wien statt. Dann geht's nämlich los. 21 Uhr beginnt der ESC in diesem Jahr. Und ich bin sehr gespannt, wie unsere Sarah Engels hier auch abschneiden wird. War ja auch schon in Ruhrschatz mit Feier zu hören auf Platz 23. Hoffen wir mal, dass das höher wird beim ESC als 23. Wir rutschen vom Thema weg. Diese hier Sprichwörter hier für euch jetzt. Der Sänger aus Israel, Noam Batum mit Michelle in den Ruhrcharts. Noch vor Veröffentlichung.

Olivia Rodrigo kämpft sich von Platz 6 drei Plätze nach oben auf Platz 3, also aufs Treppchen. Treppchen mit ihrem Song Drop Dead. Viele Ds in einem Satz, aber ich hab's geschafft. So halb zumindest. Wir kommen der Platz 2 jetzt näher, und zwar ist es das Second Voice, Let Me Be. Hat sich von Platz 3 auf Platz 2 einen Platz nach oben bekämpft. Jetzt für euch Platz 2 der Rutsch.

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1: Ich bin Thomas Bleskin. Bei dem toten Wal vor der dänischen Insel Anholt handelt es sich um den zuvor in der Ostsee gestrandeten Buckelwal. Das teilten das Umweltministerium in Mecklenburg-Vorpommern und die dänische Umweltbehörde mit. An dem Tier sei der von der privaten Rettungsinitiative angebrachte Tracker gefunden worden. Die AfD erreicht in einer INSA-Umfrage für die Bild am Sonntag einen Rekordwert. Das Institut sieht die Partei bei 29%, ein Punkt mehr als zuletzt. Die Union fällt auf 22%, ihren schwächsten INSA-Wert seit mehr als 4 Jahren.
2: Nicht nur die Union büßt ein, auch die SPD verliert einen Punkt und könnte im theoretischen Fall einer Bundestagswahl nur noch mit 12% rechnen. Zusammen erreichen Schwarz-Rot damit nur noch 34%. Die Grünen legen leicht zu und steigen auf 14%. Es ist ihr bester Wert beim INSA-Institut seit 2,5 Jahren. Die Linke verliert einen Punkt und landet bei 10%. FDP und BSW kommen weiter nur auf 3% und wären damit nicht im Bundestag vertreten. Im Herbst stehen 3 Landtagswahlen an, in Sachsen-Anhalt, Mecklenburg-Vorpommern und Berlin. Tine Klimach, Berlin.
1: CDU-Generalsekretär Carsten Linnemann hat die Buhrufe für Bundeskanzler Friedrich Merz auf dem DGB-Bundeskongress kritisiert. Der Frankfurter Allgemeinen Sonntagszeitung sagte er, seine Oma hätte früher gesagt, so etwas mache man nicht.
3: Auf dem Gewerkschaftskongress in Berlin warb Merz für tiefgreifende Sozialreformen und kassierte dafür Pfiffe und Buhrufe. Für Linnemann ist das ein Unding. Er spricht von einer Verrohung des politischen Diskurses. Der CDU-Generalsekretär will die Debatte aber weiterführen, auch mit den Gewerkschaften. Bis zur Sommerpause will die Bundesregierung ein Reformpaket schnüren zu zentralen Themen wie Steuern, Arbeitsmarkt, Rente und Bürokratieabbau. Kein einfaches Vorhaben. In den vergangenen Wochen gab es darüber wiederholt Zoff in der Koalition. Dirk Zeitler, Nachrichtenredaktion.
1: Und zum Sport, Fußball. St. Pauli und Heidenheim steigen aus der Bundesliga ab. St. Pauli verlor 1:3 gegen Wolfsburg, Heidenheim 0:2 gegen Mainz. Wolfsburg geht in die Relegation. Stuttgart sicherte sich mit einem 2:2 in Frankfurt die Champions League. Hoffenheim und Leverkusen spielen Europa League. Freiburg nach dem 4:1 gegen Leipzig Conference League. Bayern schlug Köln 5:1, Dortmund gewann 2:0 in Bremen, Union 4:0 gegen Augsburg. Und das waren die Nachrichten mit Thomas Bleskin.
4: Das Wetter.
5: Jetzt am Abend begleiten uns noch viele Wolken. Ein bisschen Regen kann auch noch mal runterkommen. Das ändert sich dann in der Nacht. Letzte Gewitter und Schauer, die ziehen dann ab. Es geht meist trocken durch die Nacht, das bei noch 10 bis 14 Grad. Der Sonntag bringt mit maximal 17 Grad wieder etwas wärmere Temperaturen, allerdings auch viele Wolken und genauso viel Regen. Am Abend sind dann auch Gewitter nicht ganz ausgeschlossen.
0: NRW Verkehr.
5: Und da werden mir im Moment keine Staus oder Behinderungen gemeldet. Euch unterwegs eine gute Fahrt.
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5: Ja, und da hören wir gleich Falco aus den 80ern mit Der Kommissar. Starten jetzt erstmal hier mit With the MC. Ich bin Andreas Grun.

und Kids. 2008 war die Nummer mal richtig angesagt. Weltweiter großer Hit, wobei ich ja Time to Pretend von MGMT immer eine Ecke besser fand. Aber tut nichts zur Sache. Kids war der bisher erfolgreichste Song der beiden Jungs aus New York. So, hier noch ein bisher erfolgreichster Song. Könnte sich aber noch ändern, wenn Ray mal nachlegen.

0: Das Wetter.
1: Ja, wechselnd bis stark bewölkt. So sieht der restliche Abend bei uns aus. Wird aber zunehmend trockener. Vor allem nachts ist Regen kaum noch ein Thema. Das bei noch 10 bis 14 Grad. Morgen am Sonntag ist es meist stark bewölkt und regnerisch. Temperaturen dazu, die liegen zwischen 14 und 17 Grad.
0: NRW Verkehr.
1: Und da habt ihr derzeit freie Fahrt. Staus oder Behinderungen sind uns derzeit nicht gemeldet. Euch unterwegs eine gute Fahrt. Kommt gut an euer Ziel.
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1: Ja, und ich denke mal, wenn sich irgendwo in irgendeiner Moderation wirklich mal der Satz anbietet, jetzt hauen wir musikalisch mal richtig einen raus, dann tatsächlich bei der Nummer hier. Hier ist Tone Lock und Funky Cold Medina.

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Tja, ihr habt's gemerkt, 90er mit reingepackt in den Samstagabend, Smash Mouth aus dem Jahr 1997 mit Walking on the Sun. Ich finde, es hat immer ein bisschen was von einer Coverversion, oder? Aber nein, es ist tatsächlich ein Smash Mouth Original. Wahrscheinlich, weil es so ein bisschen nach 60ern klingt oder 70er. Irgendwas hat dieser Song, weiß ich nicht, bin ich ganz schnell immer in den 70ern. Ich finde, wir lassen es jetzt mal ganz schnell hier wieder bei uns nach 2023 klingen.

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1: Ich bin Lia Matschulat. Nach dem Fund eines toten Wals bei Anholt vor Dänemark steht fest, es handelt sich um Timmy, den viele Helfer in der Ostsee vor Wismar zu retten versucht hatten. Damit ist auch klar, die Rettungsaktion der privaten Initiative ist gescheitert. Mecklenburg-Vorpommerns Umweltminister Backhaus steht trotzdem dazu, grünes Licht für die Aktion gegeben zu haben.
2: An dem Wal wurde ein zuvor angebrachter Tracker gefunden. Taucher der dänischen Naturschutzbehörde und eine deutsche Tierärztin haben das Tier nochmal untersucht. So wurde Timmy identifiziert. Viele Menschen hatten großen Anteil an dem Schicksal von dem Tier genommen, sagte Mecklenburg-Vorpommerns Umweltminister Till Backhaus. Der Walkadaver soll nun der Natur überlassen werden. Die dänische Naturschutzbehörde möchte ihn nicht bergen. Tine Klimach, Nachrichtenredaktion.
1: In Modena in Norditalien ist ein Mann mit einem Auto in eine Gruppe von Fußgängern gerast. 8 Menschen seien verletzt worden, davon 4 schwer, sagte der Bürgermeister der Stadt. Seinen Worten nach sind die Hintergründe noch unklar. Der Vorfall ereignete sich im Zentrum der Stadt. Der Wagen raste in eine Straße in der Altstadt. Dort fuhr er mit hoher Geschwindigkeit auf den Fußgängerweg und erfasste eine Gruppe von Passanten. Der Fahrer versuchte danach zu fliehen und verließ das Auto mit einem Messer in der Hand, berichten mehrere Augenzeugen. Die Fußballsaison ist für diese Saison passé. Der letzte Spieltag bot vor allem im Abstiegskampf. Der FC St. Pauli und der erste FC Heidenheim müssen die erste Fußball-Bundesliga verlassen.
3: Weiterkämpfen können die Wolfsburger. Die haben bei St. Pauli mit 3:1 gewonnen und sich damit die Relegation gesichert. Der Kiez-Club hingegen spielt kommende Saison in Liga 2, genauso wie die Heidenheimer, die gegen Mainz 0:2 verloren haben. Ein 2:2 zwischen Frankfurt und Stuttgart bedeutete für den VfB das letzte Champions-League-Ticket. Für die Eintracht wiederum sind damit die Europapokalträume geplatzt. Freiburg sicherte sich nämlich Rang 7 und das durch ein 4:1 gegen Leipzig. Ansonsten spielten Leverkusen HSV 1:1, FC Bayern Köln 5:1, Bremen Dortmund 0:2, Gladbach-Hoffenheim 4:0 und Union Berlin-Augsburg ebenfalls 4:0. Pia Wegner, Sportredaktion.
1: Und Energie Cottbus ist nach 12 Jahren zurück in der zweiten Fußball-Bundesliga. Die Mannschaft setzte sich mit 1:0 bei Jahn Regensburg durch. Auch der VfL Wolfsburg spielt in der kommenden Saison zweitklassig. Und das waren die Nachrichten mit Lea Matschulat.
4: Das Wetter.
5: Jetzt und später in der Nacht ziehen letzte Regenschauer und Gewitter rasch ab, lockert zunehmend auf. Bei noch 10 bis 14 Grad bleibt es dann auch meist trocken. Morgen am Sonntag, ja, da geht es meist grau und nass durch den Tag. Viele Wolken bringen eine ganze Menge Regen mit. Oder am späten Nachmittag, ja, ist auch so ein Gewitter nicht ganz ausgeschlossen. Am Sonntag Temperaturen dazu, die liegen so zwischen 14 und 17 Grad.
0: NRW Verkehr.
5: Und haben wir eine Warnmeldung mit dabei. Vorsicht bitte auf der A44 Düsseldorf nach Essen zwischen Dreieck Felbert Nord und Essen-Kupferdreh. Da besteht Gefahr durch eine Unfallstelle. Betroffen da der mittlere Fahrstreifen. Da besonders vorsichtig fahren.
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5: Tja, so ein Samstagabend, ne, vollgestopft mit Partymusik. Da versteckt sich doch irgendwo immer der Titel, auf den man sich den ganzen Abend schon freut. So, ich lasse das Ding mal aus der Garage. Hier ist er. Hier sind jetzt Yazoo und Don't Go. Ich bin Andreas Grunwald. Euch einen schönen Samstagabend, schönes Wochenende.

Seitdem es den Titel gibt, frage ich mich, was der da macht, der Mann. Ist es ein Refluxproblem? Ich weiß es nicht. Gino Wine und Pony gerade eben gespielt. So, jetzt nochmal Elektro-Sound aus dem letzten Jahr. Lief irgendwie so ein bisschen unterm Radar. Also zumindest im Radio, finde ich. Die Online-Zahlen, die sagen was anderes. Also über 3 Millionen Streams und über 60 Millionen Aufrufe bei TikTok. Ja, ich weiß, da kann man sich schon mal selber auf die Schulter klopfen. Es ist natürlich eine Hausnummer. Für DJ Heaven aus dem Süden Englands hören wir jetzt mit I Run. Coming.

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0: Das Wetter.
1: Letzte Gewitter und Schauer, die ziehen jetzt ab. In der Nacht lockert es dann auch immer mehr auf. Ist dann auch meist trocken, das bei 10 bis 14 Grad. Der Sonntag bringt mit maximal 17 Grad wieder etwas wärmere Temperaturen. Allerdings auch viele Wolken und genauso viel Regen. Und am Abend ja, sind auch Gewitter nicht ganz ausgeschlossen.
0: NRW Verkehr.
1: Mit einer Warnmeldung für die A44 Düsseldorf nach Essen. Zwischen Dreieck Felbert Nord und Essen-Kupferdreh. Da besteht Gefahr durch eine Unfallstelle. Betroffen da der mittlere Fahrstreifen. Fahrt da besonders vorsichtig. Ansonsten alles frei, gute Fahrt.
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1: Ja, guck mal, und direkt nochmal ein Titel, auf den ich mich schon den ganzen Abend freue. Ich hoffe, ihr auch. Blackstreet jetzt bei uns mit No Diggity. Yeah.

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2: Alex Warren, Fever Dream.

das hier, der Informer von 1993 von Snow. Ja, zwei Jahre später, 1995, brachten Faceless eine absolute Clubhymne raus mit Insomnia. Das Ding ist absolut Kult. Nun, mit Bebe Rexha gibt es dann jetzt eine Frau, die hat sich das Teil einfach mal geschnappt und das hier draus gemacht.

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1: Ich bin Lea Matschulat. Der vor Dänemark gefundene tote Buckelwal ist tatsächlich der bekannte Ostseewal Timmy. Das bestätigten die Behörden nach dem Fund eines GPS-Senders am Tier. Damit gilt der aufwendige Rettungsversuch einer privaten Initiative als gescheitert. Experten hatten mehrfach vor dem Transport des geschwächten Wals in die Nordsee gewarnt. Die AfD steigt in einer Umfrage des Meinungsforschungsinstituts INSA auf 29%, den höchsten je auf Bundesebene für sie gemessenen Wert. Sie verbessert sich damit in der Umfrage für die Bild am Sonntag gegenüber der Vorwoche um einen Prozentpunkt. Die Union fällt um einen Punkt auf 22%.
2: Nicht nur die Union büßt ein, auch die SPD verliert einen Punkt und könnte im theoretischen Fall einer Bundestagswahl nur noch mit 12% rechnen. Zusammen erreichen Schwarz-Rot damit nur noch 34%. Die Grünen legen leicht zu und steigen auf 14%. Es ist ihr bester Wert beim INSA-Institut seit 2,5 Jahren. Die Linke verliert einen Punkt und landet bei 10%. Im Herbst stehen 3 Landtagswahlen an. In Sachsen-Anhalt, Mecklenburg-Vorpommern und Berlin. Tine Klimach, Nachrichtenredaktion.
1: Während viele Menschen hierzulande kaum wissen, wie sie steigende Lebenskosten bewältigen sollen, wollen sich die Bundestagsabgeordneten im Juli eine Erhöhung ihrer Diäten gönnen. Fast 500 Euro mehr im Monat sind geplant. Angesichts der aktuellen Lage für den Großteil der Bevölkerung eine Frechheit.
3: 85% sprachen sich in einer YouGov-Umfrage dafür aus, dass die Parlamentarier auf die Erhöhung verzichten sollten. Auf rund 12.330 Euro würden ihre Bezüge monatlich steigen. Eine automatische Anpassung, die sich an der allgemeinen Lohnentwicklung orientiert und im Abgeordnetengesetz geregelt ist. Auch im Bundestag selbst gibt es die Tendenz, per Beschluss die Erhöhung auszusetzen, in der Opposition und auch in der SPD. Diana Kramer, Nachrichtenredaktion.
1: St. Pauli und Heidenheim steigen aus der Bundesliga ab. St. Pauli verlor 1:3 gegen Wolfsburg, Heidenheim 0:2 gegen Mainz. Wolfsburg geht in die Relegation. Stuttgart sicherte sich mit einem 2:2 in Frankfurt die Champions League. Hoffenheim und Leverkusen spielen Europa League. Freiburg nach dem 4:1 gegen Leipzig Conference League. Bayern schlug Köln 5:1, Dortmund gewann 2:0 in Bremen, Union 4:0 gegen Augsburg. Und das waren die Nachrichten mit Lea Matschulat.
4: Das Wetter. Letzte Gewitter und Schauer, die ziehen jetzt ab. In der Nacht lockert es dann auch immer mehr auf. Ist dann auch meist trocken, das bei 10 bis 14 Grad. Der Sonntag bringt mit maximal 17 Grad wieder etwas wärmere Temperaturen. Allerdings auch viele Wolken und genauso viel Regen. Und am Abend sind auch Gewitter nicht ganz ausgeschlossen.
0: NRW Verkehr.
4: Und also im Moment alles frei, euch unterwegs eine gute Fahrt.
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4: Ja, und das mit Andreas Grunwald. Euch einen schönen Samstagabend.

Wendler, Turn This Club Around. Falls ihr euch fragt, wer da den Club auf links dreht, Rio ist es gewesen, haben wir gerade gespielt. Jetzt wird's bei uns nochmal Loco Loco und zwar mit Gordo und Rainier Sonnewald.

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0: Das Wetter.
1: Jetzt und später in der Nacht ziehen letzte Regenschauer und Gewitter rasch ab, lockert zunehmend auf. Bei noch 10 bis 14 Grad bleibt es dann auch meist trocken. Morgen am Sonntag, ja, da geht es meist grau und nass durch den Tag. Viele Wolken bringen eine ganze Menge Regen mit. Oder am späten Nachmittag, ja, ist auch so ein Gewitter nicht ganz ausgeschlossen. Am Sonntag Temperaturen dazu, die liegen so zwischen 14 und 17 Grad.
0: NRW Verkehr.
1: Da werden mir im Moment keine Staus oder Behinderungen gemeldet. Euch unterwegs eine gute Fahrt.
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1: Ja, komm, bevor der Tag rum ist, schnappen wir uns nochmal einen 80er jetzt von Tears for Fears. Schaut, ich bin Andreas Grunwald. Hallo. Schaut.

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Tja, war nochmal ein spannender Bundesligaspieltag. Also bis auf die Tatsache, dass wir wussten, wer Meister wird. Ja, nochmal Glückwunsch, liebe Bayern. Und seit heute ist klar, Heidenheim und St. Pauli, die steigen ab in die zweite. Wolfsburg rettet sich in die Relegation und da wartet eventuell dann ja, das Duell Wolfsburg gegen Hannover 96. Ist aber noch völlig unklar. Es könnte ja auch noch Paderborn oder Elversberg treffen, die aber auch noch alle drei direkt aufsteigen können. Morgen dann die Spiele in Liga 2, da entscheidet sich das dann. Fest steht schon Cottbus und Osnabrück, die steigen auf in Liga 2. Und Rot-Weiß Essen, da könnte es auch noch schaffen. Die warten in der Relegation, spielen in der Relegation, dann um den Aufstieg in die zweite Liga. Gegen wen? Wie gesagt, entscheidet sich dann alles am Sonntag.

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1: Ich bin Lea Matschulat. St. Pauli und auch Heidenheim sind in der kommenden Saison nicht mehr erstklassig. Beide Vereine steigen ab in die zweite Fußball-Bundesliga. Das steht nach dem letzten Spieltag endgültig fest. St. Pauli unterlag Wolfsburg mit 1:3. Heidenheim verlor gegen Mainz 0:2. Pauli-Trainer Alexander Blessin dankte seinen Spielern, trotz der Enttäuschung abzusteigen bei DAZN.
2: Einfach eine totale Leere, und man muss ja ganz ehrlich sagen, wenn man am 34. Spieltag auf der Position steht, dann ist es irgendwie dann auch verdient, dann brauchen wir jetzt nichts zu beschönigen, aber das ist so, dieser Spielverlauf von heute ist so ein bisschen sinnbildlich für die ganze Saison. Was soll ich jetzt sagen? Also ich werde da sicherlich jetzt nicht kritisch mit meinen Jungs umgehen. Sie haben heute alles reingeworfen und alles probiert.
1: Wolfsburg geht in die Relegation. Stuttgart sicherte sich mit einem 2:2 in Frankfurt die Champions League. Hoffenheim und Leverkusen spielen Europa League. Freiburg nach dem 4:1 gegen Leipzig Conference League. Bayern schlug Köln 5:1. Dortmund gewann 2:0 in Bremen. Union 4:0 gegen Augsburg. Leverkusen trennte sich 1:1 vom HSV. Hoffenheim unterlag Gladbach 0:4. Der tote Wal vor Anholt in Dänemark ist der Wal, der wochenlang vor der deutschen Ostseeküste für Aufregung sorgte. Viele Helfer hatten damals versucht, ihn zu retten.
3: An dem Wal wurde ein zuvor angebrachter Tracker gefunden. Taucher der dänischen Naturschutzbehörde und eine deutsche Tierärztin haben das Tier nochmal untersucht. So wurde Timmy identifiziert. Viele Menschen hatten großen Anteil an dem Schicksal von dem Tier genommen, sagte Mecklenburg-Vorpommerns Umweltminister Till Backhaus. Der Walkadaver soll nun der Natur überlassen werden. Die dänische Naturschutzbehörde möchte ihn nicht bergen. Tine Klimach, Nachrichtenredaktion.
1: In Modena in Norditalien ist ein Mann mit einem Auto in eine Menschenmenge gefahren. Nach Angaben des Bürgermeisters wurden 8 Menschen verletzt, 4 von ihnen schwer. Der Fahrer soll danach mit einem Messer in der Hand geflohen sein. Passanten überwältigten ihn, die Polizei nahm ihn fest. Die Hintergründe sind noch unklar. Kurz vor Beginn der Finalshow des Eurovision Song Contest sind in der Nähe der Veranstaltungshalle in Wien 14 pro-palästinensische Aktivisten festgenommen worden. Sie hätten eine nicht angemeldete Versammlung abgehalten und gegen das Vermummungsverbot verstoßen, sagte eine Polizeisprecherin. Die Aktivisten protestierten mit Sprechchören und Plakaten auf den Stufen der städtischen Hauptbücherei gegen die Teilnahme Israels am ESC.
4: Das Wetter.
5: Ja, das ist nichts, ne? Temperaturen 7 bis 2 Grad in der Nacht und dazu Regen und nochmal Regen. Und wenn wir uns den Tag heute angucken, da wird es nicht viel besser. Ja, die Temperaturen gehen hoch auf bis zu 15 Grad, aber wir müssen immer wieder mit Gewittern rechnen. Es bleibt also sehr ungemütlich und auch die neue Woche startet ähnlich.
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6: A30 Osnabrück Bad Oeynhausen zwischen Bad Oeynhausen Ost und Kreuz Bad Oeynhausen 2 Kilometer Stau. Wir wünschen allen unterwegs gute Fahrt.
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5: Hallo, los geht's. Wir starten in die Partynacht. Ich bin Vera Körber und das ist Stardust mit Music Sounds Better With You.
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0: Shannon und Let the Music Play. Eine schöne Nacht wünsche ich euch. Also ich will hinterher kein Gejammer hören, dass ihr alle vereinsamt. Ne? Rund 40% der jungen erwachsenen KI-Nutzer plaudern einer Umfrage zufolge lieber mit künstlicher Intelligenz als mit Verwandten. Es sind wirklich die Ergebnisse einer repräsentativen Umfrage. Ich finde das sehr fragwürdig. Laura Potting kann das in Teilen aber schon irgendwie verstehen.
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2: Ich bin's, Laura.
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3: Die Frage ist, liegt es daran, dass die KI so gut ist oder die Verwandten so schlimm? Jetzt komm, nach dem 5. Weihnachten in Folge, wo du neben dem angetüdelten Onkel sitzen musstest, der spätestens nach dem 4. Bier anfängt, so Sachen zu sagen wie, früher hat es sowas bei uns nicht gegeben. Da wünscht man sich schon ab und zu mal so einen neuen Gesprächspartner. Komm, wir haben alle diese eine Person im Familienkreis, die immer so ein klitzekleines bisschen unangenehm ist. Ne, Rainer? Was machst du so in den Sommerferien?
4: Wir haben schönes Campinggelände und das ist ein FKK-Gelände und da sind wir alle nackt.
3: Wow, danke. Mit der Familie zu kommunizieren, das kann sich manchmal schon so anfühlen, als würde man sich mit Glassplittern einreiben. Kein Wunder, dass manche da lieber die KI nehmen. Du, ich habe da eine tolle Abnehmmethode, erzähle ich dir gleich. Du hast da ja so Probleme. Aber ich muss echt sagen, du bist so mutig. Sowas zu tragen hätte ich mich ja nicht getraut. Auf deinem Profilfoto, ne? Da siehst du richtig gut aus. Man erkennt dich kaum wieder. Dann doch lieber alleine im Zimmer sitzen und mit ChatGPT so Fragen diskutieren wie, wenn ich ein Gespenst kaufe, ist das dann geistiges Eigentum? Übrigens die Antwort von ChatGPT darauf, nein. Naja, Humor kannst du halt nicht trainieren, ne? Dass also manche lieber mit KI sprechen, liegt also vielleicht gar nicht so sehr an der KI an sich, sondern an den komischen Leuten, mit denen wir so kommunizieren müssen. Und obwohl es diese seltsamen Leute gibt, ja, muss ich sagen, ich reibe mich trotzdem lieber mit Glassplittern ein, als nur noch mit einer KI zu sprechen. Das ist nämlich auf Dauer langweilig und außerdem vereinsamt man da auch. Sich mit echten Menschen zu unterhalten, ist einfach immer noch schöner.
5: Wenn du aussteckst, du musst auch einstecken können, weißt du? Und dann können viele nicht.
6: Ich glaube, wir haben einfach, ne? Das Wort auf die, also wir haben einfach, ne, die Zunge frei, Schnauze raus.
3: Okay, fast immer.

0: Das Wetter.
1: Ja, diese Nacht erinnert doch mehr an Winter als an Mitte Mai. Die Temperaturen gehen ganz schön runter. 7 bis 2 Grad. Also wirklich frostig. Und wenn wir uns den Tag heute angucken, ja, viel schöner wird der nicht. Ne? Der Regen bleibt uns erhalten. Hier und da gesellt sich auch ein Gewitter dazu. Und dazu gibt es maximal 15 Grad. Die neue Woche startet ähnlich, also es bleibt ungemütlich.
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2: Zurzeit liegen uns keine Meldungen vor. Wir wünschen allen unterwegs gute Fahrt.
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1: Hallo, ich bin Vera Körber. Leute, darüber habe ich mich gerade richtig gefreut. Besser kann man nicht durch die Nacht gehen. Egal, was du machst. Party, Autofahren, Arbeiten. Sugar Hill Gang und Rapper's Delight.
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1: Ich bin Lea Matschulat. Die AfD steigt in einer Umfrage des Meinungsforschungsinstituts INSA auf 29%, den höchsten je auf Bundesebene für sie gemessenen Wert. Sie verbessert sich damit in der Umfrage für die Bild am Sonntag gegenüber der Vorwoche um einen Prozentpunkt. Die Union fällt um einen Punkt auf 22%.
2: Nicht nur die Union büßt ein, auch die SPD verliert einen Punkt und könnte im theoretischen Fall einer Bundestagswahl nur noch mit 12% rechnen. Zusammen erreichen Schwarz-Rot damit nur noch 34%. Die Grünen legen leicht zu und steigen auf 14%. Es ist ihr bester Wert beim INSA-Institut seit 2,5 Jahren. Die Linke verliert einen Punkt und landet bei 10%. Im Herbst stehen 3 Landtagswahlen an, in Sachsen-Anhalt, Mecklenburg-Vorpommern und Berlin. Tine Klimach, Nachrichtenredaktion.
1: In Modena in Norditalien ist ein Mann mit einem Auto in eine Menschenmenge gefahren. Nach Angaben des Bürgermeisters wurden 8 Menschen verletzt, 4 von ihnen schwer. Der Fahrer soll mit einem Messer in der Hand geflohen sein. Passanten überwältigten ihn, die Polizei nahm ihn fest. Die Hintergründe sind noch unklar. Während viele Menschen hierzulande kaum wissen, wie sie die steigenden Lebenskosten stemmen sollen, werden im Juli die Diäten, also die Bezüge für die Bundestagsabgeordneten, steigen. Um fast 500 Euro im Monat. Angesichts der aktuellen Lage empfinden das die meisten als eine Frechheit, wie eine Umfrage zeigt.
3: 85% sprachen sich in einer YouGov-Umfrage dafür aus, dass die Parlamentarier auf die Erhöhung verzichten sollten. Auf rund 12.330 Euro würden ihre Bezüge monatlich steigen. Eine automatische Anpassung, die sich an der allgemeinen Lohnentwicklung orientiert und im Abgeordnetengesetz geregelt ist. Auch im Bundestag selbst gibt es die Tendenz, per Beschluss die Erhöhung auszusetzen, in der Opposition und auch in der SPD. Diana Kramer, Nachrichtenredaktion.
1: St. Pauli und Heidenheim steigen aus der Bundesliga ab. St. Pauli verlor 1:3 gegen Wolfsburg, Heidenheim 0:2 gegen Mainz. Wolfsburg geht in die Relegation. Stuttgart sicherte sich mit einem 2:2 in Frankfurt die Champions League. Hoffenheim und Leverkusen spielen Europa League. Freiburg nach dem 4:1 gegen Leipzig Conference League. Bayern schlug Köln 5:1. Dortmund gewann 2:0 in Bremen. Union 4:0 gegen Augsburg. Leverkusen trennte sich 1:1 vom HSV. Hoffenheim unterlag Gladbach 0:4.
0: Das Wetter.
4: 7 bis 2 Grad und es ist eine sehr nasse und ungemütliche Nacht. Es wird ein Sonntag zum Rumgammeln. Die Sonne kriegen wir kaum zu sehen. Also das ist ein wirklicher Glücksfall, wenn die mal rauskommt. Dafür gibt es viele, viele Gewitter und höchstens 15 Grad. Und auch der Montag ist ziemlich grau und nass.
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5: Zurzeit liegen uns keine Meldungen vor. Wir wünschen allen unterwegs gute Fahrt.
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4: Hallo, kommt gut durch die Nacht. Ich bin Vera Körber.

0: Justin Timberlake, My Love. Ay caramba, was war denn da los?
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0: Also Nadine war fix und fertig, weil Nadine hat 30.000 Euro im Geldregen abgestaubt. Und sie so, oh mein Gott, ich muss sofort meinen Mann anrufen. Und wir so, yay, wir machen mit.
2: Hallo Leo, ich bin's. Hörst du mich?
3: Ja.
2: Leo, sitzt du? Ich muss dir was sagen.
3: Ich fahre.
2: Aber krieg jetzt keinen Schock, okay?
3: Was passiert?
2: Ich hab beim Geldregen angerufen.
3: Sind wir jetzt pleite oder Millionäre?
2: Ich hab gewonnen.
3: Wie viel?
1: 30.000 Euro.
4: Nein, halt's Maul. Halt's Maul.
2: Ich schwöre, wir sind noch nicht alleine am Telefon.
5: Hallo Leo, ich melde mich mal dazu. Hier ist Thomas Wagner vom Geldregen, von eurem Lokalradio. Wir wollten dich jetzt zusammen überraschen. Ich kann dir sagen, es stimmt alles.
3: Schön.
5: Nadine hat gerade eben bei uns 30.000 Euro gewonnen. Du scheinst gerade Auto zu fahren. Bitte bau keinen Unfall. Fahr vorsichtig weiter.
3: Ich stehe jetzt am Rand.
5: Okay. Ja, es stimmt. Wir wollten dich gemeinsam überraschen. Deshalb an dich auch nochmal. Herzlichen Glückwunsch zu 30.000 Euro.
3: Dankeschön. Danke.
5: Deine Frau hat schon gesagt, du wirst dich für verrückt erklären wahrscheinlich, weil sie ja öfter mal beim Geldregen anruft. Aber guck mal, Diesmal hat sich das gelohnt.
3: Das ist gut.
5: Danke fürs Mitmachen.
2: Oh mein Gott. Danke euch.
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0: Das Wetter.
1: Ja, das ist nix, ne? Temperaturen 7 bis 2 Grad in der Nacht und dazu Regen, Regen und nochmal Regen. Und wenn wir uns den Tag heute angucken, da wird es nicht viel besser. Ja, die Temperaturen gehen hoch auf bis zu 15 Grad, aber wir müssen immer wieder mit Gewittern rechnen. Es bleibt also sehr ungemütlich und auch die neue Woche startet ähnlich.
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2: Zurzeit liegen uns keine Meldungen vor. Wir wünschen allen unterwegs gute Fahrt.
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1: Hallo, ich bin Vera Körber. Schöne Nacht wünsche ich euch. Ja, man kann aus Balladen auch einfach mal einen richtig guten Dance-Track machen. Bestes Beispiel ist hier Nelly Furtado zusammen mit Quarterhead. All good things come.

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1: Ich bin Lea Matschulat. Bulgarien hat mit dem Lied Bangaranga den Eurovision Song Contest gewonnen. Sängerin Dara bekam die meisten Punkte. Deutschland landete mit der Sängerin Sarah Engels nur auf dem 23. von 25 möglichen Plätzen. Israel wurde mit dem Lied Michelle Zweiter. Es folgen Rumänien, Australien und Italien sowie Finnland. Die AfD steigt in einer Umfrage des Meinungsforschungsinstituts INSA auf 29%, den höchsten je auf Bundesebene für sie gemessenen Wert. Sie verbessert sich damit in der Umfrage für die Bild am Sonntag gegenüber der Vorwoche um einen Prozentpunkt. Die Union fällt um einen Punkt auf 22%.
2: Nicht nur die Union büßt ein, auch die SPD verliert einen Punkt und könnte im theoretischen Fall einer Bundestagswahl nur noch mit 12% rechnen. Zusammen erreichen Schwarz-Rot damit nur noch 34%. Die Grünen legen leicht zu und steigen auf 14%. Es ist ihr bester Wert beim INSA-Institut seit 2,5 Jahren. Die Linke verliert einen Punkt und landet bei 10%. Im Herbst stehen 3 Landtagswahlen an, in Sachsen-Anhalt, Mecklenburg-Vorpommern und Berlin. Tine Klimach, Nachrichtenredaktion.
1: In Modena in Norditalien ist ein Autofahrer in eine Fußgängergruppe gerast. Eine der 4 schwer Verletzten ist eine Touristin aus Deutschland. Insgesamt wurden nach Angaben des Bürgermeisters der Stadt 8 Menschen verletzt. Der etwa 30-jährige Fahrer wurde festgenommen. Warum er in die Gruppe fuhr, ist noch unklar. Die Fußball-Bundesliga ist für diese Saison passé. Der letzte Spieltag bot vor allem im Abstiegskampf Spannung. Der FC St. Pauli und der 1. FC Heidenheim müssen die erste Fußball-Bundesliga verlassen.
3: Weiterkämpfen können die Wolfsburger. Die haben bei St. Pauli mit 3:1 gewonnen und sich damit die Relegation gesichert. Der Kiez-Club hingegen spielt kommende Saison in Liga 2, genauso wie die Heidenheimer, die gegen Mainz 0:2 verloren haben. Ein 2:2 zwischen Frankfurt und Stuttgart bedeutete für den VfB das letzte Champions-League-Ticket. Für die Eintracht wiederum sind damit die Europapokalträume geplatzt. Freiburg sicherte sich nämlich Rang 7 und das durch ein 4:1 gegen Leipzig. Ansonsten spielten Leverkusen HSV 1:1, FC Bayern Köln 5:1, Bremen Dortmund 0:2, Gladbach-Hoffenheim 4:0 und Union Berlin-Augsburg ebenfalls 4:0. Pia Wegner, Sportredaktion.
1: Und Energie Cottbus ist nach 12 Jahren zurück in der zweiten Fußball-Bundesliga. Auch der VfL Osnabrück.